0: Firmen stattdessen versuchen, die Ware doch noch zu verkaufen oder diese spenden. Bisher ist es teils günstiger, die Produkte wegzuschmeißen, als sie zu lagern, aufzubereiten oder nochmal zum Verkauf anzubieten. Der Handelsverband Deutschland rechnet damit, dass damit das Angebot an reduzierter Mode in den Geschäften steigt. Das Wetter in Deutschland, nachts örtlich Schauer und Gewitter, vor allem an der Nordsee und in der Mitte Deutschlands, die Tiefstwerte 17 bis 10 Grad. Am Tag zeitweise Wolken, im Norden und Osten den ganzen Tag wechselhaft mit Regen. Maximal 17 bis 25 Grad. Die Zeit 2.03 Uhr.
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2: A1 Osnabrück Richtung Bremen. Die Ausfahrt Bremen-Arsten ist wegen Bauarbeiten bis 20. Juli 6 Uhr gesperrt. Eine Umleitung ist eingerichtet. A27 Bremen Richtung Walsrode. Die Einfahrt Walsrode Süd ist bis 23. Juli wegen Bauarbeiten gesperrt. A27 Walsrode Richtung Bremen. Die Einfahrt Walsrode Süd ist wegen Bauarbeiten bis 23. Juli gesperrt.
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4: 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Guten Tag, guten Tag. Ihr wisst, wie es läuft. Ihr bringt die Ohren, ich die Musik. Und diesmal ist es welche von Fastboy und Klock, Klock.
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Vorsicht bitte auf der A8 Stuttgart Richtung München zwischen Mühlhausen und Hohenstadt. Da haben wir eine ungesicherte Unfallstelle. Und Vorsicht bitte auch auf der A60 Mainz-Rüsselsheim zwischen Rüsselsheim-Königstetten und Rüsselsheimer Dreieck. Da ist eine Person auf der Fahrbahn. Kommt gut durch.

20 nach 2 ist es. Ellie Goulding ist wieder da. Sie war in letzter Zeit ein bisschen beschäftigt. Ellie Goulding, Sie hier. Ja, aber das ist auch gar kein Thema. Die liebe Ellie hatte nämlich ein bisschen in ihrem Leben zu sortieren. Scheidung, neue Liebe, zweites Baby. Und dann hat sie sich auch noch zu einem Seitenscheitel entschieden. Das machst du ja auch nicht einfach aus einer Laune heraus. Also ich hoffe echt, dass sie sich gut überlegt hat. Ein Seitenscheitel, was das an Arbeit macht. Aber ja, neuer Song, neuer Style. Ist nur konsequent. Black Prada Dress jetzt hier neu in der Popnacht. 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

Vorsicht, die A45 Gießen Richtung Aschaffenburg ist zwischen Wölfersheim und Florstadt nach einem Unfall gesperrt. Kommt gut durch.

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3: Der heutige Tag bringt neben etwas Sonnenschein auch dicke Wolken und wiederholt kräftige Schauer und Gewitter. Zwischendurch gibt es aber auch einige trockene Abschnitte. Die Höchstwerte liegen bei 17 bis 21 Grad. Der Wind weht mäßig bis frisch aus West bis Nordwest, mit starken bis steifen, bei Schauern und Gewittern auch stürmischen Böen. Morgen stellt sich ein häufiger Wechsel aus Sonne und Wolken mit ein paar Schauern ein. Vereinzelt sind auch Blitz und Donner möglich. Die Temperaturen kommen nicht über 18 bis 22 Grad hinaus.
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4: A1 Osnabrück Richtung Bremen. Die Ausfahrt Bremen-Arsten ist wegen Bauarbeiten bis 20. Juli 6 Uhr gesperrt. Eine Umleitung ist eingerichtet. A27 Bremen Richtung Walsrode. Die Einfahrt Walsrode Süd ist bis 23. Juli wegen Bauarbeiten gesperrt. A27 Walsrode Richtung Bremen. Die Einfahrt Walsrode Süd ist wegen Bauarbeiten bis 23. Juli gesperrt.
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0: Vorsicht bitte auf der A8 Stuttgart Richtung München zwischen Mühlhausen und Hohenstadt. Da haben wir eine ungesicherte Unfallstelle. Und Vorsicht bitte auch auf der B209 Kirchbeutzen, Bad Fallingbostel und Nienburg zwischen Sindorf und Kirchbeutzen. Da sind Personen auf der Fahrbahn. Da bitte besonders vorsichtig fahren.
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20 vor 3 ist es. Es gibt Songs, die spielen wir nicht einfach ab. Die lassen wir geschehen. Und das, was jetzt kommt, das lassen wir knapp 7 Minuten geschehen. Jeff Buckley mit seiner ganz eigenen, rohen und unvergesslichen Version von Halleluja. Ihr hört die Popnacht mit Sabrina Droste.

10:50, ihr hört die Popnacht mit Sabrina Droste. Hi. Was hat zwei Daumen und kann demnächst aus eigener Erfahrung sagen, wie Samba live klingt? Genau. Das kleine Fangirl gerade am Popnacht-Mikro. Was hat zwei Ohren und bekommt diese Info einfach eingeflößt? Exakt. Ihr alle, die ihr freiwillig zuhört. Samba tritt noch einmal dieses Jahr in Deutschland auf, beim Superblumenfestival in München am 1. September. Da gibt's wohl auch noch ein paar Tickets für. Und hier gibt's jetzt seinen neuen Song My Body Isn't Ready. Neu in der Popnacht.

Vorsicht bitte auf der A3 Würzburg Richtung Nürnberg zwischen Erlangen, Frauenaurach und Kreuz Fürth. Da steht ein defekter PKW. Und Vorsicht bitte auch im Kreis Heidelberg auf der Landesstraße zwischen Wiesloch und Hockenheim. Da läuft eine Person rum. Kommt gut durch.

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1: Um 3 Uhr mit Klaus Reginek. Bei der Fußball-WM hat England die Bronzemedaille geholt. Die Engländer gewannen das Spiel um Platz 3 mit 6:4 gegen Frankreich. Aus dem ARD-WM-Team Hendrik Lückhoff.
2: Es war ein extrem unterhaltsames Spiel. In der ersten Hälfte ging bei Frankreich fast nichts, bei England alles. So führten die Three Lions zur Pause schon mit 4:0. Im zweiten Durchgang zeigte Frankreich mit 4 neuen Spielern aber ein anderes Gesicht, schoss 3 Tore in 18 Minuten und der Ausgleich war möglich. Aber England traf zum 5. Mal. Frankreich schaffte nochmal den Anschluss, aber England setzte den Schlusspunkt mit dem 6:4. Für die Engländer ist Platz 3 das beste WM-Resultat nach dem Titel 1966. Frankreich hat es verpasst, dem scheidenden Trainer Didier Deschamps einen würdigen Abschied zu ermöglichen.
1: Bundeskanzler Merz will die Nachfolge des zurückgetretenen Unionsfraktionschefs Spahn zügig klären. Wie die deutsche Presseagentur meldet, noch bis Ende Juli. Das Vorschlagsrecht für den Fraktionsvorsitzenden der Union haben die Parteichefs von CDU und CSU, Merz und Söder. Damit ein neuer Vorsitzender noch vor der Sommerpause gewählt werden kann, müsste es eine Sondersitzung der Fraktion geben. Die nächste reguläre Sitzung ist erst am 8. September. In der ukrainischen Hauptstadt Kiew gibt es neue Luftangriffe. Die Luftwaffe hatte vor mehreren russischen Raketen gewarnt, die auf die Stadt anflögen. Wenig später gab es mehrere Explosionen, unter anderem im Stadtzentrum. Laut ukrainischen Angaben wurden mindestens 2 Wohnhäuser und ein Einkaufszentrum getroffen. Über mögliche Opfer der Angriffe ist bisher noch nichts bekannt. Der US-britische Influencer und bekennende Frauenfeind Andrew Tate und sein Bruder Tristan sind in den USA festgenommen worden. Das haben Behörden in den USA und in England bestätigt. Den Brüdern werden unter anderem Vergewaltigung und sexueller Missbrauch vorgeworfen. Der frühere Kickboxer Andrew Tate wurde unter anderem mit frauenfeindlichen Sprüchen und Ansichten in Online-Netzwerken bekannt. In der norditalienischen Stadt Mailand ist ein Konzert des puerto-ricanischen Sängers Bad Bunny abgebrochen worden. Grund war heftiger Hagel. Rund 80.000 Menschen mussten die Konzertarena innerhalb kurzer Zeit verlassen. Das berichten mehrere italienische Nachrichtenagenturen. Nach Angaben der Feuerwehr wurden mehrere Zuschauer von großen Hagelkörnern am Kopf getroffen und verletzt. Sie mussten vom Rettungsdienst versorgt werden. Das Wetter in Deutschland, nachts örtlich Schauer und Gewitter, vor allem an der Nordsee und in der Mitte Deutschlands, die Tiefstwerte 17 bis 10 Grad. Am Tag zeitweise Wolken, im Norden und Osten den ganzen Tag wechselhaft, im Süden anfangs Schauer und Gewitter.

0: Gewitter, später freundlicher. Maximal 25 Grad, 3.03 Uhr.
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2: Vorsicht bitte auf der B209 Kirchbeutzen, Bad Fallingbostel-Nienburg. Zwischen Sindorf und Kirchbeutzen sind Personen auf der Fahrbahn. A1 Osnabrück Richtung Bremen. Die Ausfahrt Bremen-Arsten ist wegen Bauarbeiten bis 20. Juli 6 Uhr gesperrt. Eine Umleitung ist eingerichtet. A27 Bremen Richtung Walsrode. Die Einfahrt Walsrode Süd ist bis 23. Juli wegen Bauarbeiten gesperrt. A27 Walsrode Richtung Bremen. Die Einfahrt Walsrode Süd ist wegen Bauarbeiten bis 23. Juli gesperrt.
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4: 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Guten Tag, guten Tag. Ja, die Gerüchte sind wahr.
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Vor einem guten Jahr hat er noch gesagt, dass er das Gefühl hat, seinen besten Song hat er noch nicht geschrieben. Seitdem ist unter anderem dieser Knaller rausgekommen. Forget You, ADMT ist das, oder Fuck You hieß der Song eigentlich auch. Seitdem wurde ihm die Frage meines Wissens nicht mehr gestellt, welcher Song sein bester ist. Aber es kommt jetzt ein weiterer in Frage. Burn Brighter von ADMT, neu in der Popnacht.

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Tag. Hier ist Dr. Oste. Und jeder, der um diese Uhrzeit Radio hört, kann Hilfe sicherlich gut gebrauchen. Professionelle Hilfe kriegt man in Deutschland ja nicht. Unprofessionelle Hilfe dagegen schon. Und zwar hier in der Popnacht. Wir machen den Watt. Ihr fragt euch jetzt, Watt? Und ich sag ja, genau. Einen Wortassoziationstest. Beispiel, ich sag Baum. Ihr sagt Autounfall. Ich sag Rosenkohl. Ihr sagt lecker. Ich sag Andi Scheuer. Ihr sagt kompetent. Ja, und spätestens da wissen wir, es gibt was zu diagnostizieren. 07221 2011. Wer braucht ein unprofessionelles Gutachten in Form eines Popnacht-Pakets? Macht den Dr. Oste Psychotest. 07221 2011.

0: Kurz nach 3:30 ist es. 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
2: Der heutige Tag bringt neben etwas Sonnenschein auch dicke Wolken und wiederholt kräftige Schauer und Gewitter. Zwischendurch gibt es aber auch einige trockene Abschnitte. Die Höchstwerte liegen bei 17 bis 21 Grad. Der Wind weht mäßig bis frisch aus West bis Nordwest, mit starken bis steifen, bei Schauern und Gewittern auch stürmischen Böen. Morgen stellt sich ein häufiger Wechsel aus Sonne und Wolken mit ein paar Schauern ein. Vereinzelt sind auch Blitz und Donner möglich. Die Temperaturen kommen nicht über 18 bis 22 Grad hinaus.
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3: A1 Osnabrück Richtung Bremen. Die Ausfahrt Bremen-Arsten ist wegen Bauarbeiten bis 20. Juli 6 Uhr gesperrt. Eine Umleitung ist eingerichtet. A27 Walsrode Richtung Bremen. Die Einfahrt Walsrode Süd ist wegen Bauarbeiten bis 23. Juli gesperrt.
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0: Also wir haben ein paar Patienten gefunden. Nils ist in der Leitung mit der ganzen Familie. Nils, du hast deine, ich glaube, Töchter, Carla und Jette mit. Ist das richtig?
1: So ist das, ja.
2: Hallo, wir sind auch dabei. Hallo.
0: Ja. Hallo. Hallo. Und die Ulrike, die ist auch dabei. Deine Frau.
3: Ja.
0: Ja. Ja, sehr schön. Und wir machen den Watt, den heutigen Psychotest mit Dr. Oste. Hallo, Nils und Familie. Weißt du, wie ein Watt, also ein Wortassoziationstest, funktioniert?
1: Ja, so schauen, was man mit dem Wort in Verbindung bringen kann.
0: Exakt.
1: Oder selber. Ne?
0: Exakt. Ich nehme dir einen Begriff und du sagst, oder ihr sagt so schnell wie möglich das Erste, was euch dazu einfällt. Also ich sage Fitnessstudio, du sagst?
3: Sport.
0: Genau. Hauptsache es passiert schnell, falsch machen könnt ihr nichts. Und egal, welche Diagnose wir danach stellen, ein Popnacht-Paket kriegt ihr auf jeden Fall.
1: Ah ja, da sind wir ja beruhigt. Ja?
0: Habt ihr noch Fragen?
3: Nee.
0: Dann starten wir einfach. Ich sage Begriffe und du sagst das Erste, was dir dazu einfällt, okay?
1: Ja.
0: Baum.
1: Wald.
0: Was war das?
1: Wald.
0: Wald, okay. Ja, der Empfang. Shakespeare.
1: England.
0: Sprudelwasser.
1: Stilles Wasser.
0: Geheimnis.
1: Offen.
0: Lieblingsspielzeug.
1: Auto.
0: Fingernägel.
2: Kauen.
0: Halbzeitshow.
2: Fußball.
0: Kindheitserinnerung.
1: Urlaub.
0: Klimaanlage.
1: Halt.
0: Lady Gaga.
1: Musik.
0: Genau, die hören wir jetzt und dann werten wir eure Antworten mal zusammen aus, okay?
1: Jo,
0: gerne. Alles klar, machen wir so.

0: 10 vor 4 ist es. Ihr hört die Popnacht mit Sabrina Droste. Hi. Zu Lady Gaga hast du das Wort Musik gesagt und die haben wir gerade gehört. Wir sind jetzt noch bei der Auswertung des Dr. Oste Psychotests und Nils hat mit Unterstützung seiner Familie einen Wortassoziationstest hier in der Popnacht gemacht. Ich habe gesagt, ihr bekommt eine Auswertung, aber nicht, dass sie fundiert ist, ne? Nicht, dass mir hier irgendwelche Klagen kommen nachher. Aber,
1: nein.
0: Ja. Aber nach der mir möglichen sorgfältigen Auswertung eurer Antworten komme ich zu folgendem Ergebnis. Ihr leidet an assoziativer Freestylitis. Das sieht man nicht oft. Die gute Nachricht ist aber, es ist heilbar. Immerhin.
1: Okay.
0: Die schlechte, nur mit einem Popnachtpaket und mindestens 2 Stunden guter Musik.
1: Ja,
0: das, also da kann ich jetzt nichts dran machen. Aber du, Nils, du hast die Fragen ja nicht alleine beantwortet, sondern welche deiner Töchter hat mitgemacht?
2: Wir haben beide mitgemacht.
0: Ihr beide mitgemacht, ja, okay. Ja. Ah, deswegen war das auch so schwierig, das auszuwerten, weil euer Gutachten habe ich natürlich auch fertig und ihr leidet unter akuter Assoziationsbeschleunigung. Also das bedeutet, dass euer Gehirn dem Mund ungefähr 3 Kurven voraus ist. Es ist medizinisch völlig unproblematisch, ja, also macht euch keine Sorgen darum. Für Quizshows allerdings hochinteressant. Und auch euch verschreibe ich ein Popnacht-Paket und sag noch heute bitte keine wichtigen Entscheidungen mehr nach 22 Uhr dann.
2: Ja, danke.
1: Ja, da freuen wir uns sehr. Und ich war wahrscheinlich einfach ein bisschen abgelenkt, weil ich jetzt hier lenke. Ne?
0: Ah, meinst du? Also da müssen wir eigentlich den Test nochmal wiederholen, meinst du?
1: Ja, eigentlich schon.

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1: Um 4 Uhr mit Klaus Reginek. Nach dem Sturz eines Bahnmitarbeiters aus einem fahrenden Zug in Baden-Württemberg ist der mutmaßliche Verantwortliche auf freiem Fuß. Das Amtsgericht Karlsruhe hat keinen Haftbefehl gegen ihn ausgestellt. Die Lokführergewerkschaft GDL fordert nun schärfere Gesetze. Aus der Nachrichtenredaktion dazu Andreas Herrler.
2: Die Eskalation in Zügen habe eine gewaltige Dimension erreicht, sagte GDL-Chef Reiß dem WDR. Es müsse jetzt dafür gesorgt werden, dass ein Angriff rechtliche Konsequenzen habe, die abschreckten. Ein 36-Jähriger soll bei einer Fahrkartenkontrolle am Freitagabend einen Sicherheitsmitarbeiter der Bahn mit Schlägen und Tritten angegriffen haben. Dabei wurde eine Tür beschädigt. Durch den entstandenen Spalt fiel der 26-Jährige aus dem Zug. Damit habe der Tatverdächtige nicht rechnen können. Deshalb wurde der Haftbefehl abgelehnt, so der Staatsanwalt. Der Bahnmitarbeiter wurde lebensgefährlich verletzt.
1: Firmen in der EU dürfen ab heute unverkaufte Kleidung oder Schuhe nicht mehr ohne weiteres wegwerfen. Die Unternehmen müssen die Ware stattdessen nochmal anbieten oder spenden. Mit der neuen Vorschrift will die EU unter anderem die Umwelt schützen. Details dazu aus Brüssel von Sarah Lopez.
3: Die neuen Regeln gelten erstmal für große Unternehmen, die mindestens 250 Mitarbeiter oder einen Jahresumsatz von mehr als 50 Millionen Euro haben. 2030 sollen dann mittlere Unternehmen folgen, kleinere sind davon ausgenommen. Nach Angaben der EU-Kommission werden in Europa jedes Jahr 4-9% der Kleidungsstücke vernichtet, bevor sie überhaupt getragen wurden. Dieser Müll sorgt demnach für Millionen Tonnen an CO2.
1: Die Kulturorganisation der Vereinten Nationen UNESCO berät ab heute, was noch ins Weltkulturerbe aufgenommen wird. Das Welterbekomitee tagt 10 Tage lang in der südkoreanischen Küstenstadt Busan. Deutschland bewirbt sich mit der Waldsiedlung Zehlendorf im Südwesten von Berlin. Die dortigen Wohnhäuser wurden vor rund 100 Jahren im Bauhausstil errichtet. Bei der Fußballweltmeisterschaft hat sich England Platz 3 gesichert. Das Team siegte gegen Vizeweltmeister Frankreich mit 6:4. Bereits zur Halbzeit hatten die Engländer 4:0 geführt. Für die englische Mannschaft, unter dem deutschen Trainer Thomas Tuchel, ist der 3. Platz das beste WM-Ergebnis seit 60 Jahren. Das Wetter in Deutschland: nachts örtlich Schauer und Gewitter, vor allem an der Nordsee und in der Mitte Deutschlands. Die Tiefstwerte 17 bis 10 Grad, am Tag zeitweise Wolken, im Norden und Osten den ganzen Tag wechselhaft mit Regen, im Süden anfangs Schauer und Gewitter, später freundlicher, maximal 25 Grad. 4:03.
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4: A1 Osnabrück Richtung Bremen. Die Ausfahrt Bremen-Arsten ist wegen Bauarbeiten bis 20. Juli 6 Uhr gesperrt. Eine Umleitung ist eingerichtet.

0: 27 Bremen Richtung Walsrode. Die Einfahrt Walsrode Süd ist bis 23. Juli wegen Bauarbeiten gesperrt. A27 Walsrode Richtung Bremen. Die Einfahrt Walsrode Süd ist wegen Bauarbeiten bis 23. Juli gesperrt.
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2: 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Guten Tag, guten Tag. Beschwerden und Reklamationen aller Art bitte am Schalter nebenan. Vielen Dank.
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0: WM-Bronze geht an England nach diesem jetzt schon legendären Spiel um Platz 3 gegen Frankreich. 4:0 führen die Engländer nach der ersten Halbzeit. Am Ende geht es 6:4 aus. Und das, obwohl nicht mal Harry Kane auf dem Platz gestanden hat. Ja, den hatte Englands Trainer Thomas Tuchel genauso rausrotiert wie Jude Bellingham, der ja später dann immerhin eingewechselt wurde und dann auch noch ein Tor gemacht hat. Tuchel so:
1: Wir sind einfach müde und echt geschlauft nach den letzten Wochen. Großes Kompliment und Respekt an mein Team. Das war trotz der Strapazen Mentalität pur.
0: Ja, ist denn Platz 3 wenigstens ein bisschen Trost?
2: Wenn das Finale morgen ist, werden wir immer noch den Schmerz spüren. Also es wird noch etwas dauern. Aber insgesamt gibt mir das alles mehr Energie, als es mir nimmt.
0: 21 Uhr ist Anpfiff. Das Finale Spanien-Argentinien. Und da kann Lionel Messi zurückschlagen, weil ihm ja der Franzose Kylian Mbappé den Highscore geklaut hat. Mit seinen 2 Toren ist er jetzt WM-Rekordtorschütze und hat 1 Tor Vorsprung auf Messi. Aber Mbappé glaubt,
2: Leo trifft immer, er wird sicher treffen.
0: Ja, mal gucken, ob die Argentinier ihren WM-Titel verteidigen oder ob sich Spanien den zweiten Stern holt. Ihr hört es auf jeden Fall hier bei uns.

0: 20 nach 4 ist es. Ihr hört die Popnacht mit Sabrina Droste. Hi. Die Frau ist 73 und war jahrzehntelang schwer drogen- und alkoholabhängig und hat so Welthits wie diesen hier rausgebracht. Chaka Khan. Einen neuen Dance-Hit rausbringt, hatten wir für 2026 nicht auf der Bingo-Karte. Aber wir sind ja wohl absolut dafür. Chaka Khan und Snoop Dogg jetzt mit Boogies in My Soul. Neu in der Welt und in der Popnacht.
1: Chaka

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5: 16:30 ist es. Ein Blick ins Pottnacht-Verkehrszentrum. Die A45 Gießen Richtung Aschaffenburg ist zwischen Wölfersheim und Florstadt nach einem Unfall gesperrt. Eine Umleitung ist eingerichtet über die U56. Und die A602 Trier Richtung Longich ist zwischen Trier-Verteilerkreis und Erang nach einem Unfall gesperrt. Kommt gut durch!

0: 20 vor 5 ist es. Ihr hört die Popnacht mit Sabrina Droste. Hi. Gracie Abrams, 26 Jahre alt, erfolgreiche Singer-Songwriterin aus den USA. Hier, die kennen wir von Hits wie zum Beispiel diesen hier. That's so true. Oder auch hier. Hit the Wall. Sau erfolgreich, das Ding. Ja, jetzt hat sie nach 2 Jahren ihr drittes Album rausgebracht. Daughter from Hell heißt das. 16 Songs sind drauf und ARD-Musikfrau Helena Stössel hat für uns ins Album reingehört. Helena, klingt's denn auch wie Daughter from Hell, wie die Tochter aus der Hölle?
1: Gar nicht, mehr so verträumt. Also Gracie Abrams teilt viele Gedanken, klar auch dunkle, viel Akustikgitarre, Klavierballaden, auch wenn die Gitarre im Song Daughter from Hell ein bisschen crunchiger klingt. Daughter from Hell, hungry and love. Gracie Abrams reflektiert mit dem Album ihre Jugend, auch die Anfang 20er, mit all den Unsicherheiten und Liebesdramen. Sie war nicht immer die Vorzeigetochter, wie sie selbst sagt, und deshalb soll das Album auch ein Dankeschön sein an die Familie.

0: Sie singt, ich stehe all den Mädchen gegenüber, mit denen ich nur rumgespielt habe. Ihre Lieblingssongzeile aus Hit the Wall. Es beschreibt genau die Phase, in der sie gesteckt hat, als sie das Album angefangen hat zu schreiben. Wer bin ich wirklich von all diesen Gesichtern? Ein imaginärer Freund stand ihr wohl oft zur Seite. Ja, das Album erfordert schon mehr Aufmerksamkeit, läuft weniger so nebenher. Gracie Abrams will mutig sein, ihre verletzlichen Seiten zeigen und dadurch selbstsicherer werden. Übrigens auch mutig, wie sie Mumford & Sons im Proberaum, eine Etage unter ihrem Studio, überrascht und Marcus Mumford überredet, auf dem Song What If It's Right mitzusingen.
1: Ja, und den hören wir jetzt nochmal ganz hier in der Popnacht. What If It's Right zusammen mit Marcus Mumford. Aus dem neuen Gracie Abrams Album Daughter from Hell.

ist die Popnacht von HR3, MDR Jump, NDR 2, RBB 888, Bremen 4, SR 1 und WDR 2. Liebevoll produziert von SWR 3. Ich bin Sabrina Droste. Hi!

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1: Um 5 Uhr mit Klaus Reginek. Politiker aller Parteien haben den Rücktritt von Unionsfraktionschef Spahn begrüßt. Dieser hatte damit auf anhaltende Kritik reagiert. Spahn und sein Ehemann haben ein Kind mit Hilfe einer Leihmutter aus den USA. Das ist zwar legal, in Deutschland ist Leihmutterschaft aber verboten. Reaktionen zum Rücktritt Spahns zusammengefasst von Uwe Berndt.
2: Nordrhein-Westfalens Ministerpräsident Hendrik Wüst sagte, er bedauere den Schritt von Jens Spahn sehr, doch er könne ihn gut nachvollziehen. In dieser Entscheidung liege auch eine große Tragik. Der linken Fraktionsvorsitzende Sören Pellmann kommentierte, wer politische Verantwortung trage, der müsse sich an den Maßstäben messen lassen, die er selbst von anderen einfordert. Daran sei Spahn gescheitert. Die AfD-Vorsitzende Alice Weidel äußert sich ähnlich. Der Rückzug sei überfällig gewesen, schreibt sie auf der Plattform X. Spahns Glaubwürdigkeit sei zerstört.
1: Nach dem Angriff auf einen Bahnmitarbeiter in Baden-Württemberg fordert die Gewerkschaft Deutscher Lokomotivführer, kurz GDL, strengere Gesetze. Viele Mitarbeiter der Bahn hätten inzwischen Angst bei der Arbeit, sagte der GDL-Bundesvorsitzende Reiß dem WDR. Ein Angriff müsse rechtliche Konsequenzen haben, die davor abschreckten, weitere Bahnmitarbeiter zu attackieren. Bei dem Angriff war der 26-jährige Bahnmitarbeiter erst gegen eine Tür gestoßen worden und dann aus dem fahrenden Zug gefallen. Er wurde dabei schwer verletzt. Die Staatsanwaltschaft lehnte einen Haftbefehl gegen den mutmaßlichen Täter ab. Große Unternehmen in der EU dürfen nicht verkaufte Kleidung und Schuhe ab sofort nicht mehr wegwerfen. Eine entsprechende EU-Vorschrift gilt ab heute. Sie soll dafür sorgen, dass die Firmen stattdessen versuchen, die Ware doch noch zu verkaufen oder diese spenden. Bisher ist es teils günstiger, die Produkte wegzuschmeißen, als sie zu lagern, aufzubereiten oder nochmal zum Verkauf anzubieten. Bei der Fußball-WM hat England die Bronzemedaille geholt. Die Engländer gewannen das Spiel um Platz 3 mit 6:4 gegen Frankreich. Aus dem ARD-WM-Team Hendrik Lückhoff.
3: Es war ein extrem unterhaltsames Spiel. In der ersten Hälfte ging bei Frankreich fast nichts, bei England alles. So führten die Three Lions zur Pause schon mit 4:0. Im zweiten Durchgang zeigte Frankreich mit 4 neuen Spielern aber ein anderes Gesicht, schoss 3 Tore in 18 Minuten und der Ausgleich war möglich. Aber England traf zum 5. Mal. Frankreich schaffte nochmal den Anschluss, aber England setzte den Schlusspunkt mit dem 6:4. Für die Engländer ist Platz 3 das beste WM-Resultat nach dem Titel 1966.
1: Das waren die Nachrichten mit Klaus Reginek. Das Wetter in Deutschland, heute zeitweise Wolken, im Norden und Osten den ganzen Tag wechselhaft mit Regen, im Süden anfangs Schauer, später freundlicher, bis zu 25 Grad. 5:03 Uhr.
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4: A27 Bremen Richtung Walsrode. Die Einfahrt Walsrode Süd ist bis 23. Juli wegen Bauarbeiten gesperrt. A27 Walsrode Richtung Bremen. Die Einfahrt Walsrode Süd ist wegen Bauarbeiten bis 23. Juli gesperrt.
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Versprich mir einfach, dass du dich beim Pinkeln hinsetzt. Ihr hört die Popnacht mit Sabrina Droste. Hi. Versprich mir einfach, dass du die Tupperdose zurückgibst. Ja, es hätten beides ebenfalls Zeilen im Song Versprich mir von Fajan sein können. Fajan jetzt mit der musikgewordenen Utopie von Anforderungen und Erwartungshaltung in der Popnacht.

0: Guten Morgen an diesem Sonntag, dem 19. Juli. Was erwartet uns heute? Wir schauen auf die Themen mit Jens Grotegut aus dem ARD-Popnacht-Aktuell-Team. Nicht oft war man so gespannt auf ein Friedrich-Merz-Interview wie heute.
1: Wie ist das hinter den Kulissen mit Jens Spahn gelaufen, bevor der ja gestern vom Unionsfraktionsvorsitz zurückgetreten ist? Und reicht das, um die eigene Partei in der Causa Leihmutterschaft zu besänftigen? Spahn wird ja weiterhin im Bundestag sitzen. Und was hält Merz auch eigentlich von Jürgen Klopp als neuem Bundestrainer? Es gibt viel, was man den Kanzler gerade fragen kann im ZDF-Sommerinterview heute Abend ab 10 nach 7.
0: Jetzt klingen wir fast wie eine Programmzeitschrift. Aber direkt nach dem Interview gibt es dann ja noch so ein Fußballspiel in der Nähe von New York, das WM-Finale Spanien-Argentinien.
1: Die einen wollen den zweiten Stern, die anderen ihren Titel verteidigen. Und Lionel Messi will sich bestimmt den Rekord für den besten WM-Torschützen aller Zeiten zurückholen. Den hält er jetzt Kylian Mbappé, der mit seinen beiden Toren im Spiel um Platz 3 wieder an Messi vorbeigezogen ist. Das hatten die Engländer gegen Frankreich ja mit 6:4 gewonnen. Ein Wahnsinnsspiel. Ob das Finale jetzt auch so spektakulär wird, sehen wir dann ab 21 Uhr.
0: Ja, und wer vorher schon Lust auf Sport hat, entweder Tour de France gucken, das erste überträgt ab kurz nach 14 Uhr, oder ihr guckt Formel 1.
1: Der Italiener Kimi Antonelli hatte sich beim Großen Preis von Belgien die Polia geholt und kann heute seinen WM-Vorsprung weiter ausbauen. Aktuell liegt er in der Gesamtwertung 28 Punkte vor seinem Mercedes-Teamkollegen George Russell. 15 Uhr geht's hier los.
0: Aber erstmal hören wir hier noch ein bisschen Musik zusammen, bevor es politisch und sportlich weitergeht. Da kennen wir ja nix. 20 nach 5 ist es. Guten Morgen.

0: Halb sechs ist es jetzt. Guten Morgen.
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2: Am Sonntag im Süden und Südosten zunächst Regen und Schauer, lokal auch kräftige Gewitter, später nachlassend, auch in der Nordosthälfte Schauer und einzelne Gewitter. Vom Westen bis in die Mitte trocken bei viel Sonne, 18 bis 26 Grad.
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3: Vorsicht bitte auf der A1 Bremen Richtung Osnabrück. Zwischen Groß-Ibna und Wildeshausen Nord steht ein defektes Fahrzeug. A1 Osnabrück Richtung Bremen. Die Ausfahrt Bremen-Arsten ist wegen Bauarbeiten bis 20. Juli 6 Uhr gesperrt. Eine Umleitung ist eingerichtet. A27 Bremen Richtung Walsrode. Die Einfahrt Walsrode Süd ist bis 23. Juli wegen Bauarbeiten gesperrt. A27 Walsrode Richtung Bremen. Die Einfahrt Walsrode Süd ist wegen Bauarbeiten bis 23. Juli gesperrt.
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0: Olivia Dean. Dive in der Popnacht um jetzt gleich 20 vor 6. Und heute stellen wir euch auch mal wieder einen vielversprechenden Comedy-Newcomer vor, Fred Koster. 32 Jahre alt, aufgewachsen im oberbayerischen Rosenheim, wohnt mittlerweile in Berlin, Schauspiel studiert und arbeitet auch immer wieder als Schauspieler, aber hauptsächlich steht er als Stand-Up-Comedian auf der Bühne oder schreibt böse Texte über Brautpaare.
1: Ich durfte das Brautpaar roasten, dafür haben die mich bezahlt, die haben mir Geld gegeben, dass ich am schönsten Tag ihres Lebens hämische Witze über die beiden mache. Und die beiden hatten einen irrsinnigen Altersunterschied, deswegen war es sehr einfach. 25 Jahre, die Jokes schreiben sie von alleine. Da habe ich nichts gemacht. Und bei uns läuft es so, wenn Leute sich wünschen, dass wir sie roasten, dann schicken wir denen selbst Auskunftsbögen zu. Und dann füllen die uns die aus, dann haben wir Infos, mit denen können wir Witze schreiben. Und die Braut hat mir ihren zurückgeschickt, die Jüngere von beiden, falls sich irgendwer gefragt hat. Und sie hat mehrfach betont, bestimmt 5 oder 6 Mal, ja, wir haben einen Altersunterschied, aber wir sind ein sehr progressives Pärchen. Sehr modern, sehr progressiv. Er hat sogar mehr Klamotten und Schuhe als ich. Wo ich mir so denke, ja gut, Saskia, aber du wächst auch noch ein bisschen.
0: Ab 2007 ist er mit seiner Tour 2 unterwegs, unter anderem in Karlsruhe, Bremen, München und Erfurt.

Das war's doch wohl gewesen für heute mit der Popnacht von HR3, NDR2, MDR Jump, RBB 888, Bremen 4, SR1 und WDR2. Liebevoll produziert von SWR3. Ich bin Sabrina Droste und raus für heute. Macht euch einen schicken Sonntag und denkt an eure Pausen.

Vorsicht, auf der A5 Karlsruhe Richtung Basel zwischen Aachen und Appenweier steht ein defektes Fahrzeug auf der rechten Spur und auf dem Standstreifen. Vorsicht, auf der A5 Karlsruhe Richtung Basel, da steht ein defektes Fahrzeug.

0: zum Teil besteht auch die Gefahr von Starkregen. Heute Nachmittag dann wohl ein bisschen mehr Sonne und ein paar längere trockene Phasen. Das Ganze bei 18 bis 21 Grad maximal. Jetzt gerade haben wir so 13 bis 15 Grad draußen.
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2: Mit Markus Fliegel. Guten Morgen. Kanzler Merz will Nachfolge von Spahn noch im Juli regeln. Modeanbieter dürfen unverkaufte Ware nicht mehr ohne weiteres vernichten. England holt Platz 3 bei der Fußball-WM. Das Wetter meist bewölkt, ab und zu Sonne, immer wieder auch Schauer und Gewitter bis 21 Grad. Bundeskanzler Merz will noch in diesem Monat eine Entscheidung über die Nachfolge von Jens Spahn als Fraktionsvorsitzender. Im Gespräch sind unter anderem Kanzleramtsminister Thorsten Frey und CDU-Generalsekretär Carsten Lindemann. Spahn war gestern zurückgetreten nach umfassender Kritik an seiner Entscheidung, eine Leihmutter in den USA zu engagieren, um gemeinsam mit seinem Mann Eltern zu werden. Die Reaktionen aus der Bundespolitik auf den Rücktritt fasst Uwe Bernd zusammen.
3: Nordrhein-Westfalens Ministerpräsident Hendrik Wüst sagte, er bedauere den Schritt von Jens Spahn sehr, doch er könne ihn gut nachvollziehen. In dieser Entscheidung liege auch eine große Tragik. Die Grünen-Fraktionsvorsitzenden Katharina Dröge und Britta Hasselmann betonen dagegen in ihrer Stellungnahme, es sei hier nicht allein um die persönliche Entscheidung von Jens Spahn zur Leihmutterschaft gegangen, die im Widerspruch zur CDU-Parteilinie steht. Vielmehr hätten viele Skandale, Fehlentscheidungen und Spahns Führungsschwäche im Amt zu dieser Entscheidung geführt.
2: Große Bekleidungsunternehmen dürfen unverkaufte Ware künftig nicht mehr ohne weiteres vernichten. Eine entsprechende EU-Regel gilt seit heute Morgen. Danach sollen solche Kleidungsstücke verbilligt, weiterverkauft oder gespendet werden, erklärt Sarah Lopez.
4: Außerdem werden die Unternehmen dazu verpflichtet, zu dokumentieren, wenn sie Kleidungsstücke vernichten. In Deutschland sollen die Marktüberwachungsbehörden der Länder die Einhaltung der Regeln kontrollieren. Wenn auffällt, dass Unternehmen unerlaubt Kleidung oder Schuhe zerstören, droht eine Strafe von bis zu 100.000 Euro. Die neuen Regeln gelten erstmal für große Unternehmen, die mindestens 250 Mitarbeiter oder einen Jahresumsatz von mehr als 50 Millionen Euro haben. Nach Angaben der EU-Kommission werden in Europa jedes Jahr 4-9% der Kleidungsstücke vernichtet, bevor sie überhaupt getragen wurden. Dieser Müll sorgt demnach für Millionen Tonnen an CO2.
2: Die ukrainische Hauptstadt Kiew ist in der Nacht erneut von Russland massiv mit Raketen angegriffen worden. Nach Medienberichten waren Dutzende Explosionen im Zentrum der 3-Millionen-Stadt zu hören. Bürgermeister Vitali Klitschko erklärte, es gab Einschläge und Schäden in mehreren Stadtteilen und es brachen Brände aus. Mindestens 7 Menschen wurden verletzt. Zum Sport. England hat sich bei der Fußball-WM den 3. Platz gesichert. In einer torreichen Partie besiegte das Team von Thomas Tuchel Frankreich mit 6:4. Henrik Lückhoff aus dem ARD-WM-Team hat die Partie verfolgt.
5: Es war ein Spektakel. Nach der ersten Hälfte lag England schon mit 4:0 vorn und der Sieg schien klar. Nach der Pause aber traf Frankreich 3-mal und der Ausgleich lag in der Luft. Stattdessen schoss England das 5. Tor. Frankreich kam nochmal zum Anschluss, aber England hatte mit dem 6:4 noch eine Antwort. England feiert unter Trainer Thomas Tuchel mit Platz 3 das beste WM-Ergebnis nach dem Titel 1966. Bei Frankreich erlebte Trainer Didier Deschamps keinen versöhnlichen Abschied. Heute Abend treffen im Finale Spanien und Argentinien aufeinander. Bei den Spaniern musste wegen eines Gewitters das Abschlusstraining ausfallen.
2: Und das waren die Nachrichten mit Markus Fliegel.
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0: 6:03 haben wir es jetzt, da sind die Straßen noch frei. Und Blitz habt ihr uns auch noch keine gemeldet. Falls ihr welche sehen solltet, gerne eben Bescheid sagen bei Bremen 4. Gerne auch eine WhatsApp schicken 0421 246 666. Kommt gut über.
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0: Moin zusammen, schönen Sonntag. Malte Jansen hier. Hello.
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Seed auf Bremen 4 aufstehen um 6.13 Uhr, falls das schon das Motto des Tages sein sollte und ihr euch den Wecker auf 6.15 Uhr gestellt habt, dann seid ihr vielleicht jetzt schon früher wach als gedacht oder ihr seid schon längst wach, weil ihr irgendwas vorhabt heute am Sonntag, vielleicht geht's in den Urlaub oder ihr kümmert euch gerade noch um die Kids oder der Hund muss raus, keine Ahnung, oder ihr seid vielleicht noch wach, weil ihr gerade vom Feiern kommt, kann ja auch sein. Wie dem auch sei, habt eine schöne Zeit am Sonntag mit Bremen 4 und jetzt mit Harry Styles und American Girls.

0: Moin zusammen, es ist 6:30.
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0: Da sind die Straßen noch frei. Und Blitzer habt ihr uns auch noch keine gemeldet, falls ihr irgendwo einen sehen solltet, denn sie können ja schon stehen irgendwo, die Blitzer. 0421 246 666. Schickt mir gerne auch eine WhatsApp direkt hier ins Bremen 4 Studio. Malte Jansen bin ich, euch eine schöne Fahrt jetzt mit Alphaville und Ava Max und David Guetta.

Moin zusammen, hier ist Bremen 4. Als Bruno Mars Ende Februar sein neues Album rausgebracht hat, da habe ich das rauf und runter gehört, weil ich das sehr, sehr geil finde. Ich höre es heute auch immer noch sehr gerne und als ich das damals zum ersten Mal gehört habe, da ist mir gleich ein bestimmter Song entgegengesprungen, den ich absolut richtig, richtig cool finde. Und deswegen freue ich mich, dass Bruno Mars diesen Song jetzt auch als Single ausgekoppelt hat aus dem Album. Das ganze Album ist ja sehr soulmäßig, sehr neo-soulhaft, also richtig cool, sehr groovy, sehr funky und diese neue Single, die finde ich, die klingt so, als würde Marvin Gaye auf Bobby Womack treffen. Das Ganze aber in einem freshen Sounddesign, also passt auf jeden Fall ins Jahr 2026, aber hat eben diese coolen Retro-Vibes. Und jetzt ist der Song hier auf der Bremen 4 Playlist, den ich meine, ich drehe ihn laut auf, auch um 6.43 Uhr. Hier ist Bruno Mars und On My Soul.

0: Dua Lipa auf Bremen 4 um 5 vor 7 und gleich M83.
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1: Ja, da sind noch einige Regenschauer unterwegs. Es bleibt heute auch so, dass es immer wieder Regen geben kann. Teilweise ist auch Starkregen möglich. Trotzdem, so gegen Nachmittag ändert sich

0: Nach dem Rücktritt von Jens Spahn als Unionsfraktionsvorsitzendem soll noch in diesem Monat seine Nachfolge geregelt werden. Das hat Bundeskanzler Friedrich Merz angekündigt. Im Gespräch sind unter anderem Kanzleramtsminister Thorsten Frey und CDU-Generalsekretär Carsten Linnemann, aber auch die Minister Nina Wagen und Alexander Dobrindt. Den Rücktritt Spahns haben zahlreiche Politiker auch aus der Region als notwendig kommentiert. Der Landesvorsitzende der Bremer CDU Heiko Strohmann sagte bei Butten und Binnen, Spahn sei nicht mehr haltbar gewesen. Aus der Nachrichtenredaktion Jean-Pierre Fellmer.
1: Bei Spahns Entscheidung handelt es sich laut Strohmann nicht um einen kleinen Fehler, sondern es geht um die Glaubwürdigkeit der CDU. Die habe Spahn beschädigt. Es könne nicht sein, dass Politiker anderen Menschen Reformen zumuten und ihnen Regeln aufstellen, aber sie sich selbst nicht daran halten. Strohmann sei deshalb froh, dass Spahn geht. Die CDU in Niedersachsen würdigte Spahns Rücktritt als konsequent und notwendig. Zudem bedankte sich der Landesverband für Spahns Arbeit. Spahn war in die Kritik geraten, weil er und sein Mann sich mit der Hilfe einer Leihmutter in den USA einen Kinderwunsch erfüllt hatten. Leihmutterschaft ist in Deutschland verboten. Die CDU und in der Vergangenheit auch Spahn selbst hatten sich gegen eine Legalisierung ausgesprochen.
0: Die ukrainische Hauptstadt Kiew ist in der Nacht erneut von Russland massiv mit Raketen angegriffen worden. Laut Bürgermeister Vitali Klitschko gab es Einschläge, Schäden und Brände in mehreren Stadtteilen. Mindestens 7 Menschen wurden verletzt, einer wurde getötet. Nach Angaben der ukrainischen Luftwaffe wurden mehr als 2 Dutzend ballistische Raketen auf Ziele in und nahe der Hauptstadt abgefeuert. In Ungarn hat der amtierende Präsident Tamás Sulyok ein Gesetz unterzeichnet, das zu seiner eigenen Absetzung führen wird. Die neue Regierung unter Ministerpräsident Péter Modja will ihn loswerden, weil sie ihn als Erfüllungsgehilfen des früheren Regierungschefs Orbán sieht. Die Einzelheiten von unserem Korrespondenten für Ungarn, Oliver Schosch.
2: Der Vorwurf, er sei nur eine Marionette Orbáns gewesen und habe immer einfach nur dessen Gesetze unterzeichnet. Nachdem das Parlament am Montag Sulyoks Absetzung beschloss, hatte der Präsident bis zu diesem Samstag Zeit, das Gesetz zu unterzeichnen. Doch lange Zeit wirkte er so, als ob er sich weigern würde. Dann lenkte er doch ein und erklärte sich am frühen Samstagabend in einem Video auf seiner Facebook-Seite. Er bezeichnete seine Absetzung durch das Parlament als einen beispiellosen Vorgang in 36 Jahren ungarischer Demokratie. Doch er könne die Verfassung nicht schützen, das Parlament sei die verfassungsgebende und verändernde Gewalt, so Sulyok. Deswegen komme er mit seiner Unterschrift seiner Pflicht nach.
0: Zum Sport. Mit 6:4 hat England bei der Fußball-WM Frankreich besiegt und sich so Platz 3 gesichert. Für das Team von Trainer Thomas Tuchel ist es der größte WM-Erfolg seit dem Titelgewinn vor 60 Jahren. Holger Dahl aus dem ARD-WM-Team hat die Partie verfolgt.
3: Es war ein Spektakel. Nach der ersten Hälfte lag England schon mit 4:0 vorn und der Sieg schien klar. Nach der Pause aber traf Frankreich 3-mal und der Ausgleich lag in der Luft. Stattdessen schoss England das 5. Tor. Frankreich kam nochmal zum Anschluss, aber England hatte mit dem 6:4 noch eine Antwort. England feiert unter Trainer Thomas Tuchel mit Platz 3 das beste WM-Ergebnis nach dem Titel 1966. Bei Frankreich erlebte Trainer Didier Deschamps keinen versöhnlichen Abschied. Heute Abend treffen im Finale Spanien und Argentinien aufeinander. Bei den Spaniern musste wegen eines Gewitters das Abschlusstraining ausfallen.
0: Das waren Nachrichten mit Markus Fliegel.
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5: Gleich ist es 6:54, da haben wir nix, keine Staus oder so, läuft alles noch. Blitze habt ihr uns auch noch keine gemeldet. Falls ihr doch welche sehen solltet heute irgendwo, gerne Bescheid sagen. 0421 246 666. Gute Fahrt euch.
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5: Hallo zusammen, schönen Sonntagmorgen. Es ist jetzt 6:04. Lil Nas X jetzt auf Bremen 4. That's what I want. Ich bin Malte Jansen. Hallo zusammen.
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0: Boah, es sind ja gestern wirklich viele Tore gefallen, ne? Nicht nur beim 6:4 von England gegen Frankreich in Miami bei der WM, sondern auch in Verden. Da hatte Werder Bremen nämlich gestern ein Testspiel gegen den FC Verden 04 aus der Oberliga und Werder hat das mit 6:2 gewonnen. Trainer Daniel Thun ist trotzdem ein bisschen kritisch.
1: Alles noch nicht so ausgewogen, wie man sich das wünscht. Da wünscht man sich am meisten als Trainer, dass irgendwo zweistellig auf Anzeigentafel steht. Auf der anderen Seite kein Gegentor, aber insgesamt haben wir uns gezeigt in der Region. Schön, dass wir hier sein dürfen und insgesamt gibt es viele Themenfelder, über die wir positiv wie negativ reden können.
0: Ja, bis zum ersten Pflichtspiel von Werder Bremen ist es ja auch noch ein bisschen hin. Das ist am 22. August im DFB-Pokal. Und jetzt geht es morgen erstmal ins Trainingslager, ins Zillertal, um sich dann noch weiter auf die Saison vorzubereiten. Und was da passiert im Trainingslager, das hört ihr auch immer regelmäßig hier auf Bremen 4, denn unser Reporter ist natürlich für euch dabei. Jetzt ist es gleich 7:15.

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1: Another mit 54 Ultra. Talk to you. Neu.

0: und Talk to You. Wahrscheinlich mein Lieblingssong im Sommer 26. Ist auf jeden Fall auf meiner Sommerplaylist. Hier ist Bremen 4 am Sonntagmorgen. Gleich geht's weiter mit guter Musik. Und zwar von The Bowser, Magnetic und Pharrell Williams mit Happy.
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0: 7:30 sind die Straßen frei. Und Blitz habt ihr uns auch noch keine gemeldet. Wenn ihr welche sehen solltet, gerne den Bescheid sagen. 0421 246 666. Cool, danke. Ich bin Malte Jansen. Moin zusammen. Schönen Sonntag.

Shakira und Burna Boy heute Abend ja auch in der Halbzeitshow beim großen WM-Finale bei dieser Mega-Show, wo auch BTS, Madonna und auch Coldplay auftreten. Das wird mega, also mega aufwendig vor allem. Ihr hört Bremen 4, gleich ab 8 übrigens wieder Zebra 4 hier auf Bremen 4. Wir haben wieder viel für euch vorbereitet heute. Unter anderem machen wir einen Ausflug ins Heu und übernachten da auch. Und wir machen eine Zeitreise ins Mittelalter. Das alles hier in Zebra 4, gleich ab 8. Jetzt erstmal neue Musik von Almost Monday. Der Song heißt No More Regrets.

0: Sido, Bilder im Kopf auf Bremen 4. Heute Abend spielt Sido live im Bremen Vierland und zwar auf dem Deichbrand-Festival. Um 10 vor 9 ist er heute Abend dran. Übrigens vom Deichbrand, wenn wir nachher auch wieder was hören. Unsere Reporterinnen und Reporter sind ja für euch am Start und melden sich im Laufe des Tages auf jeden Fall hier noch auf Bremen 4.
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1: Das ist ein ziemlich nasser Sonntagmorgen. Es kommt einiges an Regen runter und das wird heute auch im Laufe des Tages so bleiben. Es kann immer wieder Schauer geben, aber ab heute Nachmittag dann doch ein paar längere trockene und auch sonnige Phasen. Temperaturen heute maximal 18 bis 21 Grad. Jetzt gerade haben wir in Bremen

0: der Region erleichtert reagiert. Die CDU in Niedersachsen nannte Spahns Rücktritt konsequent und notwendig. Der Landesvorsitzende der Bremer CDU, Heiko Strohmann, sagte bei Buten und Binnen, Spahn sei nach dieser Aktion nicht mehr haltbar gewesen.
1: Es kann ja nicht angehen, dass wir den Menschen eine Reform nach der anderen zumuten, dass wir Regeln aufstellen, Gesetze verabschieden, die gelten für alle. Wir erwarten von den Bürgerinnen und Bürgern, dass sie sich an diese Regeln, an diese Gesetze halten. Aber für uns gilt das nicht. Also das ist schon ziemlich schräg und von daher war das notwendig und ich bin auch froh, dass er geht.
0: Spahn und sein Mann hatten mit Hilfe einer Leihmutter in den USA ein Kind bekommen. Leihmutterschaft ist in Deutschland verboten. Einen Tag nach ukrainischen Angriffen auf zwei Logistikzentren in Russland hat die russische Armee wieder die ukrainische Hauptstadt Kiew angegriffen. Laut den Behörden sind erneut auch Wohnhäuser bombardiert worden. Ein Mensch sei dabei getötet worden. Es gab mehrere Verletzte. In der EU dürfen große Unternehmen unverkaufte Kleidung und Schuhe nicht mehr vernichten. Die entsprechende Vorschrift gilt ab heute. Sie soll dafür sorgen, dass betroffenen Firmen ihre Waren zum Beispiel wiederverkaufen oder spenden, anstatt sie wegzuschmeißen. Laut Handelsverband Deutschland wird das für den Handel höhere Kosten und größeren Organisationsaufwand bedeuten. Für Kundinnen und Kunden könnte das Verbot den Vorteil bringen, dass mehr reduzierte Ware angeboten wird. Bei der Fußball-WM hat sich England im Spiel um Platz 3 durchgesetzt. Das Team besiegte Frankreich in Miami mit 6:4. Aus dem ARD-WM-Team hat Felix Gerhard mehr.
2: Es war das wohl verrückteste Spiel bei dieser Weltmeisterschaft. Zur Pause führte England mit 4:0, dann kam Frankreich auf 4:3 heran und hatte den Ausgleich auf dem Fuß. 6:4 am Ende für die Engländer und damit das torreichste WM-Spiel seit 44 Jahren. FIFA-Präsident Gianni Infantino verpasste das Spektakel, weil er wegen eines Gewitters nicht von New York nach Miami fliegen konnte. Das Unwetter sorgte auch dafür, dass Spanien vor dem heutigen Finale gegen Argentinien auf sein Abschlusstraining verzichtete. Die Argentinier begannen ihr Training mit Verzögerung. Anstoß in East Rutherford bei New York ist heute Abend um 21 Uhr.
0: Das waren die Fehlnews mit Laura Knepper.
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4: 8:03 ist es. Da gibt es im Moment noch keine Meldung, noch keine Staus oder großen Sperrungen oder so. Und Blitze habt ihr uns auch noch keine gemeldet. Wenn ihr oder eure Eltern irgendwo einen Blitzer sehen solltet, gerne eben Bescheid sagen. 0421 246 666. Gute Fahrt.
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4: Es ist wieder soweit, 8:03 am Sonntagmorgen. Guter Start für Zebra 4. Gut, das Wetter ist nicht so doll heute, ne? Aber insofern kann man gut drin bleiben, schön Zebra 4 hören. Ich bin Malte Jansen. Los geht's mit BTS. Hallo zusammen.
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0: Hier ist Zebra 4 auf Bremen 4. In den Ferien könnt ihr in Bremerhaven mal den Menschen auf die Finger gucken, die im Zoo arbeiten. Es gibt Führungen, bei denen ihr auch mal gucken könnt, zum Beispiel, was die Tierpflegerinnen und Tierpfleger in der Futterküche so machen.
1: Wir versuchen vor allem den Schimpansen sehr viel Abwechslung mit dem Futter zu geben, weil das so unglaublich schlaue Tiere sind. Und dann machen wir denen gerne mal Nudelsalat oder auch Nudelsuppe. Finden sie richtig gut.
0: Lena Howald hat das erzählt und die geht mit den Gästen auch zu den Eisbären. Die Eisbären darf man natürlich nicht anfassen, aber es gibt einen Eisbären-Haarknäuel zum Drüberstreicheln.
1: Das hier ist einmal das Fell von unseren Eisbären. Das kann ich euch gerne einmal rumgeben.
2: Das ist ein bisschen rau. Also ich hätte gedacht, es ist weicher. Aber es fühlt sich sehr dick an.
0: Hinter die Kulissen gucken im Zoo am Meer in Bremerhaven kann man auf einer Führung für 5 Euro. Hier ist Zebra 4 jetzt mit SDP. Gestern Abend noch auf dem Deichbrand-Festival in Nordholz. Jetzt zusammen mit Dicker auf Bremen 4. Mein Hobby ist Ferien. So heißt der Song und den hört ihr jetzt.

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Lasst mich raten, ihr seid bestimmt heute in eurem warmen Bett aufgewacht. Manchmal frage ich mich ja, wie ist das wohl, wenn man nicht auf einer weichen Matratze schläft, sondern auf Heu? In einer Scheune zum Beispiel. Was das für ein Gefühl ist, das hören wir gleich hier auf Bremen 4, ungefähr in einer Viertelstunde. Jetzt erstmal neue Musik von Benson Boone. Die Single heißt The Time of My Life.

0: Calvin Jones, Mexiko, auf Bremen 4 um gleich 8:30.
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0: Da sind die Straßen frei und großartige Sperrungen, neue Sperrungen gibt es jetzt auch nicht. Und Blitze habt ihr uns auch noch keine gemeldet. Falls ihr welche seht irgendwo oder eure Eltern auch, gerne eben Bescheid sagen bei Bremen 4 0421 246 666.
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0: Hier ist Zebra 4, die Sendung für die kleinen Ohren auf Bremen 4, aber die großen Ohren dürfen auch mithören. Also auch herzlich willkommen, liebe Eltern, falls ihr auch gerade dabei seid. Und ansonsten hoffe ich, dass ihr einen schönen Start in den Sonntag habt mit der ganzen Familie. Ich bin Malte Jansen. Moin zusammen.

0: zusammen, hier ist Zebra 4 auf Bremen 4. Es ist 8.36 Uhr.
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0: So, und jetzt hören wir mal, was man als Kinderreporter oder Reporterin alles erleben kann. Einmal hatten Lina, Rebecca, Felix und Lennart einen besonderen Wunsch. Und zwar wollten sie einmal nicht zu Hause im Bett übernachten, sondern auf einem Bauernhof. Und zwar in einer Scheune. Auf einem Untergrund, den sonst Pferde, Schweine und Kühe um sich haben.
2: Wir sind heute in einem Heuhotel und wollen wissen, wie das so ist, wenn man da übernachtet. Ob es piekst auf dem Heu oder ob man von Mücken zerstochen wird oder ob es einfach nur total viel Spaß macht. Und genau das finden wir heute für euch heraus.
3: Also wir sind hier auf einem Dachboden von einem alten Kuhstall und hier ist wirklich nur Heu.
4: Boah, hier riecht das richtig gut nach frischem Heu.
3: Hier fliegen ein paar Fliegen rum, hoffentlich sind hier keine Mücken.
4: Schlafen wir jetzt direkt auf dem Heu?
0: Tja, das werden wir wohl gleich hören. In ein paar Minuten hier in Zebra 4 auf Bremen 4. Unsere Kinderreporterin und Reporter in einem Heuhotel. Jetzt haben wir es 8.37 Uhr.

0: Moin zusammen, ihr hört Zebra 4 auf Bremen 4 und unsere Kinderreporterinnen und Reporter wollten mal wissen, wie ist es eigentlich, wenn man in einem Heuhotel übernachtet? Piekst das im Heu? Gibt's da viele Insekten? Wie fühlt sich das an, wenn man auf dem Heu liegt? Also haben Lina, Rebecca, Felix und Lennart das Ganze mal ausprobiert. Auf einem Bauernhof mit Heuhotel in Sievern, nördlich von Bremerhaven. Da ging's direkt ins Heu.
1: Also wir sind hier auf einem Dachboden von einem alten Kuhstall und hier ist wirklich nur Heu. Hier fliegen ein paar Fliegen rum und an den Decken sind Rauchmelder. Hoffentlich sind hier keine Mücken.
2: Schlafen wir jetzt direkt auf dem Heu?
3: Also wir lassen uns das jetzt mal klären. Und zwar von Wiebke Icken. Sie ist die Chefin hier. Moin.
4: Moin.
3: Wie übernachtet man denn hier jetzt ganz genau?
4: Ja, also ihr habt ja einen Schlafsack dabei und wir haben hier in der Mitte loses Heu. Da könnt ihr euch mit dem Schlafsack raufpacken und dann macht ihr euch das richtig schön gemütlich, baut euch selbst das Kissen da unter und ja, schlaft hier im Heu.
2: Piekst das denn nicht, im Heu zu schlafen?
4: Nein, das Heu ist eher weich. Pieksen würde eher Stroh.
3: Wie ist denn das mit Insekten, also zum Beispiel Mücken? Gibt es hier welche?
4: Also Mücken, das richtet sich ja immer nach dem Wetter. Wenn wir jetzt hat es natürlich sehr viel geregnet, jetzt ist es feucht, dann sind hier auch Mücken.
2: Darf man denn hier Heuschnupfen haben, wenn man hier übernachtet?
4: Ja, das weiß meistens jeder selber. Wenn er eine Allergie oder Heuschnupfen hat, dann ist das eben nicht so einfach, weil es doch sehr staubt.
3: Gibt es hier irgendwas, was wir in der Nacht nicht machen dürfen?
4: Also in erster Linie dürft ihr hier nicht rauchen.
3: Hallo, wir sind Kinder.
4: Ja, das hast du mich schon verstanden. Und dann wäre es natürlich gut, wenn ihr in eurem eigenen Interesse nichts hier mit hochbringt, was Fliegen locken könnte. Nichts zu essen, nichts zu trinken.
5: Warum übernachten Menschen denn so gerne im Heuhotel?
4: Ja, erstmal natürlich der Duft, ne, das Natürliche. Es wärmt ja auch ein bisschen. Wenn es richtig warm ist, bräuchte man fast keinen Schlafsack. Da würde auch ein Laken reichen.
5: Ich bin müde. Ich glaube, ich schlaf gleich.
4: Ja, ich wünsche euch eine schöne Nacht. Schlaf gut, teste das Heu und bis morgen. Gute Nacht.
6: Boah, das piekst ja. Und hier fliegen ganz viele Mücken rum.
3: Ruhe jetzt, gute Nacht.
7: Nacht.
8: Just moving on and on, yeah.
3: Moin Mädels.
6: Oh, Felix.
5: Oh, nicht so laut.
3: Wie war's?
6: Ein bisschen pieksig und kalt. Ich glaube, ich brauche einen anderen Schlafsack dafür.
5: Das war ganz schön komisch. Also das Heu hat gepiekst, was in meinen Schlafsack gekommen ist. Und der Boden war ganz schön hart. Aber es war irgendwie auch ganz lustig. Mal was Neues.
6: Ich dachte auch, das Heu wäre weicher, aber es war eigentlich ziemlich hart.
3: Und wie sieht's aus mit Mücken?
6: Ich glaube, am Knie und im Gesicht irgendwo habe ich Mückenstiche.
3: Und was lernen wir daraus?
5: Wenn man in einem Heuhotel übernachtet, sollte man unbedingt eine Taschenlampe mitnehmen und ganz wichtig, Mückenschutz.
3: Außerdem braucht man bei den Nachttemperaturen einen sehr dicken Winterschlafsack. Oder aber man sucht sich einfach eine Sommernacht aus, in der es wärmer ist.
5: Aber eine Erfahrung ist es absolut wert.
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0: zusammen, hier ist Bremen 4, gleich einer von denen, die heute Abend auch auftreten bei der Halbzeitshow vom WM-Finale, nämlich Justin Bieber, gleich hier auf Bremen 4 mit What Do You Mean?
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1: In Bremen und Oldenburg haben wir gerade 13 Grad, in Bremerhaven, Frieseute 14 Grad. Bis zu 21 werden das heute noch. Dazu gibt's aber heute doch einiges an Regen, vor allem heute Vormittag und heute Morgen. Später kann die Sonne dann auch mal rauskommen ab dem Nachmittag. Aber dann gibt's auch trotzdem wieder ein paar einzelne Schauer oder kurze Gewitter.
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1: Mit Laura Knepper. Laura, in der Unionsfraktion werden ab sofort Bewerbungen angenommen.
2: Ja, es wird ein Nachfolger für Fraktionschef Jens Spahn gesucht, nachdem dieser gestern zurückgetreten ist. Dann dürfen große Firmen unverkaufte Kleidung und Schuhe nicht mehr wegwerfen und England hat bei der Fußball-WM Platz 3 geholt.

0: ziemlich schräg und von daher war das notwendig und ich bin auch froh, dass er geht.
1: Spahn war mit Hilfe einer Leihmutter in den USA Vater geworden. Leihmutterschaft ist in Deutschland verboten. Als Vergeltung für den Tod zweier US-Soldaten haben die USA wieder Ziele im Iran angegriffen. Damit sollen die iranischen Revolutionsgarden umgehend bestraft werden, teilte das US-Regionalkommando mit. Der Iran reagierte mit Angriffen auf zwei US-Militärstützpunkte in Kuwait. In der EU dürfen große Unternehmen unverkaufte Kleidung und Schuhe nicht mehr vernichten. Die entsprechende Vorschrift gilt ab heute. Sie soll dafür sorgen, dass betroffene Firmen ihre Waren zum Beispiel wieder verkaufen oder spenden, anstatt sie wegzuschmeißen. Laut Handelsverband Deutschland wird das für den Handel höhere Kosten und größeren Organisationsaufwand bedeuten. Für Kundinnen und Kunden könnte das Verbot den Vorteil bringen, dass mehr reduzierte Ware angeboten wird. Bei der Fußball-WM hat sich England im Spiel um Platz 3 durchgesetzt. Das Team besiegte Frankreich in Miami mit 6:4. Aus dem ARD-WM-Team hat Felix Gerhard mehr.
2: 10 Tore in einem WM-Spiel hatte es zuletzt vor 44 Jahren gegeben, in einem Spiel um den dritten Platz noch nie. Für die Engländer war es das erfolgreichste Turnier seit dem Titelgewinn im eigenen Land 1966. FIFA-Präsident Gianni Infantino verpasste das Spektakel, weil er wegen eines Gewitters nicht von New York nach Miami fliegen konnte. Das Unwetter sorgte auch dafür, dass Spanien vor dem heutigen Finale gegen Argentinien auf sein Abschlusstraining verzichtete. Die XXL-WM hat der FIFA noch höhere Einnahmen beschert als erwartet. Laut der Zeitung Guardian habe die FIFA rund 15 Milliarden US-Dollar eingenommen. Ursprünglich sei mit rund 11 Milliarden Dollar gerechnet worden.
1: Das waren die Fehl News mit Laura Knepper.
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4: 9:03 ist es, da sind die Straßen noch frei. Es wird heute Morgen schon geblitzt und zwar einmal in Delmenhorst am Kieler Weg in beide Richtungen und an der B213 Ahlhorn Richtung Kloppenburg auf Höhe Hohe Ging. Danke fürs Bescheid sagen. Wenn ihr noch mehr Blitzer seht, gerne weiter melden bei uns 0421 246 666. Gute Fahrt!
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4: Gute Fahrt und vor allem euch einen schönen Sonntag. Hier ist Zebra 4 auf Bremen 4. Ich bin Malte Jansen, hab gleich Lady Gaga für euch und jetzt Tampa City und Self-Aware.

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0: Hallo zusammen, hier ist Zebra 4, gleich ist es 8:45.
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0: Und heute Abend erfahren wir, wer Weltmeister wird. Spanien oder Argentinien? Diese beiden Teams spielen im Finale gegeneinander. Ja, die WM geht vorbei. Das bedeutet, wir haben jetzt mehr als einen Monat mit Länderspielen hinter uns. Unser ehemaliger Kinderreporter und Fußballfan Kini ist jetzt bei mir im Studio. Moin Kini.
2: Moin.
0: Das waren ja doofe Anstoßzeiten wegen der Zeitverschiebung nach Kanada, USA und Mexiko, ne? Hast du denn trotzdem viel WM geguckt?
2: Ich habe trotzdem viele Spiele gesehen. Ich habe die auch um 3 und 6 Uhr geguckt, sage ich ehrlich. Da habe ich mich einfach da ins Bett gelegt, habe mein Handy angemacht und ich habe das aber noch mit so einem Auge zugeguckt, weil ich war so müde.
0: War ja auch noch Schule damals, als es losging, da waren ja noch keine Sommerferien.
2: Ja, das war verrückt.
0: Das ist trotzdem durchgezogen. Für Deutschland war ja schon vor fast 3 Wochen Schluss, das ist auch schon wieder so lange her, dass sie rausgeflogen sind, im 16. Finale. Hast du damit gerechnet, dass Deutschland so früh rausfliegt?
2: Boah, ich dachte schon eigentlich, dass sie noch weiterkommen. Ich dachte nicht, dass die jetzt gegen Paraguay im Elfmeterschießen rausfliegen. Mhm. Als Weltmeister habe ich sie jetzt nicht gesehen. Dafür sind einfach Frankreich, Spanien, Argentinien, England zu stark gewesen. Aber ich hatte sie schon weiter gesehen.
0: Ja, war denn das okay für dich, dass Julian Nagelsmann als Trainer der deutschen Nationalmannschaft gehen musste danach?
2: Ja, ich finde, es braucht einfach jetzt einen Umbruch bei Deutschland. Ich finde, die Spieler, die er nominiert hat, fand ich ein bisschen fragwürdig. Es gab wohl auch Unruhe in der Mannschaft. Dennis Undaff hat er nicht so viel spielen lassen und das ganz Komische war ja mit Manuel Neuer und mit Oliver Baumann. Manuel Neuer war eigentlich vor der WM zurückgetreten und Oliver Baumann sollte eigentlich die Nummer 1 sein. Plötzlich stand Manuel Neuer im Tor und das hat wohl auch für ganz viel Unruhe gesorgt. Mhm. Und mit Oliver Baumann hat er wohl auch nicht richtig gesprochen. Ja.
0: War also zu viel Unruhe auch drin, sagst du, ne? Ja. Und Entscheidungen, die du nicht nachvollziehen kannst. Umbruch bedeutet ja auch neuer Nationaltrainer. Das wird ja wohl wahrscheinlich Jürgen Klopp werden. Wie würdest du das finden?
2: Ja, das ist natürlich die Wunschlösung für die meisten. Er kann natürlich richtig gut motivieren und er hat natürlich viel Erfahrung bei Liverpool, bei Dortmund. Das Ding ist, er hat noch keine Erfahrung in der Nationalmannschaft, aber eigentlich ist das die perfekte Lösung jetzt.
0: Ja, bleiben wir auf jeden Fall dran und wir schnacken gleich noch weiter über die WM. Da waren ja 48 Länder dabei. Mhm. Es gibt aber noch viel mehr Länder auf der Welt. Marc Forster sagt, es sind 194 und wir hören ihn jetzt. Marc Forster auf Bremen 4, 194 Länder.

0: ein Spiel noch, dann ist die Fußball-WM schon wieder vorbei. Was heißt schon wieder? Läuft ja schon seit über einem Monat. Unser ehemaliger Kinderreporter Kini hat viele, viele Spiele dieser WM geguckt. Kini, ja, wir kennen dich als Kini, aber in Wirklichkeit heißt du Joaquín Santiago Sánchez Pérez. Das klingt sehr spanisch, ne?
1: Ja, mein Vater kommt aus Spanien, aus der Nähe von Madrid.
0: Ah, dann heute Abend dann WM-Finale Spanien gegen Argentinien. Dann ist ja wohl klar, wem du die Daumen drückst, ne?
1: Für Spanien.
0: Bist du denn jetzt Spanien-Fan, weil dein Vater aus Spanien kommt und das so Teil eurer Familie ist? Oder weil du auch die Mannschaft an sich, die Spieler und die Leistung richtig gut findest?
1: Beides. Ich finde erstmal natürlich, weil meine ganze Familie für Spanien ist, aber auch einfach wegen dem Team und auch generell für das Land, für die Kultur. Ich bin einfach für Spanien.
0: Ja, hast du einen Lieblingsspieler?
1: Ich finde Cucurella gerade richtig, richtig geil.
0: Der hat ja auch wirklich eine starke Leistung gezeigt bei der WM, ne? Was der da so in der Abwehr teilweise da gerissen hat und so.
1: Ja.
0: Natürlich aus deutscher Sicht erinnert man sich immer noch an das Spiel Deutschland gegen Spanien bei der EM 2024, als da so eine Hand im Spiel war.
1: Ja, so eine kleine Hand.
0: Cucurella, genau. Nee, aber jetzt auf jeden Fall bärenstarke Leistung bei der WM, ganz klar. Also heute Abend dann Spanien gegen Argentinien, 21 Uhr geht's los. Wie guckt ihr das Finale heute in der Familie?
1: Also ich gucke das mit meiner Mutter, mit meiner Schwester und mit meinen zwei Brüdern. Und dann hängen wir überall Trikots auf, im ganzen Haus verteilt, hängen Flaggen auf, überall, ziehen alle ein Trikot an von Spanien, das ist ganz wichtig. Und ja, dann gucken wir.
0: Ja, dann gibt's vielleicht heute Abend was zu feiern bei euch. Guckst du auch die Halbzeitshow? Da gibt's ja dieses Riesenspektakel mit Shakira, Justin Bieber, BTS und so.
1: Ja, gucke ich mir bestimmt ein bisschen an. Ist ja auch Coldplay, glaube ich, dabei.
0: Genau.
1: Ja, das gucke ich mir auf jeden Fall auch an.
0: Also da gibt's auch heute das mega große Spektakel. Ansonsten, apropos Spektakel und Überraschungen bei der ganzen WM, hattest du irgendwie so Lieblingsmomente in den letzten Wochen?
1: Ich würde sagen, dass Norwegen so weit gekommen ist mit Erling Haaland. Das fand ich einfach richtig cool, dass Südafrika weitergekommen ist in die Runde der letzten 32. Und ich würde sagen, dass Kap Verde gegen Spanien 0-0 gespielt hat und dann fast noch gegen Argentinien eine Sensation geschafft hat.
0: Ja.
1: Mit diesem geilen Torwart. Das fand ich richtig, richtig cool.
0: Das war auch eine mega Überraschung, genau.
1: Ja.
0: Heute Abend dann also dein Lieblingsteam Spanien gegen Argentinien. Du drückst auf jeden Fall Spanien die Daumen. Wie ist denn dein Tipp?
1: Boah, ich denke, das wird knapp. Ich denke, Spanien gewinnt 2-1.
0: Und das Tor für Argentinien macht Messi oder...
1: Wahrscheinlich.
0: Ja, wir sind gespannt. Heute Abend wissen wir mehr. Ab 21 Uhr ist Anstoß. Kini, ganz vielen Dank für deine Zusammenfassung und dass du für uns auch die WM verfolgt hast. Viel Spaß beim Finale heute Abend.
1: Dankeschön.
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0: Es ist gleich 9:30.
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0: Da sind die Straßen im Bremen-Vierland frei. Aber es wird geblitzt und zwar einmal an der B71 Seedorf auf Höhe der Kaserne in Richtung Zeven, dann in Delmenhorst am Kieler Weg in beide Richtungen und an der B213 Ahlhorn Richtung Kloppenburg auf Höhe Hohe Ging. Danke fürs Bescheid sagen. Falls euch noch mehr Blitzer auffallen, 0421 246 666. Kommt gut durch.
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0: Und kommt vor allem gut in diesen Sonntag. Ihr hört Zebra 4 auf Bremen 4, gleich One Republic. Und das hier ist Sabrina Carpenter mit Espresso. Ich bin Malte Jansen. Hallo zusammen.

0: One Republic und Need Your Love auf Bremen 4 in Zebra 4. Und das hier ist die neue Single von Isaac, die heißt We Had It All und klingt so.
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0: Heute Morgen ist es ganz schön nass im Bremen-Vierland, ne? Und richtig warm ist es auch nicht mehr. Heute werden das so 18 bis 21 Grad höchstens. Neulich war es aber ganz schön heiß bei uns. Und dann wurde Regen angesagt, der kam aber erst nicht oder kam ganz woanders runter. Ich meine, es ist ja auch gar nicht so einfach, irgendwas zu planen, was draußen stattfinden soll, wenn man nicht weiß, wie es wird. Das hat auch unsere Kinderreporterin Lydia beschäftigt. Und sie hat unseren Wetterexperten Tim Steger danach gefragt. Tim ist Meteorologe und kann hierzu bestimmt was sagen.
1: Nicht alle Wettervorhersagen stimmen immer. Wieso eigentlich?
2: Ja, das ist tatsächlich so, aber es wird immer besser. Es liegt daran, dass Wetter wirklich ziemlich kompliziert ist und da unheimlich von weit her Wetter kommt. Also wenn wir Wetter betrachten, müssen wir schauen, wie ist das Wetter auch in Asien und in Amerika, weil es dauert nur ein paar Tage, dann kommt von ganz, ganz weit her dieses Wetter zu uns und da gibt es tatsächlich Computermodelle, die die ganze Erde, das Wetter auf der ganzen Erde ausrechnen versuchen und da werden auch weltweit jedes Mal alle 6 Stunden neue Messungen nötig, die dann diese Computer bekommen, um das Wetter auszurechnen. Und da kann man sich vorstellen, das ist so vielfältig, dass dann eben das Wetter nicht ganz perfekt vorhersagbar ist. Also zumindest mal nicht über einen langen Zeitraum. So nach 2-3 Tagen, da wird es schon ungenau. Man hat ja jeder auch Apps, wo man dann schauen kann, da ist auch für 2 Wochen Wetter drin. Aber das sollte man nicht glauben. Das ist dann einfach zu weit in der Zukunft und das liegt einfach daran, es ist zu kompliziert. Für den nächsten Tag klappt es ziemlich gut. Ob dann nächste Woche die Radtour ins Wasser fällt oder nicht, das kann man oft gar nicht wissen.
0: Okay, alles was so 2-3 Tage weit entfernt ist, ist dann also schwieriger vorherzusagen und da sollte man dann eben auch kurzfristiger lieber gucken. Ist ein bisschen doof, aber es hilft ja schon, wenn man sich einfach eine leichte Regenjacke in die Tasche packt, ne? Also schöne Ferien euch und das hier ist jetzt ein Song von Schauspielerin Anna Kendrick, Cups aus dem Film Pitch Perfect. Jetzt für euch in Zebra 4 auf Bremen 4. 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

0: Das ist Kamrad in Zebra 4 auf Bremen 4. 4:10 ist es und gleich George Ezra und Shotgun.
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1: Das ist ein ziemlich nasser Sonntagmorgen. Heute Nachmittag gibt's mehr Sonne, aber dann trotzdem auch wieder einzelne Schauer oder auch kurze Gewitter zwischendurch, vor allem heute Abend. Das Ganze heute bei maximal 18 bis 21 Grad. Jetzt im Moment haben wir in Bremen und in Bremerhaven 14 Grad, in Budjadingen und Kirchlinteln 13. Morgen am Montag auch wieder ein Wechsel aus Sonne und Wolken mit ein paar Schauern und Gewittern. Und es ist und bleibt ein bisschen windig.
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1: Mit Laura Knepper. Kanzler Friedrich Merz drückt aufs Tempo.
2: Es geht um die Nachfolge von Fraktionschef Jens Spahn. Dann dürfen große Firmen unverkaufte Kleidung und Schuhe nicht mehr wegwerfen. Und England hat bei der Fußball-WM Platz 3 geholt. Nach dem Rücktritt von Jens Spahn sucht die Union einen neuen Fraktionschef. Kanzler Friedrich Merz will die Personalie noch vor seinem Urlaub klären. Dass Spahn zurückgetreten ist, sorgt auch bei den Politikern in der Region für Erleichterung. Die CDU in Niedersachsen nannte das konsequent und notwendig. Der Landesvorsitzende der Bremer CDU, Heiko Strohmann, sagte bei Buten und Binnen, Spahn sei nach dieser Aktion nicht mehr haltbar gewesen.
3: Es kann ja nicht angehen, dass wir den Menschen eine Reform nach der anderen zumuten, dass wir Regeln aufstellen, Gesetze verabschieden, die gelten für alle. Wir erwarten von den Bürgerinnen und Bürgern, dass sie sich an diese Regeln, an diese Gesetze halten. Aber für uns gilt das nicht. Also das ist schon ziemlich schräg und von daher war das notwendig und ich bin auch froh, dass er geht.
2: Spahn und sein Mann waren mit Hilfe einer Leihmutter in

0: gebrauchte Kleidung und Schuhe nicht mehr vernichten. Die entsprechende Vorschrift gilt ab heute. Sie soll dafür sorgen, dass die Firmen ihre Waren zum Beispiel wiederverkaufen oder spenden, anstatt sie wegzuschmeißen. Laut Handelsverband Deutschland wird das für den Handel höhere Kosten und größeren Organisationsaufwand bedeuten. Für Kundinnen und Kunden könnte das Verbot den Vorteil bringen, dass mehr reduzierte Ware angeboten wird. Bei der Fußball-WM hat sich England im Spiel um Platz 3 durchgesetzt. Das Team besiegte Frankreich in Miami mit 6:4. Aus dem ARD-WM-Team hat Felix Gerhard mehr.
1: England verabschiedet sich als Dritter und damit mit der besten Platzierung seit 1966 von der Weltmeisterschaft. Trainer Thomas Tuchel dürfte nach der harten Kritik nach dem verlorenen Halbfinale also wieder etwas Kredit bei Medien und Experten haben. Bei Frankreich muss sich Didier Deschamps nach 14 Jahren mit einer Niederlage als Nationaltrainer verabschieden. Ein Nachfolger ist offiziell noch nicht benannt, es gilt aber als sicher, dass Zinedine Zidane übernehmen wird. Zum heutigen Finale zwischen Europameister Spanien und Titelverteidiger Argentinien wird kein DFB-Vertreter anreisen. Auch Präsident Bernd Neuendorf, der Mitglied im FIFA-Council ist, wird nicht im Stadion sein. Das hat der DFB bestätigt.
0: Das waren die Fake News mit Laura Knepper.
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3: Jetzt ist es 3:10, A1 Osnabrück Richtung Bremen. Zwischen Bremen, Brinkum und Asten 3 Kilometer stockender Verkehr. Geblitzt wird auch, und zwar einmal an der B71 Seedorf bei der Kaserne in Richtung Zeven, dann in Delmenhorst am Kieler Weg in beide Richtungen und an der B213 Ahlhorn Richtung Kloppenburg auf Höhe Hohe Ging. Danke euch fürs Bescheid sagen, und wenn ihr noch mehr Blitze entdeckt oder eure Eltern irgendwo, also wenn ihr Blitze entdeckt, dann ruft uns gerne an 0421 246 666 oder schickt uns eine WhatsApp.
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3: Apropos WhatsApp, ihr kennt das ja gar nicht mehr anders, ne? Leben mit Internet und Social Media und Co. Messenger-Diensten. Wenn ihr was braucht oder ihr euch mit Leuten austauschen möchtet, kein Problem, das geht ja alles übers Handy. Früher gab's das alles nicht, als die Menschen noch keine Handys hatten. Und lange davor hatten die Menschen nicht mal Strom und auch keine Autos und so. Und wir machen gleich mal eine Reise in die Zeit, als es noch nicht mal Armbanduhren und Cola gab. Es geht nämlich gleich ins Mittelalter. Hier in Zebra 4 forscht bei mir Malte Jansen.

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0: 10.14 Uhr ist es.
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0: Jetzt drehen wir mal eben die Zeit weit zurück, denn es geht heute ins Mittelalter. Genauer gesagt ins frühe Mittelalter. Das ging vor ungefähr 1500 Jahren los, so um das Jahr 500 herum. Es gab keine Autos, keine Fahrräder, keinen Strom, also auch keine Handys und kein Radio. Und die Menschen haben trotzdem gelebt, gespielt und mit Waren gehandelt. Aber wie haben die das alles gemacht? Das beantworten uns in dieser Stunde Zebra 4 forscht zwei Menschen vom Mittelalterverein Bovelzunft, Zunft mit M. Und zwar sind bei mir Melody Nordfrau und Honigbart Funkenschläger. Guten Morgen, ihr beiden.
2: Ja, moin.
3: Guten Morgen.
0: Was sind denn das für Namen? Haben die Leute im Mittelalter so geheißen? Also haben die Eltern gesagt, mein Sohn soll Honigbart heißen?
2: Ja, ganz so einfach war es dann doch nicht. Es gab größtenteils ganz normale Namen, Olaf, Harald. Älter, aber halt normale Namen und in meinem Fall sind es zum Beispiel die Kombination aus zwei Beinamen oder auch Spitznamen.
0: Also Honigbart und Funkenschläger.
2: Genau.
0: Wie hast du diese Spitznamen bekommen?
2: Honigbart ist tatsächlich die Erfindung von einem Arbeitskollegen von mir, weil ich damals einen Marktnamen brauchte und er hat dann gefragt, ob ich denn so heißen würde und als auf seine Erklärung, dass ich ja einen Bart hätte und auch gern Mehl trinke und der ja aus Honig gemacht wird und dann auch gerne mal im Bart landet, habe ich gesagt, der ist so gut, den nehme ich.
0: Okay.
2: Und Funkenschläger habe ich mir im letzten Jahr verdient beim Nagelspiel, wo man Nägel in einen Holzstamm einschlagen muss mit der scharfen Seite einer Axt, habe ich immer ordentlich Funken sprühen lassen. Und darüber habe ich dann noch den Beinamen Funkenschläger bekommen.
0: Ach, witzig. Dürfen wir das Geheimnis lüften, dass du im wahren Leben Kai heißt?
2: Das ist vollkommen in Ordnung, ja.
0: Okay. Und wir haben Melle, die Nordfrau hier. Melle, du hast in Wirklichkeit Monika, aber wie bist du zu dem Namen Melle, die Nordfrau gekommen?
3: Ja, also dazu bin ich gekommen, weil ich mir einfach Gedanken gemacht habe, als ich damals in den Verein eingetreten bin, wie ich da heißen möchte, weil wir halt im Verein eigentlich Darstellungen machen und so weiter, wer das möchte. Und da bin ich auf den Namen Melle gekommen, weil ich im Nordfriesischen mal ein bisschen geguckt habe und das fand ich eigentlich ganz passend, weil ich heiße Monika und mein anderer Spitzname ist Mibi und dann habe ich gedacht, Melle passt auch ganz gut. Und ich bin gerne in Dänemark unterwegs, deshalb bin ich die Nordfrau.
0: Ah, okay, dann verstehe ich das auch. Ihr seid beide ja große Mittelalter-Fans, vor allem Fans des Frühmittelalters. Was ist für euch das Schöne, das Faszinierende an dieser Zeit?
3: Einfach die Geselligkeit, dass wir zusammen auf Märkte fahren, andere Leute treffen, die im Grunde genommen dasselbe Hobby haben. Man hat viel zu erzählen untereinander. Wir lagern, das heißt, wir übernachten in unseren Zelten, teilweise auf Lagern oder beziehungsweise auf Märkten. Und es ist total schön, da das Leben so einfach wie möglich zu führen. Nur mit Feuer, was wir machen. Morgens muss einer aufstehen, das Feuer machen. Und dann geht's los, wie wir den Tag gestalten. Und wir beschäftigen uns damit Sachen, die man halt auch in der Zeit gemacht hat, die wir gut finden.
0: Das klingt toll. Das klingt abenteuerlich und nach einer guten Zeit, die ihr da oft habt, ne?
2: Ja, und es ist vor allem auch wunderbar entschleunigend, weil man gerne mal vergisst, dass man das Handy überhaupt dabei hat. Und dann vergeht so ein Wochenende und man hat das Ding gar nicht erst in der Hand gehabt und hat wirklich einfach mal abschalten können.
0: Toll. Und heute seid ihr bei uns und nehmt uns mal mit in die Zeit des Frühmittelalters und wir sprechen gleich weiter hier in Zebra 4.
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0: Nico Santos auf Bremen 4.
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0: Und heute erforschen wir mal die Zeit unserer Vorfahren und sind im Frühmittelalter gelandet. Also so die Zeit ab dem Jahr 500 ungefähr. Und da habe ich heute zu Gast Honigbart Funkenschläger und Melle die Nordfrau. Die beiden kommen vom Mittelalterverein Bovelzunft. Wie sah es eigentlich früher aus hier so bei uns im heutigen Bremen, Vieland oder in Norddeutschland? Wie können wir uns das vorstellen? Was haben die Menschen so gemacht den ganzen Tag? Haben die gearbeitet? Hatte jeder und jede einen Beruf? Oder was haben die Menschen so getan?
2: Ja, also gearbeitet wurde tatsächlich relativ viel. Aber nicht so viel wie heute. Also auf Gesamtstundenzahl am Tag gerechnet haben die sogar weniger gearbeitet, nach allem, was wir so wissen.
0: Sind doch nicht so alt geworden vielleicht, ne?
2: Tatsächlich doch.
0: Ach so.
2: Das Durchschnittsalter war zwar ungefähr 40, aber die Lebenserwartung, wenn man denn die Kindheit überstanden hatte, war tatsächlich relativ hoch.
0: Ah.
2: Und Berufe in dem Sinne haben sich erst im Laufe des Mittelalters entwickelt. Während man früher halt Bauer war, Landwirt und sich quasi mit allem, was man brauchte, selbst versorgt hat. Es gab die ersten Händler und hier und da auch Krieger.
0: Ja, was haben die Kinder so gemacht damals zu der Zeit?
3: Ja, die hatten eben halt zum Beispiel, wurde auch bei Funden, wurden kleine Holzschwerter gefunden. Da werden die wahrscheinlich mit geübt haben, bevor sie dann, als sie älter wurden, dann richtige Schwerter bekamen, wenn sie eben halt damit was gemacht haben. Und sonst hat man eben halt auch wie so kleine Brettspiele gefunden. Es gab auch früher, das nannte sich das Wikinger-Schach, solche Sachen eben halt. Und die haben sich halt mit allem beschäftigt, was sie eben halt da hatten, und mussten wahrscheinlich auch ihren Eltern ganz viel helfen, wenn die zum Beispiel Fischer waren oder andere Leute versorgt haben. Da haben die eben den ganzen Tag mitgeholfen im Haushalt.
0: Also haben die Menschen hier bei uns in der Region wahrscheinlich viel vom Fischfang gelebt früher, ne? Oder was haben die so gegessen den ganzen Tag?
2: Ja, genau. Also überall da, wo man am Meer war und am Fluss, hat man sehr viel Fisch gegessen, aber auch Obst, Gemüse, Beeren, was man halt so anbauen konnte, was man finden konnte. Aber auch gerade Milchprodukte, also jetzt weniger Frischmilch, weil diese leicht verderblich war, aber so Buttermilch, Skier, das waren Sachen, die haben sie sehr gerne gegessen und getrunken.
0: Ich habe ja eben schon gedacht, oder als ich gesagt habe, so ja, früher im Mittelalter wurden die Menschen wahrscheinlich gar nicht so alt, da habt ihr gleich widersprochen, und es gibt ja bestimmt noch mehr Vorurteile vom Mittelalter, die gar nicht so stimmen. Zum Beispiel denken ja viele von uns, Mittelalter, das war alles ganz dreckig und stinkig. War das wirklich so?
3: Nein, das war es eigentlich gar nicht, weil die Menschen haben sich genauso gewaschen wie wir, also wahrscheinlich nicht, wir sind ja ganz oft, dass wir jeden Tag duschen, das werden sie mir nicht getan haben, weil Duschen gab es ja da in dem Sinne gar nicht, sondern man hat das Wasser halt auf dem offenen Feuer warm gemacht und hat sich damit eben halt gewaschen, oder man ist, wenn man eben halt in der Nähe von Flüssen, Seen oder eben was war, hat man sich da gewaschen. Also es war nicht, dass die Menschen da wahrscheinlich so gestunken haben, wie man sich das vorstellt, weil sie eben halt Seife ganz anders gemacht haben und es auch kein Kaufhaus gab, wo man eben Shampoo, Seife, Conditioner, alles gekauft hat.
0: Wie haben die denn Seife damals hergestellt?
2: Ja,
0: oder zumindest so, also oder Dinge, um sich den Körper zu reinigen irgendwie.
2: Das haben die dann in Handarbeit gemacht. Ich bin da jetzt auch ehrlich gesagt ein bisschen überfragt, weil Seife ist jetzt nicht mein Spezialgebiet, aber es hat sie gegeben. Aus Naturprodukten hergestellt, und dann war das meistens so Blockseife.
0: Ach so, aber zumindest kann man festhalten, die Menschen waren wahrscheinlich sauberer, als man aus heutiger Zeit denkt. Ne? Man denkt ja immer so Mittelalter, so alles dreckig und es stinkt alles. Das war wohl nicht so, denn die hatten ja doch genügend Möglichkeiten, sich auch zu waschen. Wasser gab es ja auch damals schon ganz viel. Hier ist Bremen 4, wir schnacken gleich weiter übers Mittelalter.

0: Ihr hört Zebra 4 auf Bremen 4, es ist 10:30.
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0: Da haben wir was für die A1 Osnabrück Richtung Bremen. Zwischen Bremen, Brinkum und Asten 3 Kilometer stockender Verkehr. Und A27 Bremerhaven Richtung Bremen. Zwischen Bremerhaven Zentrum und Bremerhaven Wulsdorf 2 Kilometer Stau. Geblitzt wird im Moment an der B215 Rohrsen in beiden Richtungen. An der B213 Ahlhorn Richtung Kloppenburg auf Höhe Hohe Ging. An der B71 Seedorf bei der Kaserne in Richtung Zeven. Und in Delmenhorst am Kieler Weg. Hier wird in beide Richtungen geblitzt. Danke euch fürs Bescheid sagen. Wenn ihr noch mehr Blitzer sehen solltet, gerne weiter melden bei Bremen 4 0421 246 666. Gute Fahrt.
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0: Hallo zusammen, ich bin Malte Jansen. Ich habe heute Besuch, und zwar aus dem Mittelalter, von Honigbart Funkenschläger und von Melle der Nordfrau. Die beiden sind im Mittelalterverein Bovelzunft und heute räumen wir auch so ein bisschen mit Vorurteilen des Mittelalters auf. Zum Beispiel, dass es da gar nicht immer so dreckig und stinkig war, denn die Leute hatten ja tatsächlich auch sowas wie Seife, und da haben wir jetzt eine weitere Spur, wie Leute sich damals gereinigt haben.
2: Ja, genau. Viel Seife kam über Handel aus arabischen Ländern. Man konnte sie aber auch tatsächlich selber herstellen, indem man tierische Fette mit Pottasche aufgekocht hat.
0: Ah ja, so haben sich die Leute damals auch schon zu helfen gewusst und sauber gehalten. Mehr über das Mittelalter hört ihr gleich hier in Zebra 4 forscht, in ein paar Minuten hier auf Bremen 4.

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1: Wir sind heute mit euch unterwegs im Mittelalter, genauer gesagt im Frühmittelalter. Das war so in der Zeit von ungefähr dem Jahr 500 bis 1050, so ungefähr kann man sagen. Danach kam dann das Hochmittelalter und dann noch das Spätmittelalter. Aber heute kümmern wir uns mal vor allem ums Frühmittelalter und zwar mit Honigbart, Funkenschläger und Melle der Nordfrau vom Mittelalterverein Bovelzumpf. Die beiden sind bei mir und wie sie bei mir sind, nämlich auch in der richtigen, ja wie kann man das sagen, in der richtigen Gewandung, ne? Also in den richtigen Klamotten, die zum Frühmittelalter passen. Ihr seht also wirklich aus heute, wie die Menschen damals auch ausgesehen haben. Ne? Vielleicht könnt ihr euch mal kurz beschreiben, was ihr anhabt.
2: Ja, also ich habe ein Leinenkleid an mit langen Ärmeln. Das geht bis zu den Knöcheln ungefähr. Das ist in so einem hellen Beige. Und darüber trage ich eine Schürze. Die geht auch bis zur Wade ungefähr. Die habe ich in so einem Rostbraun an. Dann trage ich oben, um das festzuhalten im Grunde genommen. Die Träger sind so große Fibeln, nennt sich das, wie so große Broschen. Und daran sind zwei lange Ketten. Die sind mit ganz tollen Glasperlen besetzt. Ich habe zwei Ketten, weil ich zwei Kinder habe, zwei Söhne. Das ist zum Beispiel so meine Darstellung.
1: Also konnte man früher auch erkennen, wie viele Kinder die Frauen hatten, nämlich ja. an den Ketten, die sie vorne getragen haben.
2: Genau, manche haben das halt so gemacht, um sich so darzustellen.
1: Ja. Kai, beziehungsweise Honigbart, was hast du heute an?
3: Ja, ich habe eine relativ einfache Gewandung an aus genähten und genagelten Lederschuhen und dann auch eine lange Hose aus Leinen und eine blau gefärbte Leintunika mit Halbärmeln und einer schönen Blumenborte. Die ist jetzt nicht ganz authentisch, aber ist halt schön und dazu auch noch eine Halskette mit Glasperlen und tatsächlich Tierkrallen, einfach weil mir die Tierkrallen gefallen und Glasperlen wurden in der Form auch gerne zum Handeln genommen, weil man da schnell rankam und die relativ hohen Wert hatten.
1: Und fühlt ihr euch wohl in diesen Gewandungen oder denkt ihr, ja, so für ein paar Stunden ist ganz nett, aber dann ist auch mal wieder ganz schön, Klamotten aus dem Jahr 2026 anzuhaben?
3: Also die Schuhe sind mitunter eine Herausforderung, wenn die sehr authentisch sind, weil Leder ist da, das braucht ein bisschen länger, bis es eingelaufen ist. Aber ansonsten, gerade im Sommer, Leinen ist wunderbares Material, wenn es heiß ist.
1: Ja, die Leute früher wussten schon, was gut ist. Wo konnten die denn damals ihre Klamotten herbekommen? Es gab ja noch keine Boutiquen oder Läden, wo man das kaufen konnte wahrscheinlich so.
2: Ganz genau, sondern die Sachen wurden halt selbst genäht. Sie wurden eben halt im Grunde genommen aus zum Beispiel Flachs und Wolle und Leinen wurde das genäht. Da gab es halt logischerweise Menschen, die das selber gemacht haben, die meisten Frauen wahrscheinlich. Und dann wurden die Sachen immer so lange getragen, bis sie wirklich total zerschlissen waren. Also sie wurden dann immer repariert und also wieder genäht und so weiter und wurden weitergegeben an die, zum Beispiel bei den Kindern, die dann eben halt groß gewachsen worden sind, wurde es an die Kleineren weitergegeben und daraus wurden die Sachen gemacht. Und dann wurden die zum Beispiel auch aus Pflanzen gefärbt, zum Beispiel aus Birkenblättern und Schalen oder Zwiebelschalen. Damit konnte man eben halt die einfachen Stoffe auch färben.
1: Und dass die Sachen so lange getragen wurden, ist ja auch richtig vorbildlich. Nicht so wie heute, wo vieles immer schnell weggeschmissen wird und so, sondern das hat man wirklich noch ganz lange getragen und auch wieder geflickt und in Ordnung gebracht im Mittelalter. Und es gibt auch demnächst wieder die Gelegenheit, dass ihr alle das Mittelalter erleben könnt, nämlich auf einem Mittelaltermarkt hier im Bremen-Vierland. Melle und Honigbart sind auch dabei und was euch da erwartet, das hört ihr gleich hier in Zebra 4 forscht.

0: Carrie Hilson in Zebra 4 um gleich 10 vor 11.
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0: Jetzt haben wir diese Stunde schon ganz viel übers Mittelalter geredet. Und wenn ihr auch mal selbst eine Zeitreise machen wollt, dann könnt ihr das tun, nämlich am nächsten Wochenende in Bassum. Melle die Nordfrau und Honigbart Funkenschläger vom Mittelalterverein Bovelzunft, Zunft mit M, sind bei mir und können uns mehr erzählen. Am nächsten Wochenende, das ist dann also der 25., also 24., 25., 26., da ist in Bassum an der Burg Freudenburg ganz viel los. Da ist der Bovelmarkt, ein Mittelaltermarkt. Was passiert da alles Schönes?
2: Ja, am Freitag geht's erstmal los mit dem Bassum Open Air. Da haben wir dann Reliquier und D'Artagnan und die haben tatsächlich 10-jähriges Jubiläum und Release-Party.
0: Also Mittelaltermusik am Freitagabend schon zum genau. Feiern. Und am Samstag geht der Markt dann richtig los, ne?
3: Ganz genau.
0: Was kann man da alles erleben?
3: Also der geht um 12 Uhr los, der Markt. Und da gibt es eben halt ganz viele Verkaufsstände. Da gibt es zum Beispiel ganz toll, bei uns haben wir die Zwergenwiese. Das ist für euch Kinder ganz toll. Da gibt es Kinderschminken, freie Spielen, Schatzsuche im Sand, ein Laufzettel über den Markt, wo man verschiedene Stationen anläuft und eine Belohnung bekommt. Verschiedene Geschicklichkeitsspiele, Leitergolf, Ritterturnier, Töpfern, also ganz, ganz, ganz, ganz viel, was ihr als Kinder da erleben könnt. Man kann sich da auch hinsetzen und kann da alkoholfreie Getränke bei einer ganz tollen Taverne bekommen. Dann gibt es eine Kleinkunstbühne, wo es Märchen, Musik, Gaukelei gibt. Und am Samstagabend gibt es dann noch von den Bovelmusiküssen, das ist unsere eigene Hausband, gibt es dann nochmal schöne Musik. Und ein Stockbrot kann man da sich Samstagabend auch noch machen.
0: Toll, das ist ja auch bestimmt nicht euer erster Mittelaltermarkt. Warum ist das für euch immer noch so was Besonderes? Was ist das Schöne an so einem Mittelaltermarkt?
3: Einfach die Geselligkeit, Leute zu treffen, die man also auch nur auf Märkten zum Beispiel trifft und mit denen man wieder quatschen kann. Und man lernt auch super viele tolle Leute, neue Leute kennen, die spannende Sachen machen. Und man lernt unglaublich viel auf so einem Mittelaltermarkt.
0: Ihr seid ja vom Mittelalterverein Bovelzunft. Gibt es dann auch Menschen, die dann euch auf dem Mittelaltermarkt vielleicht zum ersten Mal kennenlernen und dann denken, ach, das wäre auch was für mich. Kann ich da auch mitmachen?
2: Das gibt es auf jeden Fall. So bin ich zum Beispiel auch reingekommen. Ich war ursprünglich ganz normaler Lagerer, als Gastlagerer.
0: Das heißt, du hast da im Zelt mitgeschlafen? Oder?
2: Genau. Und quasi den ersten Abend, ich war so begeistert, dass wir direkt noch an dem Wochenende die Mitgliedsbeiträge, die Mitgliedsanträge ausgefüllt haben.
0: Und inzwischen bist du ja sogar Bovelvogt. Bovelvogt, Honigbart, Funkenschläger. Was sind deine Aufgaben als Bovelvogt? Was ist das?
2: Ja, also in der Historie wäre ich so ein Vertreter des Volkes gewesen. Im späteren Verlauf im Mittelalter war das ein Adelstitel. Und in dem Fall bin ich schlicht und einfach Repräsentant der Zunft nach außen. Und deswegen bin ich auch heute hier.
0: Sehr schön. Schön, dass ihr heute hier seid, dass ihr uns mitgenommen habt ins Mittelalter, vor allem ins Frühmittelalter. Haben wir wieder viel gelernt über die Menschen, wie die damals hier gelebt haben. Und ihr könnt das auch am nächsten Wochenende. Großer Bovelmarkt an der Burg Freudenberg in Bassum. Mittelaltermarkt. Ganz viel Spaß dabei. Ja, und wenn ich euch jetzt in den Sonntag entlasse, wie macht man das am besten? Was sagt man da so? Was hat man da gesagt im Mittelalter?
3: Zum Beispiel, gehabt euch wohl.
0: Ja, gehabt euch wohl. Alles Gute und bis bald mal wieder.
3: Tschüss.
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1: Ja, das ist ganz schön regnerisch da draußen, aber macht ja nichts. Wir kommen irgendwie durch, außerdem ist es Sonntag und wir wollen es gemütlich haben. Bei aktuell 14 Grad in Nordholz und Twistring 15 Grad in Bremerhaven und Bremen fühlt es sich ganz anders an als die vergangenen Tage. Es kann eben auch immer wieder Regenschauer geben an diesem Sonntag und auch nächste Woche ist es dann erstmal kühler als sonst und wechselhaft.
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1: Mit Laura Knepper in Berlin ist jetzt die Frage, wer neuer Unionsfraktionschef wird.
2: Das soll möglichst bald entschieden werden. Dann fordert die Lokführergewerkschaft GDL nach dem Zugangriff in Baden-Württemberg härtere Konsequenzen und auf der B75 ist ein Hochzeitskorso gestoppt worden. Bundeskanzler Friedrich Merz will, dass noch in diesem Monat feststeht, wer neuer Fraktionsvorsitzender der Union wird. Der bisherige Amtsinhaber Jens Spahn war gestern zurückgetreten. Mehr hat aus der Nachrichtenredaktion Gerrit Busch.
3: Das Vorschlagsrecht für einen Nachfolger haben CDU-Chef Friedrich Merz und CSU-Chef Markus Söder. In Berlin werden verschiedene Namen gehandelt, unter anderem Kanzleramtschef Thorsten Frey und CDU-Generalsekretär Linnemann. Bis ein Nachfolger feststeht, führt CSU-Landesgruppenchef Alexander Hoffmann die Fraktion kommissarisch. Der Druck auf Spahn war am Ende zu groß. In der Affäre um Spahns Kind, das per Leihmutterschaft im Ausland geboren wurde, waren immer mehr Parteifreunde vom bisherigen Unionsfraktionsvorsitzenden abgerückt.
2: Nachdem ein Bahnmitarbeiter bei einem Streit aus einem fahrenden Zug gestürzt war, fordert die Lokführergewerkschaft GDL rechtliche Konsequenzen. Es brauche keinen Sicherheitsgipfel oder runden Tisch, sondern Entscheidungen der Justiz, sagte GDL-Chef Mario Reis dem WDR. Vorgestern war es auf der Bahnstrecke von Offenburg nach Karlsruhe bei einer Ticketkontrolle zu einem Gerangel gekommen. Als sich plötzlich die Türen öffneten, stürzte der 26-jährige DB-Mitarbeiter aus dem fahrenden Zug und wurde schwer verletzt. Die Polizei hat auf der B75 einen Hochzeitskorso gestoppt. Aus den Fenstern der Autos, die gestern Nachmittag zwischen Bremen und Delmenhorst unterwegs gewesen sind, war Pyrotechnik geworfen worden. Außerdem hatten laut Polizei mehrere Fahrer absichtlich abgebremst und dadurch andere Verkehrsteilnehmer gefährdet. Die Beamten leiteten mehrere Strafverfahren ein. Nach dem rund 90-minütigen Polizeieinsatz konnte die Hochzeitsgesellschaft weiterfahren. Nachdem sich England gestern bei der Fußball-WM den dritten Platz gesichert hat, geht es heute Abend um den Finalsieg. Spanien und Argentinien bestreiten das WM-Finale. Mehr hat aus dem ARD-WM-Team Henrik Lückhoff.
4: Um 21 Uhr deutscher Zeit treffen in New York Spanien und Argentinien aufeinander. Eine Gewitterwarnung sorgte dafür, dass das spanische Team sein Abschlusstraining absagen musste. Die Spanier wollen ihren zweiten WM-Titel holen. Argentinien kann seinen Titel verteidigen. Es wäre der vierte WM-Sieg. Damit würden die Südamerikaner

B71 Seedorf bei der Kaserne, wenn ihr Richtung Zeven unterwegs seid. Und falls ihr noch einen Blitzer entdeckt, dann sagt gerne Bescheid. 0421 246 666 ist die Nummer von Bremen 4. Gute Fahrt! 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Durch euren Sonntag, falls ihr unterwegs seid und sonst genießt einfach diesen letzten Tag des Wochenendes. Es ist verregnet, es ist ein bisschen wechselhaft, also genießt es am besten irgendwo muckelig drin und macht es euch schön. Ich schenke mir jetzt eine Tasse Kaffee ein und freue mich total, den Sonntag mit euch zu verbringen. Ich bin Tine Kunze, moin. Bremen.

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0: Alanis Morissette mit Ironic hier bei Bremen 4. Es ist gleich 11:15 an eurem Sonntagvormittag und Werder hat gestern 6:2 gegen Pferden gewonnen. Das war das erste Testspiel jetzt in der Vorbereitung für die nächste Saison, für die neue Saison. Kurzes Fazit von Werder-Trainer Daniel Thun, wie es war?
1: Alles noch nicht so ausgewogen, wie man sich das wünscht. Da wünscht man sich am meisten als Trainer, dass irgendwo zweistellig auf Anzeigentafel steht und auf der Seite kein Gegentor. Aber insgesamt haben wir uns gezeigt in der Region. Schön, dass wir hier sein dürfen und insgesamt gibt es viele Themenfelder, über die wir positiv wie negativ reden können.
0: Positiv wie negativ kann man also darüber sprechen. Das ist doch, kreativ ist es geworden auf dem Platz. Nette Umschreibung, was auch immer. Aber genau, das macht es ja auch aus, findet Daniel Thun.
1: Ich mag diese Nähe zu den Fans. Ich mag Vorbereitungsspiele zu Saisonbeginn. Ich habe gerade am Ende noch gesehen, dass es sehr kreativ auf dem Platz wurde, als sehr, sehr viele Spieler und Jugendspieler auf dem Platz waren. Man hat diese Nähe auch und ich finde, das tut unheimlich gut und das macht Spaß und sehr angenehm, hier sein zu dürfen.
0: Werden also sowieso, das wissen wir doch schon längst, im Bremen-Vierland immer eine Reise wert, jetzt auch eben für Werder. Und jetzt heißt es wieder Koffer packen. Morgen geht's nach Österreich ins Traininglager Zillertal. Da sind unsere Bremen-4-Sportreporter natürlich auch mit dabei und da gibt's Updates von dort vor Ort.
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1: Samba, You Not Us und Louis III hier bei Bremen 4. Und als nächstes habe ich einen meiner absoluten Lieblingssongs. Kann ich immer wieder hören? Jason Mraz war damals als Newcomer 2008 auf dem Hurricane Festival im Bremen Vierland. Im Zelt hat er gespielt und mittlerweile ist er nicht mehr wegzudenken.
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0: Now's a good time to be von Felix Jähn und Sarah Barrios. Die Tür war zu.
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0: Falls ihr die gerade gehört habt, die Studiotür wurde zugeknallt. Es ist 11.32 Uhr und wir schauen einmal auf die Straßen in Bremen. Vierland A1 Osnabrück Richtung Bremen zwischen Dreieckstur und Bremen-Asten. 5 Kilometer Stau, halbe Stunde länger dauert es da und 2 Kilometer auf der A27, wenn ihr von Bremerhaven Richtung Bremen unterwegs seid, zwischen Zentrum und Bremerhaven-Wulsdorf. Dann schauen wir auf die Blitzer, die kommen wie immer von euch. Vielen Dank fürs Bescheid geben. B215 Rohrsen in beide Richtungen, B71 Seedorf bei der Kaserne in Richtung Zeven und nochmal in beide Richtungen steht ein Blitzer in Delmenhorst, Kieler Weg. Und falls ihr noch was entdeckt, sagt ihr mir mal Bescheid. 0421 246 666. Gute Fahrt, ich bin Tine.

0: Also für manche ist so ein Sonntag echt eine schwierige Entscheidungsfindungszeit. Eieiei.
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0: Es geht nämlich darum, Konzert oder Public Viewing. Heute Abend spielt Sido beim Deichbrand auf der Mainstage. Parallel läuft das WM-Finale zwischen Spanien und Argentinien. Es gibt wohl auch Public Viewing auf dem Deichbrand Festival, aber juckt Fußball bei so einem Mega-Event, wo man eigentlich im Schlamm stehen möchte und Mucke sehen und hören will, überhaupt irgendjemanden?
2: Beide Teams sind scheiße, deswegen bleiben wir hier, für Sido.
3: Deutschland ist raus, alles egal, ist traurig. Ich traue einfach nur.
4: Nee, ich glaube, das juckt uns eher weniger, wir sind für die Acts hier.
5: Festival über Fußball.
6: Ich war für Norwegen, ich finde das jetzt doof, jetzt will ich nicht mehr.
7: Ich bleib hier, das interessiert mich nicht mehr. Deutschland ist raus, Norwegen ist raus, alle anderen sind irrelevant. Ich werde das beiläufig mitkriegen, fertig.
0: Ja, wahrscheinlich in der Tat, mitbekommen tut man es ja meistens, wenn Fußball irgendwo läuft. Also egal, was ihr heute macht, ob Festival oder Fußball oder einfach nur auf dem Sofa abgammeln oder schon mal Sachen für die Woche erledigen. Wir sind am Start von Bremen 4 und ihr bekommt alles irgendwie mit. Natürlich auch bei uns im Radio, was Fußball angeht und was das Deichbrand-Festival angeht. Und alles andere auch. Klasse. Stay jetzt für euch von Leonie und Callum Scott. Es ist 11:45.

The Underdog Project, Summer Jam hier bei Bremen 4. Es ist 10 vor 12, 10 vor Mittagszeit und ich habe einen Song jetzt für euch auf der Playlist, der mir richtig, richtig gut gefällt und der mir immer richtig, richtig, richtig, richtig gute Laune macht. Das waren sehr viele Richtigs an einer Stelle, aber es ist auch berechtigt. G-Flip jetzt für euch mit Bad on Fire.

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1: 14 Grad aktuell in Diepholz, 16 Grad in Darmstadt und Bremen, 17 Grad meldet Bremerhaven. Heute werden es 18 bis 21 Grad. Das fühlt sich allerdings kühler an durch ordentlich Regenschauer, keinen einzigen Sonnenstrahl und ordentlich Wind auch aus nordwestlicher bis nördlicher Richtung. Der kommt dann auch nächste Woche immer wieder mit dazu. Nachts Werte um die 13 Grad. Am Montag starten wir wechselhaft bis zu 22.
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1: Mit Laura Knepper. Eigentlich wollte sich auch die Unionsfraktion demnächst in die Sommerpause verabschieden. Jetzt braucht sie allerdings einen neuen Chef.
2: Nach dem Rücktritt von Jens Spahn soll schnell entschieden werden, wer sein Nachfolger wird. Dann fordert die Lokführergewerkschaft GDL nach dem Zugangriff in Baden-Württemberg härtere Konsequenzen. Und auf der B75 ist ein Hochzeitskorso gestoppt worden. Bundeskanzler Friedrich Merz will, dass noch in diesem Monat feststeht, wer neuer Fraktionsvorsitzender der Union wird. Der bisherige Amtsinhaber Jens Spahn war zurückgetreten nach heftiger Kritik daran, dass er und sein Mann eine Leihmutter in den USA in Anspruch genommen hatten. Mehr zur Nachfolgersuche hat aus Berlin Uwe Berndt.
3: Gemeinsam mit CSU-Chef Markus Söder will Friedrich Merz möglichst bald einen Vorschlag machen. Spekuliert wird zurzeit über mehrere Namen, allen voran Kanzleramtschef Thorsten Frey. Außerdem im Gespräch sind zum Beispiel Innenminister Alexander Dobrindt, Gesundheitsministerin Nina Wagen und CDU-Generalsekretär Carsten Linnemann. Friedrich Merz und Markus Söder haben allerdings als Parteichefs von CDU und CSU nur die Aufgabe, einen Kandidaten zu benennen. Sie können diese Personalie nicht entscheiden. Denn gewählt wird der neue Vorsitzende von den Abgeordneten der Unionsfraktion.
2: Nachdem ein Bahnmitarbeiter bei einem Streit aus einem fahrenden Zug gestürzt war, fordert die Lokführergewerkschaft GDL rechtliche Konsequenzen. Es brauche keinen Sicherheitsgipfel oder runden Tisch, sondern Entscheidungen der Justiz, sagte GDL-Chef Mario Reis dem WDR. Vorgestern Abend war es auf der Bahnstrecke von Offenburg nach Karlsruhe bei einer Ticketkontrolle zu einem Gerangel gekommen. Als sich plötzlich die Türen öffneten, stürzte der 26-jährige DB-Mitarbeiter aus dem Zug und wurde schwer verletzt. Die Polizei hat auf der B75 einen Hochzeitskorso gestoppt. Aus den Fenstern der Autos, die gestern Nachmittag zwischen Bremen und Delmenhorst unterwegs gewesen sind, war Pyrotechnik geworfen worden. Außerdem hatten laut Polizei mehrere Fahrer absichtlich abgebremst und dadurch andere Verkehrsteilnehmer gefährdet. Die Beamten leiteten mehrere Strafverfahren ein. Nach dem rund 90-minütigen Polizeieinsatz konnte die Hochzeitsgesellschaft weiterfahren. Nachdem sich England gestern bei der Fußball-WM den dritten Platz gesichert hat, geht es heute Abend um den Finalsieg. Spanien und Argentinien bestreiten das WM-Finale in New York. Mehr hat aus dem ARD-WM-Team Felix Gerhardt.
4: Vor dem Spiel wird es eine rund 90-minütige Abschlussfeier geben. Unter anderem wird dabei die Oscar- und Grammy-Gewinnerin Jennifer Hudson die US-Nationalhymne singen. Zum ersten Mal gibt es auch eine Halbzeitshow, bei der Madonna und Shakira auftreten sollen. Die Pause wird dafür extra von den üblichen 15 auf etwa 25 Minuten verlängert. Sportlich könnte das Finale kaum besser besetzt sein. Mit Spanien trifft der Europameister auf den Titelverteidiger Argentinien. Spanien hat in seinen bislang 7 Spielen insgesamt nur ein Gegentor kassiert. Argentinien hat im Turnier mit Geduld überzeugt, alle Spiele in der K.O. Runde gewann die Argentinier erst durch späte Tore. Zweimal mussten sie sogar in die Verlängerung.

Bescheid gegeben hat, dass in beide Richtungen geblitzt wird. Einmal an der B215 Rohrsen und in Delmenhorst am Kieler Weg. Und dann wird noch geblitzt an der B71 Seedorf bei der Kaserne in Richtung Zeven. Ihr sagt gern weiterhin Bescheid, falls ihr noch was entdeckt. 0421 246 666 ist die Nummer von Bremen 4 und ich wünsche euch jetzt eine gute Fahrt. Bremen 4 und einen fantastischen Sonntagmittag. Genießt das Wochenende, falls ihr unterwegs seid. Kommt gut und sicher an, wo auch immer es hingeht. Obwohl heute ist ja wirklich gar kein Freibadwetter oder sowas. Aber es wäre auf der anderen Seite wahnsinnig leer, wenn ihr jetzt ins Freibad oder an den See geht. Da hättet ihr wirklich Platz und Ruhe ausnahmsweise mal an so einem Sommersonntag. Macht es euch auf jeden Fall schön. Ich bin für euch im Studio und freue mich auf den Tag mit euch. Tine Kunze, moin. Bremen.

Es ist 10 nach 12 und ich habe hier eine Gefahrenmeldung für alle, die unterwegs sind. Vorsicht bitte auf der A29 Oldenburg Richtung Wilhelmshaven. In der Ausfahrt Jaderberg befindet sich eine ungesicherte Unfallstelle. Fahrt schön vorsichtig, kommt gut an mit Bremen 4 und Walk the Moon jetzt. Shut up and dance.

0: Ich habe es dieses Jahr auch noch vor und zwar gemeinsam mit Freundinnen in den Urlaub fahren. Und ich habe auch schon total Lust darauf und trotzdem birgt es auch immer ein gewisses Risiko, mit Freunden in den Urlaub zu fahren. Das kann, wie gesagt, fantastisch werden. Man mag die Menschen, ist doch Logo. Aber man ist eben auch auf einmal 24/7 auf einem Haufen und lernt sich nochmal von einer ganz anderen Seite kennen, wenn man eben dann so aufeinander hockt, oder?
1: Ich würde sagen, das ist immer eine gute Idee, wenn man sich schon genug kennt. Ich habe mich auch schon mal zerstritten mit jemandem im Urlaub, aber solange man danach wieder zusammenfindet, ist ja alles gut.
2: Was hast du für Erfahrungen gemacht?
3: Am Ende rauft man sich wieder zusammen. Das ist ja wie in der Beziehung genauso. Irgendwo, wo gibt es den meisten Stress, wenn man auf Urlaub ist? Gibt gute und schlechte Tage. Aber ich kenne es nur so, die Guten überwiegen.
2: Was hast du denn für Erfahrungen gemacht?
4: Es kann voll spaßig sein. Mein Friends ist meistens lustig, wenn man zu lange aufeinander hängt, halt auf Bedürfnisse achten und Freiraum geben.
2: Aber das ist so ein bisschen der Schlüssel, oder? Dass im Grunde jeder machen kann, was er möchte auch.
4: Ja, voll.
2: Was würdest du sagen?
1: Also wir haben das auch schon öfter gemacht mit Freunden, aber dann noch eine richtig große Gruppe. Und dann haben halt Leute gesagt, ich fahre heute mal da und dahin, wer will mit? Und die anderen halt nicht. Und dann macht jeder so sein Ding, aber mal halt auch zusammen. Wenn wir mal alle zusammen gegessen haben, ist das was schön. Ansonsten macht halt jeder so sein Ding.
0: Okay. Gute Tipps vielleicht von euch. Hat gefunden Bremen-Fährreporter Martin Neuhaus. Haus. Der fährt übrigens auch schon seit Jahren mit Freunden weg. Und da scheint es auch gut zu klappen, weil sie fahren ja immer wieder miteinander weg. Also zerstritten haben sie sich wohl noch nicht.

0: Christina Perry mit 1000 Years hier bei Bremen 4. Es ist 12:30.
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0: Und wir schauen auf die Straßen. Da ist ein bisschen was los. A1 Richtung Osnabrück zwischen Uphusen, Bremen, Marndorf und Arsten in Bremen. 5 Kilometer stockender Verkehr. Richtung Bremen zwischen Dreieckstur und Bremen-Hemeling 6 Kilometer Stau. Halbe Stunde länger dauert es dort. 20 Minuten Verzögerung auf der A7 Richtung Flensburg zwischen Hamburg-Heimfeld und dem Elbtunnel. Stockender Verkehr 8 Kilometer. Und 2 Kilometer Stau auf der A27 Bremerhaven Richtung Bremen zwischen Bremerhaven-Zentrum und Wulsdorf. Und dann gucken wir noch einmal auf die Blitzerliste. Vielen Dank fürs Bescheid geben. B215 wird geblitzt in beide Richtungen Rohrsen. In Delmhorst wird in beide Richtungen geblitzt am Kieler Weg. Und B71 Seedorf bei der Kaserne in Richtung Zeven steht auch ein Blitzer. Sagt wie immer gern Bescheid, falls ihr irgendwas entdeckt im Bremen-Vierland. Und meldet euch unter der 0421 246 666. Schreibt uns eine WhatsApp, ruft an und verbringt sonst einen schönen Sonntag. Mit mir Tine Kunze im Studio und Pink auf der Playlist.

Olivia Dean, so schön auch im Sommer, auch an einem verregneten Sonntag, dieser Song So Easy to Fall in Love. Und ein bisschen andere Stimmung, aber genauso sommerlich, verbreiten wir jetzt mit Ugel und Email Angel und Ultranate gemeinsam mit Moving to the Sun.

0: The Dandy Warhols. Bei Bremen 4 mit Bohemian Like You und das Baby ist da. Es ist wirklich die süßeste Nachricht der Woche. Ihr könnt es schon besuchen.
1: Total süß und wir sind gerade ganz verzückt von dem kleinen Baby.
2: Süß.
3: Sehr flauschig.
0: Oh, ist das nicht toll. Im Bremer Bürgerpark gibt es ein Tierbaby, das so macht. Oder so. Ah, wisst ihr, was es ist? Es ist ein Alpaka. Alpaka-Dame Coffee hat im Bremer Bürgerpark nämlich ein kleines Hengstfohlen geboren. Oscar Alfonso ist der Name. Ich finde es wirklich schon, wenn man sich Bilder davon anguckt, könnt ihr machen, gibt es im Netz wirklich schon ein großes Tier. Also es ist irgendwie so direkt erwachsen. Aber ich habe auch sonst wahnsinnig wenig mit Alpakas zu tun. Also woher sollte ich es auch wissen? Oscar Alfonso ist auf jeden Fall flauschig, hat hellbraunes Fell, galoppiert schon draußen durchs Gehege und freut sich bestimmt über einen kleinen Besuch. Publikumsliebling ist er eh schon. Tiffany Aris jetzt für euch. Vertigo bei Bremen 4.

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1: 18 bis 21 Grad sollen es heute werden. Es ist aber sehr, sehr windig und auch immer wieder nass, immer wieder Regenschauer, teilweise auch kurze Gewitter. Dadurch fühlt sich das alles ein bisschen frischer an. Wechselhaft, nicht mehr so sommerlich wie die letzten Tage. 17 Grad haben wir aktuell in Bremerhaven und Grasberg. Bremervörde meldet 16 Grad, genauso auch Bremen. Und so wechselhaft und eher kühl starten wir morgen dann auch in die neue Woche.
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1: Mit Laura Knepper, der Rücktritt von Jens Spahn könnte dafür sorgen, dass das Kabinett umbesetzt wird.
2: Das hängt davon ab, wer Spahns Nachfolger wird. Dann fordert die Lokführergewerkschaft GDL nach dem Zugangriff in Baden-Württemberg härtere Konsequenzen und am Abend geht die Fußball-WM zu Ende. Nach dem Rücktritt von Unionsfraktionschef Jens Spahn könnte es zu einem Personalumbau im Bundeskabinett kommen. Kanzler Friedrich Merz sagte dem ZDF auf eine entsprechende Frage, er schließe das nicht aus. Aus der Nachrichtenredaktion Thomas Becker-Glauch.
3: Der Rücktritt Spahns könnte eine Gelegenheit sein, noch einmal über die Aufstellung der Bundesregierung nachzudenken, sagte Merz. Er verwies aber wiederholt darauf, dass er im Konjunktiv spreche. Die Personalspekulationen in der Union laufen unterdessen auf Hochtouren. Am häufigsten wird Kanzleramtsminister Thorsten Frey als möglicher Spahn-Nachfolger genannt. Dann müsste Merz für den einflussreichen Posten jemand anderes finden. Als Fraktionschef käme neben Frey auch Generalsekretär Carsten Linnemann in Frage. Auch über Innenminister Alexander Dobrindt und Gesundheitsministerin Nina Wagen wird spekuliert. Dann wäre allerdings deren Position neu zu besetzen.
2: Nach dem Sturz eines Bahnmitarbeiters aus einem fahrenden Zug fordert die Lokführergewerkschaft GDL härtere Konsequenzen. Es müsse Gesetzesänderungen und Durchgriffsrechte für Bahnmitarbeiter geben, so die GDL. Der 26-jährige DB-Mitarbeiter war am Freitagabend bei Karlsruhe von einem Mann bei der Ticketkontrolle geschlagen und getreten worden. Dabei wurde der Kontrolleur gegen die Tür geschleudert, die dann anscheinend nachgab und sich öffnete. Der Mann wurde lebensgefährlich verletzt. Nach tagelangen US-Angriffen im Iran und Vergeltungsschlägen in der Region droht der Konflikt weiter außer Kontrolle zu geraten. Nachdem bei einem Raketenangriff auf einen Luftwaffenstützpunkt in Jordanien 2 US-Soldaten getötet worden waren, haben beide Seiten ihre Drohungen und Angriffe verschärft. Diplomatische Bemühungen sind aktuell nicht erkennbar. Nachdem sich England gestern bei der Fußball-WM den 3. Platz gesichert hat, geht es heute Abend um den Finalsieg. Spanien und Argentinien bestreiten das Endspiel in New York. Mehr hat aus dem ARD-WM-Team Felix Gerhardt.
4: Neben dem Sport wird es vor allem ganz viel Unterhaltung geben bei diesem Finale. Die Halbzeitpause wird für die Show nach dem Vorbild des Super Bowls extra von 15 auf etwa 25 Minuten verlängert. Es sollen Stars wie Madonna, Shakira und Justin Bieber auftreten. Schon vor dem Spiel wird es eine rund 90-minütige Abschlussgala geben. Hier stehen unter anderem Robbie Williams und Jennifer Hudson auf dem Programm. Die Grammy- und Oscar-Gewinnerin wird die US-Nationalhymne singen. Sportlich könnte das Finale kaum besser besetzt sein. Mit Spanien trifft der Europameister auf den Titelverteidiger Argentinien.
2: Das waren die Vier News mit Laura Knepper.
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1: Gleich ist es 1:03. Bremen Richtung Osnabrück auf der A1 5 Kilometer stocken zwischen Uphusen, Bremen, Mahndorf und Arsten. Und Richtung Bremen zwischen Dreieckstur und Bremen-Hemeling 6 Kilometer Stau. Halbe Stunde länger dauert es dort. Und auch auf der A7 Richtung Hamburg zwischen dem Dreieck Walsrode und Dorfmark. Dort nämlich 8 Kilometer stockender Verkehr. Und genau das gleiche auch A7 Richtung Flensburg zwischen Hamburg-Heimfeld und dem Elbtunnel. Eine Meldung noch für die A27 Bremerhaven Richtung Bremen zwischen Bremerhaven-Zentrum und Bremerhaven-Wulsdorf. Auch dort staut es sich 2 Kilometer und geblitzt wird. Vielen Dank fürs Melden an der B

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0: Viertel nach eins am Sonntag. Es ist der 19. Juli. Und bis heute früh um sechs wurde gefeiert auf dem Deichbrand-Festival. Und ich würde sagen, so hört sich auch Thomas aus Varel dementsprechend an.
1: Moin, harte Zeit schon gehabt hier. Nur gleich noch richtig einen reinhauen. Und dann geht's los, ne? Bis die Stimme gar nicht mehr da ist.
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0: Harte Zeiten. Wer schon am Mittwoch angereist ist, für den ist heute nämlich auch schon der fünfte Tag Festival. Und das Deichbrand hat von den Klimazonen auch gefühlt alles durchgemacht. Bis einschließlich Freitag erstmal fett Sommer. Gestern dann windig. Letzte Nacht gab es Regen. Und die ganze Zeit mit dabei war auch Bremen 4 Reporter Matze Hoppe. Du hattest auch eine harte Zeit, oder? Aber Gummistiefel hast du dabei.
3: Nee, also harte Zeit hatte ich. Gummistiefel nein, nur Sneaker. Und ich bin auch schon heute, als wir angekommen sind, in eine fette Pfütze reingetreten.
0: Nein.
3: Und du musst dir vorstellen, Tine, hier ist natürlich heute relativ doll Matschepampe angesagt. Mhm. Es wird aber jetzt immer mehr Rindenmulch ausgelegt auf dem Gelände. Viele sind letzte Nacht auch abgesoffen. Es hat gegen 4, 5 Uhr wirklich richtig geschüttet. Aber das Interessante ist, zu der Uhrzeit hat sich dann Simon aus Stade gedacht, ach komm, jetzt gehen wir nochmal feiern.
4: Wir sind um 5 Uhr morgens in Badehose losgegangen mit Adiletten und waren noch eine Stunde waven. Das war perfekt bei diesem Regen. Der Bass hat gedröhnt und man hat einfach nichts wahrgenommen.
0: Krass.
3: Um 5 Uhr, Tine.
0: Ja. Ab zum Rave. Das ist doch mal richtiges Festival-Feeling. Damit muss man ja eigentlich rechnen, oder? Dass es windig und eklig wird, oder?
3: Ja, musste man, aber du merkst den Leuten schon an, inklusive uns, dass es vom Unterschied her schon enorm ist. Also im Vergleich zu Donnerstag, Freitag ist jetzt einfach eine andere Jahreszeit. Du hast das mit den gefühlten Klimazonen ja auch erwähnt. Heute sind viele mit Regencapes, Gummistiefeln und Pullis unterwegs.
5: Mein Körper ist voll im Arsch, aber die Seele, die feiert noch ein paar Tage weiter, glaube ich.
0: Oh.
3: Ja, das meinte Lilly aus Elsfleth. Viele haben ihr Zeug hier auf den Campingplätzen schon ins Auto gebracht und werden dann heute irgendwann wahrscheinlich im Laufe des Tages auch abreisen.
0: Ich finde, es ist ein neues Wandtattoo, ehrlich gesagt. Körper im Arsch, Seele tanzt weiter von Lilly. Mhm. Und das Motto doch auch für den letzten Deichbrandtag. Oder ist ein bisschen laut bei dir, Matze?
3: Ja, naja, weil die Ersten jetzt auch schon wieder seit 12 Uhr ja hier am Abzappeln sind. Seit 12 Uhr wird auf den Bühnen gespielt und ich glaube auch dieses Wandtattoo, was du gerade angesprochen hast, damit spricht sie ja irgendwie auch 60.000 Menschen vermutlich aus der Seele. Später sind hier auch noch unter anderem als Headliner heute Giant Rooks und Sido. Icky Mel spielt heute Nachmittag und dann heißt es Adios, weil bis morgen Vormittag müssen alle auch von den Campingplätzen weg sein.
0: Ja, das war dann auch Tag 6 von dem Festival, fast der letzte Tag. Boah. Vom Deichbrand präsentiert von Bremen 4. Genieß es. Tschüss, Matze.
3: Tschüss.
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Bruno Mars, On My Soul, hier bei Bremen 4. Und ich habe um 19 Minuten nach 1 3 Gefahrenmeldungen gerade reinbekommen. Vorsicht bitte, auf der A1 Hamburg Richtung Bremen zwischen Hollenstedt und Heidenau befindet sich eine ungesicherte Unfallstelle. Und dann Vorsicht bitte einmal auf der A28 Leer Richtung Oldenburg zwischen Dreieck Leer und Leer Ost. Auch dort eine ungesicherte Unfallstelle. Und auf der A28 Richtung Oldenburg zwischen Hude und Hatten liegen Gegenstände auf der Fahrbahn. Fahrt vorsichtig, kommt gut und sicher an. Mit Bremen 4 und Moves Like Jagger jetzt auf der Playlist.

0: Hallo Black hier bei Bremen 4, I need a dollar. Um gleich 13.30 Uhr ganz genau.
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0: Schauen wir auf die Straße, da ist ein bisschen was los. Vorsicht bitte erstmal. Auf der A1 Richtung Hamburg zwischen Hollenstedt und Rade befindet sich eine ungesicherte Unfallstelle und es sind Personen auf der Fahrbahn und eine ungesicherte Unfallstelle auch weiter auf der A28 Leer Richtung Oldenburg zwischen dem Dreieck Leer und Leer Ost. Dann 5 Kilometer stockend A1 Bremen Richtung Osnabrück zwischen Uphusen-Bremen-Mahndorf und Aasten und zwischen Dreieck Stur und Bremen-Hemeling 6 Kilometer Stau auf der A1. Halbe Stunde länger dauert's. Genau das Gleiche durch 8 Kilometer stockenden Verkehr auch auf der A7 Richtung Hamburg zwischen dem Dreieck Walsrode und Dorfmark und 20 Minuten länger dauert es auf der A7 Richtung Flensburg zwischen Hamburg-Heimfeld und dem Elbtunnel. Und gerade noch reingekommen, die B209 Nienburg Richtung Bad Fallingbostel ist wegen eines Brandes gesperrt zwischen Sindorf und der A27 Walsrode West. Ziemlich was los im Bremen-Vierland. Dann schauen wir doch einmal auf die Blitzerliste. Die kommt nämlich von euch. Und wir haben 2 Blitzer da drauf. Einmal Delmhorst in beide Richtungen am Kieler Weg und B71 Seedorf bei der Kaserne in Richtung Zefen wird ebenfalls geblitzt. Ihr sagt wie immer Bescheid, falls ihr was seht im Bremen-Vierland. Meldet euch unter 0421 246 666 oder schaut vorbei auf bremen4.de. Da gibt es alle Verkehrsmeldungen auch nochmal zum Nachlesen. Also euch jetzt einen schönen Sonntag. Im Studio bin ich, Tine Kunze. Schönes Wochenende.

Jetzt ist es 13.39 Uhr und ich habe wieder eine Gefahrenmeldung. Vorsicht bitte auf der A7 Hannover Richtung Hamburg. Zwischen Mellendorf und Berghof liegen Fahrzeugteile. Und dann habe ich jetzt noch eine neue Single für euch auf der Playlist und freue mich total über Davina Michelle. Die kommt aus den Niederlanden, aus Eisel und Neuwerk an den Eisel und ist ja jetzt ein bisschen am Start, war auch schon beim Hurricane Festival. Das muss man sich einfach mal reinziehen. Das finde ich schon abgefahren, oder? Wenn du dann auf einmal als Musikerin oder Musiker auf einem großen Festival spielst, war sie dieses Jahr in Schesel mit dabei. Am Sonntag hat sie gespielt, ganz schön am Nachmittag. Und ich finde, genauso hört sich auch ihre Single an, die ich jetzt hier auf der Playlist habe, nach so einem richtig tollen Sommernachmittag. Und hat noch ein schwieriges Thema. Would I be friends with me? Fragezeichen. Also fragt sie an der Stelle sich selbst, wäre ich mit mir selber eigentlich befreundet? Und sagt, das fragt sie eben auch ihre Fans und die Menschen, die ihren Song hören. Denkt mal drüber nach. Wärt ihr eigentlich, wenn ihr nicht ihr wärt, mit euch befreundet? Seid ihr so? Da bin ich mal gespannt, was ihr nach diesem Song sagt. Davina Michelle.

0: Oliver Heldens Lady Hear Me Tonight, ein richtiger Tanztrack, Dance-Track jetzt zum Ende des Wochenendes. Vielleicht habt ihr ein paar müde Beine, vielleicht braucht ihr etwas Überzeugung, ob das denn überhaupt klappt mit dem Tanzen. Und dafür gibt's jetzt einen All-Time-Favorite für euch von Bernd aus Lienthal. Der weiß nämlich, mit welchem Song man sich zum Tanzen bekommen könnte.
1: Mein All-Time-Favorite ist I Can Dance von Phil Collins, hätte ich bald gesagt, sondern von Genesis. Warum? Ja, Genesis begleitet mich schon mein ganzes Leben. Das war eigentlich die erste Platte, die ich mir gekauft habe. Da ging ich noch zur Schule. Und ja, und da haben wir eine Klassenfahrt gemacht. Und dort habe ich meine erste Schallplatte gekauft. Und die war von Genesis. Und von da ab war ich Genesis-Fan. Und habe die mein Leben lang begleitet. Bei Genesis gefiel mir immer ganz, ganz gut. Das Witzige daran ist natürlich bei dem Video, wenn man das sieht, ne, wenn die da so laufen. Zum Schluss Phil Collins dann ja noch den Ausreißer macht und dann macht er einen auf Michael Jackson, ne? Und dann setzt sich den Hut auf und so und dann ziehen die ihn ja da weg. Das fand ich unheimlich witzig. Mein All-Time-Favorite ist I Can Dance von Genesis. Und das hören wir jetzt hier auf Bremen 4.
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0: The Bowser Magnetic, finde ich, macht ja überragend gute Laune, dieser Song, auch jetzt an diesem Sonntagnachmittag. Eine ganz andere Stimmung hervorrufen tut ja der hier. Gute Laune jetzt nicht unbedingt, aber episch ist er. Adele hört ihr gleich noch mit Hello vor den 4 News um 14 Uhr.
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0: Sind das etwa Sonnenstrahlen hier über dem Bremen 4 Studio? Ja, sind es. Ab und zu kommt sie dann eben heute Nachmittag doch nochmal raus. Die Sonne ansonsten weiterhin viele, viele Wolken, teilweise auch immer wieder Schauer und kurze Gewitter. Und vor allem ist es auch weiterhin windig bei 18 bis 21 Grad. Aktuell haben wir 17 Grad in Grasberg, 18 in Bremerhaven und in Bremen.
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2: Mit Nico Wotrich. Kanzler Merz denkt offenbar über Kabinettsumbildung nach. GDL fordert nach Bahnattacke Konsequenzen. Fußball-WM geht mit Finale zwischen Spanien und Argentinien zu Ende. Das Wetter Wolken und Sonne zwischen 18 und 21 Grad. Nach dem Rücktritt von Unionsfraktionschef Jens Spahn könnte es zu einem Personalumbau im Bundeskabinett kommen. Kanzler Friedrich Merz will das zumindest nicht ausschließen. Merz hat zusammen mit CSU-Chef Markus Söder das Vorschlagsrecht für den Posten. Entscheiden muss allerdings die Unionsfraktion. Aus der Nachrichtenredaktion Laura Knepper.
3: Der Rücktritt Spahns könnte eine Gelegenheit sein, noch einmal über die Aufstellung der Bundesregierung nachzudenken, sagte Merz. Er verwies aber wiederholt darauf, dass er im Konjunktiv spreche. Die Personalspekulationen in der Union laufen unterdessen auf Hochtouren. Am häufigsten wird Kanzleramtsminister Thorsten Frey als möglicher Spahn-Nachfolger genannt. Dann müsste Merz für den einflussreichen Posten jemand anderes finden. Als Fraktionschef käme neben Frey auch Generalsekretär Carsten Linnemann in Frage. Auch über Innenminister Alexander Dobrindt und Gesundheitsministerin Nina Wagen wird spekuliert. Dann wären allerdings deren Positionen neu zu besetzen. So oder so soll bis spätestens Ende des Monats ein neuer Fraktionschef für die Union gefunden werden.
2: Nach der Attacke auf einen Bahnmitarbeiter in einem Zug bei Karlsruhe fordert die Lokführergewerkschaft GDL Konsequenzen. Die Rede ist zum Beispiel von Gesetzesänderungen und Durchgriffsrechten für Bahnmitarbeiter. Aus der Nachrichtenredaktion Gerrit Busch.
4: Auch die Bahngewerkschaft EVG erklärte, sie sei fassungslos und wütend, dass erneut ein Bahnmitarbeiter bei einer Fahrkartenkontrolle schwer attackiert wurde. Der 26-Jährige war am Freitagabend bei Karlsruhe aus dem fahrenden Zug gestürzt und lebensgefährlich verletzt worden. Ein 36-jähriger Fahrgast hatte den Bahnmitarbeiter zuvor laut Polizei mit Schlägen und Tritten angegriffen und auch gegen die Tür geschleudert, die dann offenbar nachgab und sich öffnete. Wie das passieren konnte, untersucht jetzt die Bahn. Laut Staatsanwaltschaft war der Angreifer wegen Gewaltdelikten vorbestraft und auf Bewährung auf freiem Fuß. Trotzdem hatte das zuständige Gericht eine Untersuchungshaft abgelehnt.
2: Russland hat die ukrainische Hauptstadt Kiew attackiert. Es sollen die schwersten Angriffe seit Beginn des Krieges gewesen sein. Teilweise waren Explosionen im Minutentakt zu hören. Laut Militärverwaltung wurde ein Mensch getötet, mindestens 13 seien verletzt worden. In Deutschland entscheiden sich immer mehr junge Menschen für eine Handwerksausbildung. Im ersten Halbjahr seien bereits fast 68.000 neue Verträge abgeschlossen worden, sagte Handwerkspräsident Jörg Dietrich. Das seien rund 5% mehr als im Vorjahreszeitraum. Als Gründe nannte Dietrich sichere und gute Jobs mit guten Verdienst- und Karrieremöglichkeiten. Bei der Fußball-Weltmeisterschaft hat England das Spiel um Platz 3 mit 6:4 gegen Frankreich gewonnen. Am Abend findet dann das Finale zwischen Spanien und Argentinien statt. Felix Gerhardt berichtet.
5: FIFA-Präsident Gianni Infantino hatte das 10-Tore-Spektakel gestern verpasst, weil er wegen eines Gewitters nicht von New York nach Miami fliegen konnte. Am Abend wird Infantino dann natürlich im Stadion sein. Auch US-Präsident Trump wird erstmals ein Spiel bei dieser WM besuchen. Auch die Präsidentin und der Premierminister der Co-Gastgeber Mexiko und Kanada, Sheinbaum und Carney, kommen zum Finale. Argentiniens Trainer Scaloni sieht viele Gemeinsamkeiten zwischen seinem und dem spanischen Team. Beide wollen über viel Ballbesitz zum Erfolg kommen. Argentinien könnte der erste Weltmeister seit 1962 werden, der seinen Titel verteidigt.
2: Das waren die Nachrichten mit Nico Wotrich.
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0: 2:03 ist es jetzt. Wir schauen auf die Straßen im Bremen-Vierland. Die A1 Hamburg Richtung Bremen zwischen Hollenstedt und Heidenau nach einem Unfall weiter gesperrt. Es staut sich dadurch. 4 Kilometer stockend auf der A1 Richtung Osnabrück zwischen Opusen-Bremen-Mahndorf und Arsten. Auf der A1 Richtung Bremen zwischen dem Dreieck Stur und Bremen-Hemeling 5 Kilometer Stau. Halbe Stunde dauert es da länger. Dann Meldung für die A7. Einmal Richtung Hamburg zwischen Dreieck Walsrode und Soltau-Ost streckenweise stockender Verkehr. Und weiter Richtung Flensburg zwischen Hamburg-Heimfeld und dem Elbe.

durchwachsenem Wetter, so auch die nächsten Tage. Die Woche ist nicht mehr ganz so sommerlich, die uns bevorsteht, wie die letzten Wochen, die wir hatten, was ja wirklich traumhaft war. Aber jetzt können wir einmal alle ganz in Ruhe durchatmen. Viele von euch haben ja sicherlich auch Ferien oder Urlaub, also macht es euch einfach schön. Bremen 4. Ich bin Tine Kunze für euch im Studio und auf der Playlist gibt's jetzt Nico Santos. Why don't you stay?

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0: Heute ist es soweit. Es ist Sonntag, es ist der 19. Juli. Spanien gegen Argentinien.
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0: Das wissen so langsam wirklich alle, aber wir wollen mal einen Blick hinter die Kulissen wagen. Und zwar zu unseren tollen Bremen 4 Sportreportern in den USA und Kanada und Mexiko. Wo wart ihr überall? Michael Augustin ist gerade live in New York. Hallo, guten Morgen an dich.
2: Hallo, moin.
0: Bei euch ist es ja jetzt früh morgens. Ihr seid jetzt mittlerweile seit anderthalb Monaten ja fast in den USA. Kannst du da überhaupt noch zurückblicken auf ein Highlight? Was ist alles passiert? Was nimmst du mit von dieser WM?
2: Ja, ich kann dir mal eine Geschichte erzählen, die hat was mit der WM zu tun, ja, aber eher mit einer Begegnung. Also ich war in Santa Monica in Los Angeles und bin in eine Sportsbar gegangen, um da das Viertelfinale zu gucken, Frankreich gegen Marokko. Wir sind also irgendwann in der letzten Woche und dann war noch genau ein Platz am Tresen frei und dann saß ich neben dem 81-jährigen Roberts. Mhm. Mit dem kam ich sehr schnell ins Gespräch und dann bekam Frankreich einen Elfmeter und Bono, der Torhüter von Marokko, hat diesen Elfmeter gehalten und dann sagte Robert völlig mit ganz großem Erstaunen, he touched the ball with his hand. Er wusste nicht, dass der Torhüter den Ball auch in die Hand nehmen darf. Und dann haben wir uns das Spiel angeguckt. Ich habe ihm mehr oder weniger die Fußballregeln erklärt und dann sind wir nach dem Spiel auseinandergegangen und dann sagte Robert, Soccer is a very simple game. Also ein sehr einfaches Spiel. Er hatte es dann verstanden. Schöne Grüße an Robert, falls er zuhört. 81 Jahre, dufter Typ.
0: Wow, ihr habt wirklich wahnsinnig viel erlebt und heute Abend ist dann Grande Finale, kann man ja sagen, bei Spanien gegen Argentinien. Freust du dich aufs Spiel? Was erwartest du?
2: Ich freue mich aufs Spiel und normalerweise werde ich auch oft gefragt, wer gewinnt denn? Ich habe da überhaupt keine Prognose. Es ist ein 50-50-Spiel. Die Spanier sind so stark, vor allen Dingen in der Defensive, haben erst ein Gegentor bei der gesamten WM kassiert. Sie können mit ganz viel Geduld sich Gegner zurechtlegen und bis kurz vor Schluss auf ihre Chance warten. Und die Argentinier werden angetrieben von zehntausenden euphorischen Fans in New York. Sie leben immer noch von den genialen Messi-Momenten. Wir alle können uns noch an das Comeback der Argentinier im Halbfinale gegen England erinnern. Ich halte alles für möglich. Einen Weltmeister, der am Ende Spanien heißt oder auch einen, der am Ende Argentinien heißt.
0: Und dann heißt es für euch aber noch nicht Finale. Ihr habt als Reporterin und Reporter natürlich auch im Nachklapp noch ein bisschen was zu tun. Aber irgendwann geht's nach Hause. Worauf freust du dich am meisten?
2: Ja, morgen 18 Uhr fliege ich nach Hause. Wow. Ich freue mich auf meine Frau, auf meine Kinder und bin dann 24 Stunden zu Hause und dann fahren wir nach Frankreich, nach Südfrankreich. Darauf freue ich mich, auf den Urlaub.
0: Endlich Urlaub. Absolut verdient, lieber Michael, dir und dem Team. Vielen, vielen Dank für anderthalb tolle Monate Fußball-WM, dann eben auch hier bei Bremen 4. Dank euch.
2: Ja, sehr gerne.
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0: 14.30 Uhr ist es.
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0: Und wir haben einmal die A1 Hamburg Richtung Bremen zwischen Hollenstedt und Heidenau. Nach einem Unfall ist dort alles weiter gesperrt und es staut sich. A1 Osnabrück Richtung Bremen zwischen Dreieckstur und Bremen-Hemeling 5 Kilometer Stau, halbe Stunde länger dauert. Streckenweise stockend auch auf der A7 Richtung Hamburg zwischen Dreieck-Walsrode und Soltau-Ost und weiter Richtung Flensburg zwischen Hamburg-Heimfeld und dem Elbtunnel. 8 Kilometer stockender Verkehr, 20 Minuten Verzögerung. Wegen eines Brandes gesperrt ist die B209 Nienburg Richtung Bad Fallingbostel zwischen Sindorf und der A27 Walsrode West und nach einem Unfall gesperrt in beide Richtungen die B437 Fahreler Straße Rodenkirchen-Friedeburg zwischen Süderschwei und Augusthausen. Ein Blitzer habe ich hier noch, B71 Seedorf bei der Kaserne Richtung Zeven wird geblitzt. Und falls ihr noch was entdeckt, sagt gerne Bescheid. 0421 246 666 ist die Nummer von Bremen 4. Euch einen schönen Sonntagnachmittag. Ich bin Tine. Moin.

0: Olli Schulz mit Phase hier bei Bremen 4, 20 vor 3. Wir bringen eure Kids ganz groß raus.
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0: 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Ich möchte das gerne nochmal wiederholen an dieser Stelle. 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

Craig David, 7 Days bei Bremen 4. 10 vor 3 ist es gleich. Und ich bin total gespannt, was sie zu dem Song gleich sagt hier auf der Bremen 4 Playlist. Weil normalerweise finde ich, wenn man Pop-Songs, R&B-Songs, irgendwelche Songs sich schnappt als DJ und Produzent und daraus eine eigene Nummer, in Anführungszeichen, macht, dann erkennt man den Song vorher. Also man weiß, was das vorher für ein Pop-Hit war oder R&B-Track oder wie auch immer. Ich finde, das hört man immer noch raus. Und bei dem hier habe ich es überhaupt nicht erkannt. Nur am Text. Und vielleicht stehe ich völlig neben mir, das müsst ihr mir gleich mal sagen, aber ich habe es nicht hören können, so richtig, außer dass ich den Text erkannt habe. Sonst hat Galantis aus Kylas Do You Mind aus dem Jahr 2009 wirklich was Neues gemacht an der Stelle, also was Dance-mäßiges, was irgendwie Elektromäßiges. Ich finde, es hat ziemlich gut funktioniert. Also muss ich wirklich sagen, und das sage ich, und jetzt kann ich es ja zugeben, hier bei am Sonntag bei Bremen 4, nicht häufig. Manchmal denke ich mir, Mensch, die Originale, die sind doch super. Lasst die doch auch einfach mal liegen. Zieht weiter. Textet selber. Aber das Ding, das gefällt mir ganz gut. Vielleicht geht's euch ja ähnlich. Wir hören es uns jetzt gemeinsam an. Ihr kommt nicht dran vorbei. Viel Spaß jetzt mit Galantis und Do You Mind?

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1: Das war schön mit The Black Keys bei Bremen 4 Lonely Boy. Bestenfalls seid ihr gerade unterwegs Richtung Sonne, weil die scheint ab und zu mal im Bremen-Vierland. Das macht doch was mit der Stimmung, weil sonst ist es gerade dieses Wochenende und heute und auch die nächsten Tage eher bedeckt, eher bewölkt, teilweise immer wieder Schauer, kurze Gewitter sind möglich, total wechselhaft. Bei heute maximal 18 bis 21 Grad.
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2: Mit Nico Wotrich. Kanzler Merz denkt offenbar über Kabinettsumbildung nach. GDL fordert nach Bahnattacke Konsequenzen. Fußball-WM geht mit Finale zwischen Spanien und Argentinien zu Ende. Das Wetter Wolken und Sonne zwischen 18 und 21 Grad. Nach dem Rücktritt von Unionsfraktionschef Jens Spahn könnte es zu einem Personalumbau im Bundeskabinett kommen. Kanzler Friedrich Merz will das zumindest nicht ausschließen. Merz hat zusammen mit CSU-Chef Markus Söder das Vorschlagsrecht für den Posten. Entscheiden muss allerdings die Unionsfraktion. Aus der Nachrichtenredaktion Laura Knepper.
3: Der Rücktritt Spahns könnte eine Gelegenheit sein, noch einmal über die Aufstellung der Bundesregierung nachzudenken, sagte Merz. Er verwies aber wiederholt darauf, dass er im Konjunktiv spreche. Die Personalspekulationen in der Union laufen unterdessen auf Hochtouren. Am häufigsten wird Kanzleramtsminister Thorsten Frey als möglicher Spahn-Nachfolger genannt. Dann müsste Merz für den einflussreichen Posten jemand anderes finden. Als Fraktionschef käme neben Frey auch Generalsekretär Carsten Linnemann in Frage. Auch über Innenminister Alexander Dobrindt und Gesundheitsministerin Nina Wagen wird spekuliert. Dann wären allerdings deren Positionen neu zu besetzen. So oder so soll bis spätestens Ende des Monats ein neuer Fraktionschef für die Union gefunden werden.
2: Nach der Attacke auf einen Bahnmitarbeiter in einem Zug bei Karlsruhe fordert die Lokführergewerkschaft GDL Konsequenzen. Die Rede ist zum Beispiel von Gesetzesänderungen und Durchgriffsrechten für Bahnmitarbeiter. Aus der Nachrichtenredaktion Gerrit Busch.
4: Auch die Bahngewerkschaft EVG erklärte, sie sei fassungslos und wütend, dass erneut ein Bahnmitarbeiter bei einer Fahrkartenkontrolle schwer attackiert wurde. Der 26-Jährige war am Freitagabend bei Karlsruhe aus dem fahrenden Zug gestürzt und lebensgefährlich verletzt worden. Ein 36-jähriger Fahrgast hatte den Bahnmitarbeiter zuvor laut Polizei mit Schlägen und Tritten angegriffen und auch gegen die Tür geschleudert, die dann offenbar nachgab und sich öffnete. Wie das passieren konnte, untersucht jetzt die Bahn. Laut Staatsanwaltschaft war der Angreifer wegen Gewaltdelikten vorbestraft und auf Bewährung auf freiem Fuß. Trotzdem hatte das zuständige Gericht eine Untersuchungshaft abgelehnt.
2: Russland hat die ukrainische Hauptstadt Kiew attackiert. Es sollen die schwersten Angriffe seit Beginn des Krieges gewesen sein. Teilweise waren Explosionen im Minutentakt zu hören. Laut Militärverwaltung wurde ein Mensch getötet, mindestens 13 seien verletzt worden. In Delmenhorst hat ein Hochzeitsautokorso für einen Polizeieinsatz gesorgt. 8 Autos waren auf der B75 unterwegs und gefährdeten laut Polizei den Verkehr. Sie bremsten zum Beispiel immer wieder ab oder warfen Feuerwerkskörper auf die Straße. 7 Personen müssen jetzt mit einem Strafverfahren rechnen. Bei der Fußball-Weltmeisterschaft hat England das Spiel um Platz 3 mit 6:4 gegen Frankreich gewonnen. Am Abend findet das Finale zwischen Spanien und Argentinien statt. Aus dem ARD-WM-Team Felix Gerhardt.
5: Neben dem Sport wird es vor allem ganz viel Unterhaltung geben bei diesem Finale. Die Halbzeitpause wird für die Show nach dem Vorbild des Super Bowls extra von 15 auf etwa 25 Minuten verlängert. Es sollen Stars wie Madonna, Shakira und Justin Bieber auftreten. Schon vor dem Spiel wird es eine rund 90-minütige Abschlussgala geben. Hier stehen unter anderem Robbie Williams und Jennifer Hudson auf dem Programm. Die Grammy- und Oscar-Gewinnerin wird die US-Nationalhymne singen. Sportlich könnte das Finale kaum besser besetzt sein. Mit Spanien trifft der Europameister auf den Titelverteidiger Argentinien. Spanien hat in seinen bislang 7 Spielen insgesamt nur ein Gegentor kassiert. Argentinien im Turnier vor allem mit Geduld überzeugt. Alle Spiele in der K.O.-Runde gewannen die Argentinier erst durch späte Tore. 2-mal mussten sie sogar in die Verlängerung.
2: Das waren die Nachrichten mit Nico Wotrich.
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1: 3:04 ist es gleich und es ist ordentlich was los im Bremen-Vierland. Vorsicht bitte einmal auf der A7 Richtung Hamburg. Zwischen dem Dreieck Walsrode und Bad Fallingbostel steht ein defektes Fahrzeug. Genau das gleiche auch auf der A270 Ilpo Richtung Blumenthal, dort zwischen Ihletal und Bremen-Lesum. Dann zur A1 Richtung Bremen. Zwischen Hollenstedt und Heidenau sind wegen Bergungsarbeiten 2 Spuren gesperrt. Dadurch staut es sich ab dem Buchholzer Dreieck. Und auf der A1 Richtung Bremen von Osnabrück aus zwischen Dreieckstur und Bremen-Hemeling 5 Kilometer Stau, halbe Stunde länger dauert es da. A7 Richtung Hamburg zwischen dem Dreieck Walsrode und Soltau-Ost streckenweise stockender Verkehr und Richtung Flensburg zwischen Hamburg-Heimfeld und dem Elbtunnel 8 Kilometer. Stop and go, halbe Stunde länger dauert's dort. Die B209 Nienburg Richtung Bad Fallingbostel ist zwischen Sindorf und der A27 Walsrode West wegen eines Brandes gesperrt. Und in beiden Richtungen nach einem Unfall gesperrt ist die B437 Fahreler Straße Rodenkirchen-Friedeburg zwischen Süderschwei und Augusthausen. Dann schauen wir noch einmal auf die Blitzer in Bremen-Vierland. Und einen habe ich hier noch in Richtung Zeven in Seedorf.

0: Viertel nach drei ist es. Ich glaube, es ist einer der größten Filme des Jahres auf jeden Fall. Die Odyssee von Regisseur Christopher Nolan. Und falls ihr noch am Überlegen seid, ob ihr euch 3 Stunden im Kino geben möchtet oder nicht, kann euch Bremen 4-Kollegin Jule Blase vielleicht weiterhelfen. Sie hat die Odyssee nämlich schon gesehen und kann uns erstmal mit ins Boot holen. Im wahrsten Sinne des Wortes. Worum geht's eigentlich genau in der Geschichte?
1: Es geht um eine Heldenreise, genauer gesagt um die von Odysseus. Das ist der König von Ithaka und mittlerweile ist er seit mehreren Jahrzehnten verschwunden. Damals ist er aufgebrochen, um in die Schlacht von Troja zu ziehen. Und jetzt, viele Jahre später, warten seine Frau und sein Sohn immer noch auf seine Rückkehr.
2: Ithaka ist ein Königreich ohne König.
3: Mein Vater kehrt wieder heim.
2: Du sehnst dich nach einem Vater, den du nie gekannt hast.
4: Ithakas König wird wiederkommen.
1: Niemand in Ithaka weiß, ob Odysseus noch lebt. Und das bedeutet auch, dass die ersten Männer nach dem Thron greifen.
0: Und jetzt die Frage aller Fragen. Wo ist er denn, der Odysseus?
1: Der hatte nach dem gewonnenen Krieg eigentlich nur eine Mission mit seinen Männern.
5: Nach Jahren des Krieges konnte sich niemand zwischen meine Männer und ihre Heimat stellen. Nicht einmal die Götter.
1: Die Truppe muss gegen Zyklopen kämpfen, Hexen, Sirenen und am Ende der langen Reise erinnert sich Odysseus kaum noch an das Leben, das er mal hatte.
4: Odysseus, erinnerst du dich nicht? Donner, Feuer, Tod.
5: Ich erinnere mich an eine Frau, einen Sohn, Heimat.
1: Tief in sich spürt er noch diese Verbundenheit und so macht er sich auf eine lange Reise zurück nach Ithaka.
0: Ja, die Odyssee klingt gar nicht mal so kompliziert eigentlich. Heldenreise, hast du gesagt, ist der große Hype um den Film, den es ja gibt, denn jetzt wirklich berechtigt.
1: 8000 Mal ja. Es gibt brachiale Bilder, einen unfassbar gut gemachten Soundtrack, einen so guten Cast. Also ich sehe schon Oscars für Matt Damon als Odysseus, Christopher Nolan, die Musik, die Kostüme, die Kamera. Es wurde ein Meisterwerk angekündigt und es ist auch eins geworden. Keine Minute dieser 3 Stunden fand ich im Kino langweilig. Seht den auf jeden Fall auf der großen Leinwand, wenn ihr könnt. Und seht ihn bitte nicht mit euren Kindern, trotz FSK 12. Es gibt nämlich wirklich heftige Szenen.
0: Also ich bin auf jeden Fall gehuckt. Ich habe richtig Bock drauf. Die Odyssee gibt's jetzt im Kino und von Jule eben auch schon einen Daumen hoch. Und wo wir doch gerade von griechischer Mythologie und Sirenen sprachen, gibt's jetzt für euch Siren von Felix Jehn und Omar Rodbeck bei Bremen 4.

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1: Jetzt ist es gleich 3:30 und wir schauen auf die Straßen in Bremen-Vierland. Mal gucken, ob da immer noch so viel los ist wie den ganzen Sonntag. Ja, ein bisschen schon. A1 Richtung Bremen, wenn ihr in der Nähe von Hamburg unterwegs seid, zwischen Hollenstedt und Heidenau. Wegen Bergungsarbeiten nur 2 Spuren gesperrt. Ab Buchholzer Dreieck staut es sich. Das war ein freudscher Versprecher. Entschuldigung, A1 Richtung Bremen, zwischen Brinkum und Hemeling 4 Kilometer Stau. Halbe Stunde dauert es da länger. Streckenweise stockender Verkehr auch auf der A7 Richtung Hamburg zwischen Dreieck Walsrode und Soltau Ost und weiter Richtung Flensburg 8 Kilometer, eine halbe Stunde dauert es da länger zwischen Hamburg-Heimfeld und dem Elbtunnel. Die B209 Nienburg Richtung Bad Fallingbostel ist zwischen Sindorf und der A27 Walsrode West wegen eines Brandes weiter gesperrt und nach einem Unfall auch weiter in beide Richtungen gesperrt ist die B437 Fahreler Straße Rodenkirchen-Friedeburg zwischen Süderschwei und Augusthausen. Und jetzt gucken wir noch einmal auf die Blitzerliste, die natürlich von euch kommt, auch an diesem Sonntag. Ein habe ich hier B71 Seedorf, wird auf Höhe der Kaserne in Richtung Zeven geblitzt. Und ihr sagt gern Bescheid, falls ihr noch was entdeckt. Die Nummer von Bremen 4 ist hier 0421 246 666. Wie immer, macht euch einen schönen Sonntagnachmittag, noch ein schönes Restwochenende. Im Studio für euch Tine Kunze und auf der Playlist Tampa City, jetzt mit Self-Aware.

BTS mit Swim. Sie sind auch wieder am Start, geben Konzerte, wo alle völlig ausflippen, auch bei diesem Song. Und wer auch wieder am Start ist, endlich ist Madonna. Sie hat diesen Sommer ihr Album rausgebracht, Confessions 2 oder 2 in diesem Fall logischerweise. Und eine Single daraus habe ich jetzt hier für euch, Dansteria von Madonna.

0: So, jetzt einmal letzte Energie zusammenkratzen. Wir schaffen das.
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0: Denn nach einer nassen Nacht im feuchten Zelt für viele Menschen auf dem Deichbrand-Festival heißt es heute Abend nochmal ab zur Bühne. Die Giant Rooks sind am Start. 2018 waren sie schon mal da beim Deichbrand-Festival in der Nähe von Cuxhaven. Sänger Fred und Gitarrist Finn erinnern sich gerne zurück.
2: Wir haben auf dieser Zeltbühne gespielt, glaube ich, relativ früh. Und am nächsten Tag haben wir ein Konzert gehabt in Manchester. Und wir sind mit so einem Minivan, wo hinten so kleine Betten drin waren, rübergefahren über Nacht. Ja, halt einfach nur so ein kleiner ausgebauter Van mit irgendwie 8 Leuten hinten, die geschlafen haben. Und einem Fahrer, der auch, glaube ich, ein bisschen Probleme hatte, 20 Stunden lang durchzufahren dann.
3: Das war eine gesetzliche Grauzone, aber unsere erste Nightliner-Erfahrung.
2: Es war tatsächlich ein ziemlich cooler Auftritt, glaube ich, aber ist jetzt schon wirklich relativ lange her, muss man sagen. Aber wir freuen uns, dass wir jetzt zum zweiten Mal hier spielen können.
0: Fred und Finn, die Jungs haben Bock.
3: Also ich gehe mit einem sehr guten Gefühl in diesen Tag. Wir hatten gestern einen Off-Day. Ich war in der Sauna, beim Sport und so. Ich fühle mich total frisch. Insofern freue ich mich sehr drauf. Letzter Festivaltag ist natürlich immer so ein Ding. Es ist schon sehr windig, irgendwie ein bisschen komisches Wetter. Man weiß nicht so ganz genau, ob die Leute noch Energie haben, aber bisher haben wir immer sehr gute Erfahrungen gemacht, auch mit so einem Sonntag. Insofern, let's see.
0: Bisschen Wind, die Leute sind müde, komisches Wetter. Ihr seid im Bremen-Vierland, das ist alles voll normal. Das wird einfach richtig überragend heute Abend bei den Giant Rooks auf dem Deichbrand. Und wir wollen es einfach jetzt schon mal hier fühlen auf der Playlist, die Giant Rooks mit Mind Control. Macht euch einen schönen Sonntagnachmittag.

0: Lickeli. Mit I Follow Rivers bei Bremen 4. Es ist kurz vor 4, gleich übernimmt hier Milton mit euren Top 100. Davor gibt's hier noch Martin Garrix und Ed Sheeran. Macht euch einen schönen Sonntag. Wir hören uns morgen früh.
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1: Joa, geht so, würde ich sagen. 20 Grad haben wir aktuell in Bremen, 18 Grad sind es in Oldenburg, 17 Grad haben wir aktuell in Bremerhaven und in Wilhelmshaven. Dazu ist es ziemlich wolkig, die Sonne kommt aber trotzdem ab und zu mal durch. Windig ist es auch noch und am Abend kommen dann wieder die Schauer mit dazu. Morgen wird es dann ähnlich wie heute ein Tick freundlicher bei maximal 20 Grad.
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2: Mit Nico Wotrich. Kanzler Merz hält Kabinettsumbildung für möglich. Russland attackiert Kiew. Polizei schreitet bei Autokorso in Delmenhorst ein. Das Wetter Wolken und Sonne zwischen 18 und 21 Grad. Nach dem Rücktritt von Unionsfraktionschef Jens Spahn hält Kanzler Friedrich Merz eine Kabinettsumbildung für möglich. Im ZDF-Sommerinterview kündigte er an, dass nach Gesprächen in den Parteigremien bald Vorschläge gemacht werden sollen. Aus Berlin berichtet Lissi Kaufmann.
3: In Berlin wird unter anderem über den bisherigen Kanzleramtschef Frey als Nachfolger von Spahn als Fraktionschef spekuliert. Das würde wiederum eine Neubesetzung in der Bundesregierung nötig machen. Im Interview macht Merz auch deutlich, dass er im Vorfeld wenig Zeit hatte, mit Spahn zu sprechen. Der habe die Partei und die Fraktion erst sehr spät informiert. Mit der Empörungswelle hatte Merz nach eigenen Worten in diesem Umfang nicht gerechnet. Das habe, so Merz wörtlich, wahrscheinlich mit der Person zu tun und mit der Kommunikation.
2: Nach der Attacke auf einen Bahnmitarbeiter in einem Zug bei Karlsruhe fordert die Lokführergewerkschaft GDL Konsequenzen. Die Rede ist zum Beispiel von Gesetzesänderungen und Durchgriffsrechten für Bahnmitarbeiter. Aus der Nachrichtenredaktion Gerrit Busch.
4: Auch die Bahngewerkschaft EVG erklärte, sie sei fassungslos und wütend, dass erneut ein Bahnmitarbeiter bei einer Fahrkartenkontrolle schwer attackiert wurde. Der 26-Jährige war am Freitagabend bei Karlsruhe aus dem fahrenden Zug gestürzt und lebensgefährlich verletzt worden. Ein 36-jähriger Fahrgast hatte den Bahnmitarbeiter zuvor laut Polizei mit Schlägen und Tritten angegriffen und auch gegen die Tür geschleudert, die dann offenbar nachgab und sich öffnete. Wie das passieren konnte, untersucht jetzt die Bahn. Laut Staatsanwaltschaft war der Angreifer wegen Gewaltdelikten vorbestraft und auf Bewährung auf freiem Fuß. Trotzdem hatte das zuständige Gericht eine Untersuchungshaft abgelehnt.
2: Russland hat die ukrainische Hauptstadt Kiew attackiert. Es sollen die schwersten Angriffe seit Beginn des Krieges gewesen sein. Teilweise waren Explosionen im Minutentakt zu hören. Stefan Mark berichtet.
5: Nach Angaben des ukrainischen Präsidenten Selenskyj feuerte Russland 40 Raketen verschiedener Typen sowie rund 120 Angriffsdrohnen ab. Mindestens ein Mensch wurde getötet, 16 weitere wurden verletzt. Wie die Behörden mitteilten, wurden mehrere Wohnhäuser und Autos zerstört. Kiews Bürgermeister Klitschko berichtete zudem von Bränden in verschiedenen Stadtteilen. Auch am Vormittag waren über Teilen der Stadt noch Rauchwolken zu sehen. Die ukrainische Luftwaffe meldete insgesamt 23 Raketeneinschläge und 10 Treffer durch Drohnen. Nach ihren Angaben konnte jedoch ein erheblicher Teil der angreifenden Raketen und Drohnen abgefangen werden.
2: In Delmenhorst hat ein Hochzeitsautokorso für einen Polizeieinsatz gesorgt. 8 Autos waren auf der B75 unterwegs und gefährdeten laut Polizei den Verkehr. Sie bremsten zum Beispiel immer wieder ab oder warfen Feuerwerkskörper auf die Straße. 7 Personen müssen jetzt mit einem Strafverfahren rechnen. Bei der Fußball-Weltmeisterschaft hat England das Spiel um Platz 3 gewonnen. Gegen Frankreich stand es am Ende 6:4. Am Abend findet dann das Finale zwischen Spanien und Argentinien statt. In der Halbzeitpause soll es eine große Show mit unter anderem Shakira und Madonna geben. Den goldenen WM-Pokal überreicht dann US-Präsident Donald Trump. Und noch eine Einmeldung zum Schluss. Laut Medienberichten wird Jürgen Klopp neuer Trainer der DFB-Elf. Damit beerbt er den am Ende glücklosen Julian Nagelsmann. Laut Bild-Zeitung wird er bereits in wenigen Tagen offiziell vorgestellt. Das waren die Nachrichten mit Nico Wotrich.
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1: Vorsicht bitte, auf der A1 Hamburg Richtung Bremen zwischen dem Rastplatz Buckel und Stuckenborste liegen Gegenstände. A1 Hamburg Richtung Bremen zwischen Hollenstedt und Heidenau sind wegen Bergungsarbeiten 2 Spuren gesperrt, dadurch Stau ab dem Buchholzer Dreieck. A1 Osnabrück Richtung Bremen zwischen Bremen-Brinkum und Hemeling 4 Kilometer Stau. A7 Hannover Richtung Flensburg zwischen Hamburg-Heimfeld und dem Elbtunnel 8 Kilometer stockender Verkehr. Und die B209 Nienburg Richtung Bad Fallingbostel ist zwischen Sindorf und und der A27 Walsrode West aktuell wegen eines Brandes gesperrt. Blitzer habe ich hier ein, und zwar auf der B71 Seedorf. Bei der Kaserne in Richtung Zeven wird geblitzt. Falls ihr noch mehr habt, wie immer gerne her damit. Ruft einfach an unter 0421 246 666.
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1: Und ich bin Milton Tappert. Moin Freunde, ich wünsche euch einen wunderschönen Sonntagnachmittag. Herzlich willkommen hier zu euren, / unseren Bremen 4 Top 100. Ich will jetzt nichts spoilern, aber ich kann schon mal ein klein wenig spoilern. Es gibt nämlich eine neue Nummer 1. Ja, so viel kann ich vorwegnehmen. Wer das ist, hören wir in 4 Stunden. Erstmal fangen wir an, ganz am anderen Ende, nämlich mit der Nummer 100. Und Platz 100 geht an Good Charlotte, I Just Wanna Live. Glückwunsch, Jungs.

Ihr hört die Bremen 4 Top 100 am Sonntagnachmittag und wir sind jetzt angekommen bei Platz Nummer 96 und der geht an die Fantastischen Vier und Clueso. Zusammen heißt der Song und ich habe eine gute und eine schlechte Nachricht in Sachen Clueso. Er kommt nach Bremen. Hey, am 6.8., das ist auch gar nicht mehr so lange hin. Das ist die gute Nachricht. Die schlechte Nachricht ist, das Konzert ist leider Stand jetzt komplett ausverkauft. Er tritt auf bei der Seebühne. Das ist da dieses Ding hinter der Waterfront, was eigentlich immer mega geil ist. Also alle Konzerte da, finde ich, haben so einen besonderen Vibe. Deswegen, wenn ihr irgendwie die Chance bekommt, kurz vorher, ein, zwei Tage oder so, Kleinanzeigen abchecken, aktualisieren und vielleicht kriegt ihr dann noch eine Karte, obwohl als Fans habt ihr wahrscheinlich schon eine. Und dann könnt ihr ihn da sehen. Clueso auf der Seebühne hier bei uns in Bremen. Und jetzt gibt es ihn zusammen mit den Fantastischen Vier. Das hier ist zusammen euer Platz Nummer 96.

Ja, gut. Also, naja, dann machen wir das halt so. Ist ja eure Liste, habt ihr ja zusammengevotet, aber den Rausschmeißer-Song von ziemlich vielen Partys gibt es dann halt jetzt schon um 16:23 Uhr, denn ihr habt ihn gevotet auf Platz Nummer 91. Letzte Woche war er gar nicht mit dabei, aber ja, so wie ihr möchtet. Für mich ein bisschen zu früh, aber was soll man was machen? Ja, hier ist Wonderwall von Oasis. Obwohl, jetzt, wo ich den so höre, geht er auch um kurz vor halb fünf, was soll ich sagen?

0: Unser Platz Nummer 90 ist das Dua Lipa mit Love Again.
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0: A1 Hamburg Richtung Bremen. Zwischen Hollenstedt und Heidenau sind wegen Bergungsarbeiten zwei Spuren gesperrt. Dadurch aktuell Stau ab dem Buchholzer Dreieck. A1 Osnabrück Richtung Bremen. Zwischen Bremen-Brinkum und Hemeling 4 Kilometer Stau. A7 Hannover Richtung Flensburg. Zwischen Hamburg-Heimfeld und dem Elbtunnel 6 Kilometer stockender Verkehr. Und die B209 Nienburg Richtung Bad Fallingbostel ist zwischen Sindorf und der A27 Walsrode West wegen eines Brandes gesperrt. Blitzer habe ich hier einen, und zwar auf der B71 Seedorf bei der Kaserne in Richtung Zeven wird geblitzt.
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0: Und wir springen ein klein wenig nach vorne, und es hat mal wieder ein Song sich hier reingemogelt, würde ich mal behaupten, in unsere Top 100, der so ein bisschen random irgendwie ist, weil der nicht so über den Tag läuft. Wahrscheinlich lief der mal in irgendeiner Spätschicht zu irgendeinem Thema. Es geht um Bon Jovi. Ja, ich weiß, früher lief der auch noch häufiger hier, aber heute eigentlich nicht mehr so regelmäßig. Deswegen grüß dich, mein Lieber, mach's dir gemütlich und Glückwunsch zu Platz Nummer 86. Das hier ist Have a Nice Day.

0: Die New Angels waren das, Platz Nummer 82 mit Daylight in Your Eyes. Und die New Angels sind am Wochenende auch aufgetreten auf dem Deichbrand-Festival und waren vor dem Auftritt sogar ein bisschen aufgeregt.
1: Voll! Und alle sind irgendwie im Bikini und mit Handtüchern unterwegs. Und lass uns mal einheizen.
2: Jess ist sehr aufgeregt. Also Jess ist unser Festivalmensch. Und da sollte sie jetzt mal sagen, wie sie das empfindet heute. Komm, komm, sag, sag.
3: Das Deichbrand ist schon halt ein großes, großes Festival. Und da bin ich schon sehr aufgeregt.
0: Ja, das waren die New Angels vor dem Auftritt. Und nach dem Auftritt haben wir mit euch gesprochen.
4: Ich sag no, ihr sagt Angels, no!
1: Back to 90s. Es war sehr, sehr schön. Man konnte die Songs noch von früher, es war toll.
5: Man hat schon sein inneres Kind geheilt.
6: Also Scooter kommt noch, aber das war schon mal, der Anfang war schon nicht schlecht.
0: Ja, wunderschön. New Angels, also ein voller Erfolg auf dem Deichbrand-Festival hier auf Platz Nummer 82. Aber wer weiß, vielleicht geht's da in der nächsten Woche dann ja auch ein klein wenig weiter hoch. Jetzt gibt's für euch Kygo und die Imagine Dragons, die sind auf Platz Nummer 81 gelandet.

Wegen Kreativität geschlossen. Das steht seit dem 2. Januar auf der Instagram-Seite von Deichkind. Die haben da so 6 Fotos gepostet, ne? So 6 kleine, die ein großes Bild ergeben. Und wenn man dann eben auf diese Seite guckt, ist das alles, was da steht. Und das war's. Seitdem ist auch nichts passiert. Seit Januar, also seit einem halben Jahr, ist einfach komplett tote Hose bei Deichkind. Ich hoffe, die sind da wirklich die ganze Zeit am Basteln, haben ein neues Album auf dem Weg. Sie haben auch geschrieben, neue Platte und Show und Momente und Taten von Deichkind. Also erst demnächst. Gut, dann gibt's hier wohl auch erst demnächst oder irgendwann andere Lieder von Deichkind in unseren Top 100. Und bis dahin haben wir halt die, die wir haben. Und deswegen gilt Luftbahn aus dem Jahr 2008 auf Platz Nummer 74.

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1: 18 Grad haben wir aktuell in Bremen und in Oldenburg. In Kloppenburg sind es auch 18 Grad. In Wilhelmshaven und in Bremerhaven ist es leicht kühler bei so 16 bis 17 Grad. Da gibt es aktuell auch schon vereinzelt ein paar Schauer. Die können sich dann so im Laufe des späteren Abends auch durch das ganze Bremen-Vierland ziehen. Dazu wird es wolkiger und natürlich auch kühler. Geht dann runter auf so 12 bis 13 Grad in der Nacht.
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2: Mit Nico Wotrich, guten Abend. Kanzler Merz hält Kabinettsumbildung für möglich. Lokführergewerkschaft fordert nach neuer Attacke auf Bahnmitarbeiter Konsequenzen. Polizei zieht bislang positive Deichbrandbilanz. Das Wetter am Abend Wolken und Sonne zwischen 15 und 17 Grad. Nach dem Rücktritt von Unionsfraktionschef Jens Spahn hält Kanzler Friedrich Merz eine Kabinettsumbildung für möglich. Im ZDF-Sommerinterview kündigte er an, dass nach Gesprächen in den Parteigremien bald Vorschläge gemacht werden sollen. Aus Berlin berichtet Lissy Kaufmann.
3: In Berlin wird unter anderem über den bisherigen Kanzleramtschef Frey als Nachfolger von Spahn als Fraktionschef spekuliert. Das würde wiederum eine Neubesetzung in der Bundesregierung nötig machen. Im Interview macht Merz auch deutlich, dass er im Vorfeld wenig Zeit hatte, mit Spahn zu sprechen. Der habe die Partei und die Fraktion erst sehr spät informiert. Mit der Empörungswelle hatte Merz nach eigenen Worten in diesem Umfang nicht gerechnet. Das habe, so Merz wörtlich, wahrscheinlich mit der Person zu tun und mit der Kommunikation.
2: Nach der Attacke auf einen Bahnmitarbeiter in einem Zug bei Karlsruhe fordert die Lokführergewerkschaft GDL Konsequenzen. Die Rede ist zum Beispiel von Gesetzesänderungen und Durchgriffsrechten für Bahnmitarbeiter. Aus der Nachrichtenredaktion Gerrit Busch.
4: Auch die Bahngewerkschaft EVG erklärte, sie sei fassungslos und wütend, dass erneut ein Bahnmitarbeiter bei einer Fahrkartenkontrolle schwer attackiert wurde. Der 26-Jährige war am Freitagabend bei Karlsruhe aus dem fahrenden Zug gestürzt und lebensgefährlich verletzt worden. Ein 36-jähriger Fahrgast hatte den Bahnmitarbeiter zuvor laut Polizei mit Schlägen und Tritten angegriffen und auch gegen die Tür geschleudert, die dann offenbar nachgab und sich öffnete. Wie das passieren konnte, untersucht jetzt die Bahn. Laut Staatsanwaltschaft war der Angreifer wegen Gewaltdelikten vorbestraft und auf Bewährung auf freiem Fuß. Trotzdem hatte das zuständige Gericht eine Untersuchungshaft abgelehnt.
2: In Nordholz geht das Deichbrandfestival zu Ende. Polizei und Veranstalter sind bislang zufrieden. Die Rede ist von einem friedlichen Verlauf. Aus Nordholz berichtet Leonard Steinbeck.
5: Laut Polizei habe es lediglich vereinzelte sogenannte festivaltypische Straftaten gegeben. Meist ging es demnach um Diebstähle und Körperverletzungen. Generell blieb die Zahl aber gering. Auch die Veranstalter ziehen eine positive Bilanz. Sie sprechen von einem friedlichen, stimmungsvollen und musikalisch abwechslungsreichen Festival. Mehr als 100 Bands, Künstlerinnen und Künstler spielten seit Donnerstag auf insgesamt 4 Bühnen. Zu den Headlinern gehörten Rapper Sido, die Techno-Legende Scooter und die Punkrocker West Against. Rund 60.000 Besucher sind dafür nach Wanhöden bei Nordholz gekommen. Für Probleme sorgte das teils wechselhafte Wetter. Starker Regen setzte vereinzelt Zelte unter Wasser.
2: Mercedes-Pilot Kimi Antonelli hat den großen Preis von Belgien gewonnen. Zweiter wurde Ferrari-Pilot Charles Leclerc. Auf Platz 3 kommt Max Verstappen im Red Bull. Für Antonelli war es der 6. Sieg in dieser Saison. Bei der Fußball-Weltmeisterschaft hat England das Spiel um Platz 3 gewonnen. Gegen Frankreich stand es am Ende 6:4. Am Abend findet dann das Finale zwischen Spanien und Argentinien statt. In der Halbzeitpause soll es eine große Show mit unter anderem Shakira und Madonna geben. Den goldenen WM-Pokal überreicht dann US-Präsident Donald Trump. Das waren die Nachrichten mit Nico Wotrich.
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1: A1 Hamburg Richtung Bremen. Zwischen Hollenstedt und Heidenau sind wegen Bergungsarbeiten 2 Spuren gesperrt. Dadurch gibt es aktuell Stau ab dem Buchholzer Dreieck. A1 Osnabrück Richtung Bremen. Zwischen Bremen-Brinkum und Hemeling 4 Kilometer Stau. A7 Hannover Richtung Flensburg. Zwischen Hamburg-Heimfeld und dem Elbtunnel 6 Kilometer stockender Verkehr. Und die B209 Nienburg Richtung Bad Fallingbostel ist zwischen Sindorf und der A27 Walsrode West wegen eines Brandes gesperrt. Blitzer habe ich hier aktuell ein. B71 Seedorf bei der Kaserne in Richtung Zeven wird geblitzt. Falls ihr noch mehr Blitzer habt, meldet euch gerne. Ruft an unter 0421 246 666.
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1: Und ich bin Milton Tappert. Moin Freunde, ich wünsche euch einen wunderschönen Sonntagnachmittag. Wir sind jetzt bei Platz Nummer 68 und der geht an Chumba Wamba.

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Hier die Bremen 4 Top 100 und jetzt sind wir bei Platz Nummer 60 angekommen und den höre ich gefühlt jeden Tag mindestens 2-3 Mal, wenn ich bei mir zu Hause in die Küche reinkomme. Denn da läuft den ganzen Tag und Nacht, ehrlicherweise auch, ich mache das Ding gar nicht aus, Bremen 4. Also auch bei mir zu Hause in der Küche, ich gucke dann, was hier so die Kollegen und Kolleginnen machen, hör mal so zu, dann weiß ich abends oder wann auch immer ich das nächste Mal moderiere, schon mal so Bescheid, was so abging den Tag über. Und wirklich, gefühlt ständig komme ich in die Küche und es läuft No Melody von Turntable Rocker, dass ich wirklich schon manchmal dachte, ich bin in irgendeiner Matrix gefangen und das ist gerade irgendwie so in so einer Zeitschleife. Ich komme immer wieder in die Küche und immer wieder läuft dieser Song. Aber ja, anscheinend hört ihr den auch häufig und anscheinend mögt ihr den und habt da hier und da einen Daumen hoch gegeben, denn ihr habt ihn, wie gesagt, gewotet bis auf Platz Nummer 60. Und vielleicht seid ihr auch gerade in der Küche, ihr seid in keiner Matrix gefangen oder in keiner Zeitschleife, der wurde jetzt hier einfach so gewotet. Das hier ist No Melody von Turntable Rocker.

Happy Ending war das von Mika, euer Platz Nummer 59. Und ich habe eine Verkehrsmeldung für euch. Vorsicht bitte, in beiden Richtungen auf der A7, Hamburg Richtung Hannover, zwischen Rastplatz Wolfsgrund und Westenholz behindert Rauch die Sicht. Gute Fahrt und wir machen weiter mit Platz Nummer 58. Der geht nämlich an Shawn Mendes und Mercy.

0: Jump war das von Only the Poets und ich habe gerade eine sehr wichtige Verkehrsmeldung hier für euch reinbekommen. Achtung, auf der A27 Bremerhaven Richtung Bremen zwischen Utlede und Schwanewede werden Gegenstände auf die Fahrbahn geworfen und deswegen dort Vorsicht in beiden Richtungen. Und ich habe auch noch ein bisschen was mehr.
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0: Vorsicht auch bitte in beiden Richtungen auf der A7 Hamburg Richtung Hannover. Zwischen Rastplatz Wolfsgrund und Westenholz behindert Rauch die Sicht. Außerdem A1 Osnabrück Richtung Bremen. Zwischen Bremen-Brinkum und Hemeling 4 Kilometer Stau. A7 Hannover Richtung Flensburg. Zwischen Hamburg-Heimfeld und dem Elbtunnel 6 Kilometer stockender Verkehr. Und die B209 in Nienburg Richtung Bad Fallingbostel. Die ist nämlich zwischen Sindorf und der A27 Walsrode West aktuell wegen eines Brandes gesperrt. Und Blitzer habe ich hier aktuell immer noch einen, und zwar auf der B71 Seedorf bei der Kaserne in Richtung Zeven wird geblitzt und L135 Nordholz Richtung Bremerhaven in Höhe von Hölzel wird beidseitig geblitzt.
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0: Ich wünsche euch immer noch einen wunderschönen, mittlerweile späten Sonntagnachmittag und wir haben ganz offiziell Halbzeit, denn wir sind angekommen bei Platz Nummer 50 und der geht an Gabriel und Out of Reach.

Was für ein Outro, oder? Biffy Clyro sind das mit Bubbles, euer Platz Nummer 48. Und bevor es hier weitergeht in der Top 100 Liste, habe ich eine Verkehrsmeldung für euch. Vorsicht bitte, auf der A29 Wilhelmshaven Richtung Oldenburg zwischen Zetel und Varel-Bockhorn befindet sich eine ungesicherte Unfallstelle. Wir sind angekommen bei Platz Nummer 43. Jetzt wird es wieder ein klein wenig gemütlicher. Letzte Woche war er noch auf der 92. Den habt ihr anscheinend die Woche über jetzt so gemocht, dass er wieder höher geklettert ist bis auf die 43. Na klar, keine Top 100 ohne Shabusi und genau diesen Song hier, das hier ist A Bar Song bei Bremen 4.

Shame ist das von Monrose. Und jetzt, an diesem Wochenende, sind ja die No Angels auf dem Deichbrand aufgetreten. Und ich fände das dann eigentlich nur logisch, wenn irgendwann in Zukunft auch Monrose da auftreten werden. Oder zumindest auf irgendeinem Festival. Aber das wird wohl nicht passieren. Ich habe mich gefragt, was da eigentlich passiert ist, warum die nichts mehr miteinander zu tun haben. So richtig weiß man es nicht. Es gab da wohl irgendwie Streit schon vor vielen Jahren. Und jetzt Anfang des Jahres ist das nochmal wieder so ein klein wenig eskaliert, in Anführungszeichen. Aber Senna, ja ein Teil von Monrose, darf wohl nicht mehr über Mandy Capristo, eine andere Sängerin von Monrose, sprechen in der Öffentlichkeit. Also so weit ist das schon eskaliert oder dann auch ausgeartet, dieser Streit. Also Comeback ganz, ganz weit weg. Aber ich glaube, ansonsten geht es denen auch gut. Auf der Instagram-Seite von Mandy zeigt sie sich zumindest so nach außen hin sehr zufrieden, viel im Urlaub unterwegs, alles relativ clean da so auf ihrer Seite. Senna hat über 1,2 Millionen Follower auf Instagram. Die macht Podcasts, die macht irgendwie Comedy-Sachen, die ist da auch voll am Start. Und Baha, die ist jetzt auch da mit Senna wieder so unterwegs, macht Podcasts, hat letztens mal gesungen mit ihr zusammen. Also ja, ich denke, denen geht's allen gut. Aber Musik zusammen von Monrose, schade, wohl nicht mehr. Da müssen wir wohl hier weiterhin mit Shame nur bei den Top 100 irgendwie versuchen, was zu reißen. Die waren auf Platz Nummer 42. Platz 41 geht an Michael Gray mit The Weeknd.

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1: 19 Grad haben wir aktuell in Bremen, 18 Grad sind es in Oldenburg und in Kloppenburg, 17 bzw. 16 Grad haben wir gerade in Bremerhaven und in Wilhelmshaven. Da gibt es gerade auch schon Regen und den Regen gibt es dann auch im restlichen Verlauf des Abends und der Nacht im ganzen Bremen-Vierland immer mal wieder Schauer möglich. Temperaturen gehen runter auf 13 bis 14 Grad.
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2: Mit Jana Kreuz, guten Abend. Kanzler Merz schließt Kabinettsumbildung nicht aus. Massiver Angriff Russlands trifft Kiew schwer. Polizei zieht positive Deichbrandbilanz. Das Wetter am Abend ein Sonne-Wolken-Mix bei bis zu 17 Grad. Nach dem Rücktritt von Unionsfraktionschef Jens Spahn hält Kanzler Friedrich Merz eine Kabinettsumbildung für möglich. Im ZDF-Sommerinterview kündigte er an, dass nach Gesprächen in den Parteigremien bald Vorschläge gemacht werden sollen. Dazu aus Berlin, Lissi Kaufmann.
3: In Berlin wird unter anderem über den bisherigen Kanzleramtschef Frey als Nachfolger von Spahn als Fraktionschef spekuliert. Das würde wiederum eine Neubesetzung in der Bundesregierung nötig machen. Im Interview macht Merz auch deutlich, dass er im Vorfeld wenig Zeit hatte, mit Spahn zu sprechen. Der habe die Partei und die Fraktion erst sehr spät informiert. Mit der Empörungswelle hatte Merz nach eigenen Worten in diesem Umfang nicht gerechnet. Das habe, so Merz wörtlich, wahrscheinlich mit der Person zu tun und mit der Kommunikation.
2: Russland hat in seinem Krieg gegen die Ukraine einen der bisher massivsten Angriffe auf die Hauptstadt Kiew ausgeführt. Teilweise waren wohl Explosionen im Minutentakt zu hören. Stefan Lark mit weiteren Einzelheiten.
4: Nach Angaben des ukrainischen Präsidenten Selenskyj feuerte Russland 40 Raketen verschiedener Typen sowie rund 120 Angriffsdrohnen ab. Mindestens ein Mensch wurde getötet, 16 weitere wurden verletzt. Wie die Behörden mitteilten, wurden mehrere Wohnhäuser und Autos zerstört. Kiews Bürgermeister Klitschko berichtete zudem von Bränden in verschiedenen Stadtteilen. Die ukrainische Luftwaffe meldete insgesamt 23 Raketeneinschläge und 10 Treffer durch Drohnen. Nach ihren Angaben konnte jedoch ein erheblicher Teil der angreifenden Raketen und Drohnen abgefangen werden.
2: In Nordholz geht heute das Deichbrandfestival zu Ende. Polizei und Veranstalter sind bislang zufrieden. Die Rede ist von einem sehr friedlichen Verlauf. Vom Deichbrand berichtet Leonard Steinbeck.
5: Laut Polizei habe es lediglich vereinzelte sogenannte festivaltypische Straftaten gegeben. Meist ging es demnach um Diebstähle und Körperverletzungen. Generell blieb die Zahl aber gering. Auch die Veranstalter ziehen eine positive Bilanz. Sie sprechen von einem friedlichen, stimmungsvollen und musikalisch abwechslungsreichen Festival. Mehr als 100 Bands, Künstlerinnen und Künstler spielten seit Donnerstag auf insgesamt 4 Bühnen. Und 60.000 Besucher sind dafür nach Wannhöden bei Nordholz gekommen. Für Probleme sorgte das teils wechselhafte Wetter. Starker Regen setzte vereinzelt Zelte unter Wasser.
2: Der zweimalige Gesamtsieger Jonas Vingegaard hat die Tour de France nach einem Sturz verletzungsbedingt aufgeben müssen. Der Däne rutschte rund 20 Kilometer vor dem Ziel in einer Rechtskurve weg. Zum Zeitpunkt seines Sturzes lag er auf Rang 2 der Gesamtwertung. Gewonnen hat die 15. Etappe der Belgier Remco Evenepoel. Und um 21 Uhr findet heute Abend das Finale der Fußball-WM zwischen Argentinien und Spanien statt. Dabei hat die FIFA mehrere Neuerungen geplant. Zum Beispiel wird die Halbzeitpause deutlich länger als 15 Minuten dauern. Geplant sind Auftritte unter anderem von Shakira, Madonna und weiteren Superstars. Den goldenen WM-Pokal überreicht US-Präsident Donald Trump. Und das waren die Nachrichten mit Jana Kreuz.
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1: Vorsicht bitte in beiden Richtungen. Auf der A27 Bremerhaven Richtung Bremen zwischen Utlede und Schwanewede liegen mehrere Steine. A1 Osnabrück Richtung Bremen zwischen Bremen-Brinkum und Hemeling 2 Kilometer stockender Verkehr. A7 Hannover Richtung Flensburg zwischen Hamburg-Heimfeld und dem Elbtunnel 6 Kilometer stockender Verkehr. Die A29 Wilhelmshaven Richtung Ahlhorner Heide ist zwischen Oldenburg-Umstede und Kreuz Oldenburg-Ost wegen Brückenarbeiten bis Dienstag jeweils zwischen 19 und 5 Uhr gesperrt und die B209 Nienburg Richtung Bad Fallingbostel ist zwischen Sindorf und der A27 Walsrode-West wegen eines Brandes gesperrt. Blitzer habe ich hier aktuell einen von euch gemeldet bekommen, und zwar auf der L135 Nordholz Richtung Bremerhaven. In Höhe von Hölzel wird beidseitig geblitzt. Falls ihr noch welche habt, könnt ihr natürlich immer noch gerne anrufen unter 0421 246 666.
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1: Und ich bin Milton Tappert. Moin Freunde, schönen Sonntagabend. Wir haben es gerade schon in den Nachrichten gehört. Heute Abend ab 21 Uhr ist das WM-Finale. Ich bin irgendwie jetzt schon ein bisschen traurig, dass die WM dann vorbei ist. Wobei sie ja auch schon so ein bisschen vorbei war, als Deutschland rausgeflogen ist, wenn wir mal ehrlich sind. Aber dann ist sie halt so richtig vorbei. Und was Jana auch gerade schon in den Nachrichten erzählt hat, ist von dieser Halbzeitshow, wo ja irgendwie so viele Leute auftreten sollen, die ja sogar länger gehen soll auch als eine normale Fußballhalbzeit, irgendwie 25 bis 30 Minuten. Und einer dieser Artists, der da heute Abend auftreten wird, ist Justin Bieber. Wow, was für ein Anlauf bis zu unserer Nummer 36. Denn genau diesen Justin Bieber gibt es jetzt letzte Woche mit diesem Song hier auf der 94, jetzt auf der 36. What do you mean? Ich wünsche euch einen wunderschönen Sonntagabend.

Paper Crowns ist das von Livingston, euer Platz Nummer 33 hier bei den Bremen 4 Top 100. Und den nächsten Song höre ich ständig bei Instagram, wenn ich mir irgendwelche Reels angucke, über irgendwas Cooles, also eine coole Stadt. Ein Trailer über GTA 6, der irgendwie so nochmal selber zusammengeschnitten wurde. Irgendwie wie die nächste Werder-Saison wird. Und dann immer in so coolen Sachen. Und mit diesem coolen Song M83 mit Midnight City aus dem Jahr 2011 geht gerade wieder mega viral. Vor allem eben auf TikTok und auf Instagram. Weil er aber auch zu allen Sachen so gut funktioniert. Deswegen, ich demonstriere euch das jetzt an einem Beispiel. Dieser Sonntag könnte der coolste Sonntag eures Lebens bis jetzt sein. Stellt euch das vor, es ist schon 5:45, ihr könnt immer noch rausgehen. Ihr könnt immer noch eine ganz andere Person werden. Ihr könnt es einfach schaffen, was ihr wollt. Ungefähr so sind dann diese Videos mit diesem Song.

Big Yellow Taxi ist das aus dem Jahr 2002 von Counting Crows. Und ich habe gerade was gelernt über diesen Song, weil da ist ja auch immer eine Frauenstimme mit drin. Vor allem in der Hook, die ist U-ba-ba-ba. Und das ist Vanessa Carlton. Genau diese hier hat im Jahr 2002 auch bei Big Yellow Taxi mitgesungen. Habe ich nicht gewusst, bevor jetzt hier gleich 5 Counting Crows Ultras bei WhatsApp schreiben. Ich hab's nicht gewusst. Vielleicht hat's auch der ein oder andere nicht gewusst. Haben wir einen kleinen Fun-Fact gelernt. 2002, wir gehen nochmal 4 Jahre weiter zurück und machen hier eine kurze Retro-Runde. Danach kommt Taylor Swift, aber erstmal jetzt aus dem Jahr 1998. Jennifer Page mit Crush. Jetzt hier für euch bei den Bremen 4 Top 100. Ich wünsche euch einen schönen Sonntag.

0: Taylor Swift war das mit Opalite um genau 6:30.
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0: A1 Osnabrück Richtung Bremen. Zwischen Bremen-Brinkum und Hemeling 2 Kilometer stockender Verkehr. A7 Hannover Richtung Flensburg. Zwischen Hamburg-Heimfeld und dem Elbtunnel 6 Kilometer stockender Verkehr. Die A29 Wilhelmshaven Richtung Ahlhorner Heide wird zwischen Oldenburg-Ohmstede und Kreuz Oldenburg-Ost wegen Brückenarbeiten bis Dienstag jeweils zwischen 19 und 5 Uhr gesperrt. Und die B209 in Nienburg Richtung Bad Fallingbostel ist zwischen Sindorf und der A27 Walsrode West immer noch wegen eines Brandes gesperrt. Blitzer habe ich hier ein, und zwar auf der L135 Nordholz Richtung Bremerhaven. In Höhe von Hölzel wird beidseitig geblitzt.
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0: Ja, und wir sind schon richtig tief drin in euren Top 100. Mittlerweile angekommen bei Platz Nummer 26, und der geht an Ray Dalton mit Blood Running. 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

Becky G war das mit Shower, euer Platz Nummer 24. Jay-Z ist wieder da. Letzte Woche hat er 3 Konzerte hintereinander in New York gespielt und meine Timeline bei Instagram ist immer noch voll damit, weil da einfach so viel passiert ist. Am letzten Tag, am dritten Tag, hat er auch nochmal so viele Gäste da auf der Bühne, von Usher bis Rihanna, aber auch alte Rap-Kollegen wie Jeezy, Fat Joe und Jada Kiss waren da am Start und sogar Eminem ist damit aufgetreten an einem von den Tagen, also wirklich unfassbar, was da los war. Und Jay-Z wird auch Konzerte hier bei uns in Europa spielen im Herbst. Im September ist er in London und in Paris und ich habe gerade mal einfach so aus Spaß in Paris geschaut. Da ist er auch 3 Tage hintereinander im Stadion von Paris Saint-Germain und da gibt es immer noch Karten für. Ich meine, das Ding ist auch riesig, ne? Da passen schon sehr viele Leute in das Stade de France. Es gibt auf jeden Fall noch Karten. Falls ihr darüber nachdenkt, September mal eben rüber zu fahren nach Paris und Jay-Z live zu sehen, könnte man machen. Denn anscheinend mögen ja ein paar von euch Jay-Z, denn ihr habt ihn gevotet bis auf Platz Nummer 23. Und zwar mit diesem Song hier zusammen mit Linkin Park. Das ist Numb Encore. 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

Platz Nummer 21 geht an Austis mit diesem Song hier, The Art of Letting Go. Und das heißt, wir sind jetzt auch in der ganz heißen Phase angekommen. Wir starten mit den Top 20 und Platz Nummer 20 geht an einen Song. Als ich den das allererste Mal vor ein paar Wochen gehört habe, wusste ich, jupp, alles klar, das ist auf jeden Fall einer, vielleicht sogar der Sommersong des Jahres 2026. Repeated von Martin Garrix und Ed Sheeran. Natürlich. Und da ist er schon wieder. Letzte Woche auf der 40, diese Woche auf der 20.

0: Changes ist das von Charlie Puth, euer Platz Nummer 18 hier bei den Top 100.
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0: 18 Grad haben wir aktuell in Bremen. Im Rest von Bremen-Vierland ist es aber gerade schon deutlich abgekühlt. 16 Grad in Kloppenburg, 15 Grad in Oldenburg. 15 bzw. 16 Grad sind es auch in Wilhelmshaven und im Bremerhaven. Und dazu wird es jetzt regnerischer. Schauer sind ab jetzt im ganzen Bremen-Vierland und auch den restlichen Abend und die Nacht über möglich.
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2: Mit Jana Kreuz, guten Abend. Jürgen Klopp verkündet Einigung mit Red Bull. Iran greift mehrere Golfstaaten an. Argentinien trifft auf Spanien im Finale der Fußball-WM. Das Wetter am Abend ein Sonne-Wolken-Mix bei bis zu 17 Grad. Red Bull gibt offenbar Jürgen Klopp frei, damit der neuer Trainer der deutschen Fußballnationalmannschaft werden kann. Wie Klopp bei Magenta TV sagte, habe er eine Einigung mit Red Bull gefunden. Alle Gespräche würden in die richtige Richtung laufen. Zuvor hatten Bild und Sky Sport berichtet, dass Red Bull Klopp freigeben würde, obwohl dieser noch einen Vertrag ohne Ausstiegsklausel bis 2029 hat. In der Union wird nach dem Rücktritt von Jens Spahn nach einem neuen Fraktionschef gesucht. Kanzler Friedrich Merz schließt einen Umbau des Kabinetts nicht aus. Grünen-Chefin Franziska Brandner spricht im ARD-Sommerinterview von einer Chance für Tabula Rasa im Kabinett. Dazu aus Berlin Lissi Kaufmann.
3: Für Grünen-Chefin Franziska Brandner steht fest, Jens Spahn war überfällig. Der Ex-Fraktionschef der Union habe bereits vor Bekanntwerden der Leihmutterschaft in den vergangenen Jahren an Glaubwürdigkeit verloren, so Brandner im ARD-Sommerinterview. Sie sieht im Rücktritt eine Chance für Kanzler Friedrich Merz für einen Umbau des Kabinetts. Einen Umbau des Kabinetts will Kanzler Merz nicht ausschließen. Im ZDF-Sommerinterview spricht er davon, dass Spahns Rücktritt eine Gelegenheit sein könnte, noch einmal über die Aufstellung der Bundesregierung nachzudenken.
2: Der Iran hat wieder mehrere Golfstaaten attackiert. Unter anderem Bahrain und Kuwait meldeten Drohnenangriffe. Aus der Nachrichtenredaktion berichtet Karl Schreiber.
4: Bei den Attacken wurden nicht nur US-Stützpunkte in der Golfregion, sondern auch Kraftwerke und Brücken ins Visier genommen. Auch in Jordanien gab es Angriffe mit Raketen. Die Streitkräfte des Landes haben nach eigenen Angaben 3 iranische Raketen abgefangen. Das meldet die amtliche Nachrichtenagentur Jordaniens. In Kuwait hat ein iranischer Angriff auf eine Meerwasserentsalzungsanlage ein Feuer ausgelöst, teilte das Energieministerium des Landes mit. Und auch die US-Streitkräfte haben wieder iranische Stellungen attackiert, unter anderem an der Straße von Hormus. Nach Angaben aus Teheran wurde auch ein Atomkraftwerk im Iran getroffen, das gerade gebaut wird.
2: Der zweimalige Gesamtsieger Jonas Vingegaard hat die Tour de France nach einem Sturz verletzungsbedingt aufgeben müssen. Der Däne rutschte rund 20 Kilometer vor dem Ziel in einer Rechtskurve weg. Zum Zeitpunkt seines Sturzes lag er auf Rang 2 der Gesamtwertung. Gewonnen hat die 15. Etappe der Belgier Remco Evenepoel. Um 21 Uhr findet heute Abend das Finale der Fußball-WM zwischen Argentinien und Spanien statt. Dabei hat die FIFA mehrere Neuerungen geplant. Die Halbzeitpause wird zum Beispiel deutlich länger als 15 Minuten dauern. Geplant sind Auftritte unter anderem von Shakira, Madonna und weiteren Superstars. Den goldenen WM-Pokal überreicht US-Präsident Donald Trump. Und das waren die Nachrichten mit Jana Kreuz.
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0: A7, Hannover Richtung Flensburg. Zwischen Hamburg-Heimfeld und dem Elbtunnel 6 Kilometer stockender Verkehr. Die A29, Wilhelmshaven Richtung Ahlhorner Heide, ist zwischen Oldenburg-Ohmstede und dem Kreuz Oldenburg-Ost wegen Brückenarbeiten bis Dienstag jeweils zwischen 19 und 5 Uhr gesperrt. Und die B209 Nienburg Richtung Bad Fallingbostel ist immer noch zwischen Sindorf und der A27 Walsrode-West wegen eines Brandes gesperrt. Und Blitzer habt ihr uns aktuell immer noch einen hier gemeldet, und zwar auf der L135 Nordholz Richtung Bremerhaven. In Höhe von Hölzel wird beidseitig geblitzt.
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0: Und ich bin Milton Tappert. Moin Freunde, schönen Sonntagabend. Wir sind drin in der letzten Stunde der Top 100 hier für diese Woche und sind auch schon ganz, ganz weit fortgeschritten, was die Platzierungen hier so angeht. Auf Platz Nummer 17, da sind wir jetzt nämlich angekommen, würde ich mal behaupten, ist ein Bremen 4 Top 100 All-Time Favorite, zumindest der letzten 2-3 Jahre mal wieder gelandet. Letzte Woche auf der 10, jetzt auf der 17 Pascal Letoubleau mit Friendships.

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Endspurt. Aber nicht nur hier bei unseren Top 100. Das hier war gerade übrigens euer Platz Nummer 15, Kygo. Sondern Endspurt ist auch angesagt bei den Toten Hosen. Die haben hier gerade ihr letztes Album rausgebracht. Trink aus, wir müssen gehen. Platz 1 in Deutschland, Österreich und der Schweiz. Und auch die dazugehörige Tour, die gerade schon läuft, läuft extrem gut. Die haben jetzt am Wochenende 2 Konzerte hintereinander in Köln gespielt. Oder nee, warte mal, ist das zweite nicht heute? Die haben auf jeden Fall entweder Freitag und Samstag oder Samstag und Sonntag. 2 Konzerte auf jeden Fall hintereinander im Stadion vom 1. FC Köln. Über 80.000 Leute innerhalb von 2 Tagen da auf dem Konzert gewesen von den Toten Hosen. Die haben jetzt quasi, obwohl die ja schon sehr viele Höhepunkte in ihrer Karriere gehabt haben, in ihrer Langkarriere, jetzt so am Ende nochmal so eine richtige Höhepunkte-Welle. Also nicht nur, dass das Album nochmal wieder total erfolgreich war, die Tour ist auch fast komplett ausverkauft. Bei uns in Bremen sind sie auch noch Anfang August auf der Bürgerweide, auch das ist schon seit Wochen ausverkauft. Ich hoffe nur, dass sie jetzt nicht auf die Idee kommen und denken, ach, wenn das so gut live läuft, können wir ja vielleicht doch noch ein Album rausbringen. Nee. Lasst es wirklich, weil jetzt ist einfach, glaube ich, tatsächlich auch der perfekte Zeitpunkt, um das Kapitel dann auch zuzumachen, weil ich glaube, besser wird's nicht. Und auch hier bei uns in den Top 100 sind die Toten Hosen wieder sehr weit oben mit dabei. Letzte Woche auf der 21, jetzt auf Platz Nummer 14 und zwar mit diesem Song hier, Nur nach vorn.

New Religion war das von Bebe Rexha. Letzte Woche auf Platz Nummer 13 und diese Woche auf Platz Nummer 13. Das ist tatsächlich relativ selten, außer jetzt, wenn jemand so seit Wochen auf der 1 ist, dass jemand zweimal hintereinander auf so einer, ich sag mal, random Zahl wieder 13 landet. Aber Bebe Rexha hat es geschafft und deswegen habe ich gerade mal gegoogelt, welches ist die Lieblingszahl von Bebe Rexha? Und Überraschung, es ist... Nee, es ist nicht die 13. Hier steht, ihre Lieblingszahlenkombination ist die 143. Denn die 143 enthält für Bebe Rexha eine Botschaft, nämlich 1 steht für I, 4 für Love und 3 für You. Also I, Love, You. Ja, okay. Alles klar, ist ja fast die 13. Nur die 4 in der Mitte können wir uns wegdenken und dann waren wir schon sehr nah dran. Bebe Rexha auf Platz Nummer 13, zweimal hintereinander. Jetzt kommt The Bowser mit Magnetic. Die waren letzte Woche auf der 5 und sind jetzt gelandet auf Platz Nummer 12. Hier bei euren Top 100 am Sonntagabend bei Bremen 4.

0: Little Numbers war das von Boy, euer Platz Nummer 10 um kurz nach 7:30.
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0: Die A29 Wilhelmshaven Richtung Ahlhorner Heide ist zwischen Oldenburg-Umstede und dem Kreuz Oldenburg-Ost wegen Brückenarbeiten bis Dienstag jeweils zwischen 19 und 5 Uhr gesperrt. Und die B209 Nienburg Richtung Bad Fallingbostel ist zwischen Sindorf und der A27 Pfalz-Rode-West immer noch wegen eines Brandes gesperrt. Blitzer habe ich hier immer noch einen, und zwar auf der L135 Nordholz Richtung Bremerhaven. In Höhe von Hölzel wird beidseitig geblitzt.
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0: So, Freunde, Endspurt. Endspurt vom Endspurt sozusagen. Und wir machen direkt weiter mit Platz Nummer 2. Letzte Woche, nicht 2, 9. Letzte Woche auf der 32, jetzt auf Platz Nummer 9. S-Club 7 mit Don't Stop Movin'. Schönen Sonntagabend.

0: Letzte Woche auf Platz Nummer 41, diese Woche eure Nummer 7. Robbie Williams war das mit All My Life und wir machen auch direkt weiter mit Platz Nummer 6, damit wir auch noch alle Songs hier unterkriegen in den letzten knapp 20 Minuten. Letzte Woche waren sie auf der 8, heute sind sie auf der 6. Miles Smith und Niall Horan mit Drive Safe.
1: Boy,

Samba um genau 10 vor 8 hier bei Bremen 4 bei euren Top 100. Und wenn das Nummer 4 war, dann sind wir jetzt, ja na klar, logischerweise angekommen bei den Treppchen. Und die Bronzemedaille an diesem Sonntag geht an Hugel und Moving to the Sun.

Wir sind am Ende angekommen. Holly Humberstone war das mit To Love Somebody letzte Woche auf der 1. Diesen Sonntag ist sie auf Platz Nummer 2. Und das bedeutet, es gibt eine neue Nummer 1, die gar nicht so neu ist, denn es gab einfach nur einen Tausch. Letzte Woche war sie auf Platz Nummer 2, diese Woche ist sie auf Platz Nummer 1. Gracie Abrams, Hit the Wall, eure Nummer 1 an diesem Sonntag bei euren Top 100. Ich wünsche euch noch einen schönen restlichen von genau diesem

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1: Mit Jana Kreuz, guten Abend. Grünen-Chefin Brandner rät zu Tabula Rasa bei Spahn-Nachfolge. Iran greift mehrere Golfstaaten an. Jürgen Klopp verkündet Einigung mit Red Bull. Das Wetter bewölkt und trocken, später sind auch Schauer und Gewitter möglich, bei bis zu 17 Grad. In der Union wird nach dem Rücktritt von Jens Spahn nach einem neuen Fraktionschef gesucht. Grünen-Chefin Franziska Brandner spricht im ARD-Sommerinterview von einer Chance für Tabula Rasa im Kabinett. Dazu aus Berlin Lissi Kaufmann.
2: Für Grünen-Chefin Franziska Brandner steht fest, Jens Spahn war überfällig. Der Ex-Fraktionschef der Union habe bereits vor Bekanntwerden der Leihmutterschaft in den vergangenen Jahren an Glaubwürdigkeit verloren, so Brandner im ARD-Sommerinterview. Sie sieht im Rücktritt eine Chance für Kanzler Friedrich Merz für einen Umbau des Kabinetts. Einen Umbau des Kabinetts will Kanzler Merz nicht ausschließen. Im ZDF-Sommerinterview spricht er davon, dass Spahns Rücktritt eine Gelegenheit sein könnte, noch einmal über die Aufstellung der Bundesregierung nachzudenken.
1: Der Iran hat wieder mehrere Golfstaaten attackiert. Unter anderem Bahrain und Kuwait meldeten Drohnenangriffe. Aus der Nachrichtenredaktion berichtet Karl Schreiber.
3: Bei den Attacken wurden nicht nur US-Stützpunkte in der Golfregion, sondern auch Kraftwerke und Brücken ins Visier genommen. Auch in Jordanien gab es Angriffe mit Raketen. Die Streitkräfte des Landes haben nach eigenen Angaben 3 iranische Raketen abgefangen. Das meldet die amtliche Nachrichtenagentur Jordaniens. In Kuwait hat ein iranischer Angriff auf eine Meerwasserentsalzungsanlage ein Feuer ausgelöst, teilte das Energieministerium des Landes mit. Und auch die US-Streitkräfte haben wieder iranische Stellungen attackiert, unter anderem an der Straße von Hormus. Nach Angaben aus Teheran wurde auch ein Atomkraftwerk im Iran getroffen, das gerade gebaut wird.
1: Red Bull gibt offenbar Jürgen Klopp frei, damit der neuer Trainer der deutschen Fußballnationalmannschaft werden kann. Wie Klopp bei Magenta TV sagte, habe er eine Einigung mit Red Bull gefunden. Zuvor hatten Bild und Sky Sport berichtet, dass Red Bull Klopp freigeben würde, obwohl dieser noch einen Vertrag ohne Ausstiegsklausel bis 2029 hat. In einer Stunde findet das Finale der Fußball-WM zwischen Argentinien und Spanien statt. Dabei hat die FIFA mehrere Neuerungen geplant. So wird die Halbzeitpause wohl deutlich länger als 15 Minuten dauern. Geplant sind Auftritte unter anderem von Shakira, Madonna und weiteren Superstars. Den goldenen WM-Pokal überreicht US-Präsident Donald Trump. Und das waren die Nachrichten mit Jana Kreuz. Heute Abend ist es bewölkt und meistens trocken. Später kann es aber auch Schauer und Gewitter geben. Die Temperaturen erreichen noch 15 bis 17 Grad. Die Nacht geht genauso weiter bei 15 bis 11 Grad. Die neue Woche startet ähnlich. Sonne und Wolken wechseln sich erst ab. Teilweise gibt es Schauer, Gewitter sind aber selten. Die Temperaturen erreichen 18 bis 22 Grad.
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4: A27 Bremen Richtung Walsrode. Die Einfahrt Walsrode Süd ist bis 23. Juli wegen Bauarbeiten gesperrt. Die A29 Wilhelmshaven Richtung Ahlhorner Heide ist zwischen Oldenburg-Homstede und Kreuz Oldenburg-Ost wegen Brückenarbeiten bis Dienstag jeweils zwischen 19 Uhr und 5 Uhr gesperrt. Die B209 Nienburg Richtung Bad Fallingbostel ist zwischen Sindorf und der A27 Walsrode West wegen eines Brandes gesperrt. Im Kreis Verden ist die Landesstraße zwischen Euste und B215 höhnisch über Tedinghauser Straße nach einem Unfall in beiden Richtungen gesperrt.
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5: Mit Michael Reifsteck, hallo, gleich eure Gewinnchance bei Kaputt Karaoke. Ein Musikrätsel, bei dem zwei Hits zusammenwachsen, die das nie verdient hatten und von denen wir das auch nie wollten. Aber die gute Nachricht ist, wenn ihr sie entwirrt, ist das eure Chance. Das gleich hier, jetzt Pink und Trustfall.
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1: 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Von Rosalind, hallo zusammen. Hier sind MDR Jump, SR1, Bremen 4, WDR 2, SWR 3, Pop, die Abendshow. Schön, dass ihr dabei seid. Wir spielen jetzt Kaputt Karaoke. Falls ihr das noch nie gehört habt, das wird jetzt nicht leicht für die Ohren. Und für den Kopf wird es auch eine Herausforderung, denn wir hören jetzt einen nicht allzu gelungenen Gesangsauftritt, der in jeder Hinsicht daneben liegt. Das mag stimmlich, tonal, aber auch textlich so sein, denn wir haben eine Karaoke-Maschine, die ist leider kaputt. Die spielt das Playback eines Songs ein und zeigt dann einen Text an, der zu einem völlig anderen Lied gehört. Und das sind die beiden, die ihr jetzt auseinanderdividieren solltet, bitte. Um was zu gewinnen bei uns. Wer am schnellsten beide Lösungen liefert, gewinnt. Unter 07221 2011. Wir sind für euch erreichbar per WhatsApp, Signal oder Anruf. Immer 07221 2011. Und wenn ich sage, wer am schnellsten ist, gewinnt, das kann manchmal durchaus ein paar Minuten dauern. Also wenn es euch erst in ein paar Minuten einfällt, was wir hier miteinander verknüpft haben, das nicht zusammengehört, lohnt sich noch, es zu versuchen. Manchmal ist es nämlich nicht so leicht. Also, gut aufpassen. Zwei Songs sind gesucht. Von einem ist die Musik, vom anderen der Text.
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Eben. 07221 2011. Welche beiden Songs suchen wir hier? Ein kleiner Tipp, wenn ihr es noch ein paar Mal öfter hören müsstet, um wirklich drauf zu kommen. Wenn ihr uns über die ARD Sounds App hört, könnt ihr das Live-Programm zurückspulen und es so oft hören, bis ihr drauf kommt. Und dann melden. 07221 2011.

0: Hier ist Pop, die Abendshow. Und wir spielen Kaputt Karaoke. Das hier sind die beiden Songs, die wir miteinander vermengt haben. Das ist der misslungene Karaoke-Auftritt, bei dem Musik und Text aus unterschiedlichen Hits stammen.
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0: Sigi aus Eschweiler, hallo.
1: Ja, hallo.
0: Entschuldige, dass wir dich beim Chillen im Garten gestört haben. Hat dich das sehr rausgerissen jetzt aus der schönen Entspannung?
1: Nein, da kann man wunderbar SWR3 bei hören und was gibt es Besseres?
0: Das ist ja wunderbar. Du weißt, du könntest uns auch über viele andere Sender hören. Wir sind überall. Wir sind auch in MDR Jump, SWR 1, Bremen 4 und WDR 2.
1: Es ist immer SWR 3. Früher SWF 3 und jetzt wir, SWR 3.
0: Wir produzieren vier bei SWR 3. Das liebevoll für die ganze ARD und freuen uns, egal wo ihr dabei seid. Sigi, was hast du erkannt? Zwei Songs sind gesucht.
1: Jawohl. Imani, Don't Be So Shy und Luis Capaldi, Already.
0: Wie heißt der Song? Forget Me heißt der Song von Luis Capaldi.
1: Forget Me
0: von Luis Capaldi. Nee, alles okay. Das hier ist der Beweis für Luis Capaldi. 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Und damit waren sich auch alle einig. Das Playback war offenbar ganz schnell erkannt und es bestand Konsens. Aber es gab wahnsinnig viele verschiedene Vorschläge, woher der Text kommen könnte.
1: Das ging war von, aber auch schwierig.
0: Ja, das ist meistens der schwierige Teil. Ja. Da hast du auch ein bisschen rumüberlegen müssen erstmal, oder?
1: Oh ja.
0: Da versucht man den Text von der Musik zu trennen und dann die richtige Melodie im Kopf sich irgendwie zu singen.
1: Nicht
0: so leicht. Die Vorschläge gingen von, ich weiß gar nicht, was war. Irgendwas aus den 80ern war eben im Angebot, genauso wie Harry Styles' American Girls. Das ging über Jahrzehnte, was das hätte sein können, aber du hast recht. Imani, Don't Be So Shy. Hier ist der Text im Original. Rest your head, close your eyes, you are. So muss das klingen, wenn es auf das richtige Playback gesungen wird. Und das hast du beides am schnellsten erkannt. Herzlichen Glückwunsch und vielen Dank fürs Mitmachen. Wir stören dich jetzt nicht länger im Garten, aber wir schicken dir eine kleine Überraschung als Dankeschön.
1: Super, da freue ich mich.
0: Schönen Abend. Tschüss.
1: Schönen Abend. Tschüss.
0: Hier sind die Toten Hosen mit Nur nach vorn, ihrem aktuellen Hit.

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8: Heute Nacht lockern die Wolken bevorzugt westlich der Weser stellenweise stärker auf. Vor allem zwischen Weser und Elbe regnet es häufiger. Die Temperatur geht auf 15 bis 11 Grad zurück. Morgen gibt es mal Sonne, mal dichte Wolken und gebietsweise ziehen Schauer durch, vereinzelt auch kurze Gewitter. Regional bleibt es länger trocken. Im Nachmittagsverlauf lassen die Schauer nach und von der Nordsee setzt sich die Sonne öfter durch. Die Höchstwerte liegen bei 18 bis 22 Grad.
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9: A1 Osnabrück Richtung Bremen. Die Ausfahrt Bremen-Arsten ist wegen Bauarbeiten bis 20. Juli 6 Uhr gesperrt. Eine Umleitung ist eingerichtet. A27 Walsrode Richtung Bremen. Die Einfahrt Walsrode Süd ist wegen Bauarbeiten bis 23. Juli gesperrt. Die A29 Wilhelmshaven Richtung Ahlhorner Heide ist zwischen Oldenburg-Homstede und Kreuz Oldenburg-Ost wegen Brückenarbeiten bis Dienstag jeweils zwischen 19 Uhr und 5 Uhr gesperrt. Die B209 Nienburg Richtung Bad Fallingbostel ist zwischen Sindorf und der A27 Walsrode West wegen eines Brandes gesperrt.
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0: Aura Dione und Rock Mafia mit Friends. Pop, die Abendshow ist hier. Noch 22 Minuten bis zum Finale der Fußball-Weltmeisterschaft 2026. Wir können ja gleich mit einem gesunden Ruhepuls das Finale gucken. Die einzige Frage, die Fußball-Deutschland sich stellt, ist: Wann wird Jürgen Klopp offiziell neuer Bundestrainer? Es ist ja nicht mal die Frage, wer wird neuer Bundestrainer? So offen und transparent wurde dieser Prozess ja noch nie geführt. Wir werden ja über jeden Atemzug in dieser ganzen Debatte und den Verhandlungen auf dem Laufenden gehalten. Bei Magenta TV, wo er nebenbei als Experte arbeitet, hat Jürgen Klopp heute immerhin schon mal so viel gesagt. Mit seinem jetzigen Arbeitgeber Red Bull hat er eine großzügige Regelung gefunden. Aber final fix ist es noch nicht. Aber.
1: Wir sind ja nicht weit davon entfernt, uns irgendwie irgendwas verkünden zu können. Wenn es dann soweit ist, würden wir es auch selber machen und brauchen da keine anderen dann dafür, die da ständig zu früh schießen, wie auch immer man das nennen möchte.
0: Ja, wann wird denn dann geschossen?
1: Es sollte in den nächsten Tagen eigentlich dann passieren, im Idealfall, weil, haben wir heute gelesen, ein paar 60 Tage bis zum nächsten Länderspiel. Das klingt wahnsinnig viel. Also muss natürlich, irgendwann muss die Entscheidung gefallen, aber sie wird fallen. Es steht eigentlich wirklich tatsächlich nicht mehr viel im Wege. Nur es ist noch nicht passiert. Und in der heutigen Zeit sollten ja Verträge schon auch nicht nur darüber gesprochen werden, sondern am Ende auch irgendwann unterschrieben. Und so weit sind wir nicht. Aber ja, jetzt gucken wir heute das Endspiel, konzentrieren uns darauf und dann fliegen wir zurück. Und dann haben wir genug Zeit und genug Gelegenheit, alles andere recht schnell zu regeln.
0: Wir fassen zusammen, alles ist so klar, wie es seit Wochen ist, nur eben noch nicht offiziell. Nur, wenn jetzt heute Abend die WM endet und danach Jürgen Klopp keine eigenen Fernsehauftritte mehr hat, bei denen wir in den vergangenen Wochen immer den aktuellsten Stand der Vertragsverhandlungen und der Trainersuche und der Fortschritte erfahren haben, vielleicht werden wir das Ende niemals erfahren. Stay.

0: Martin Garrix und Ed Sheeran und Repeat It. Das scheint das neue Ding zu sein, dass man ganz offen darüber redet, dass man erst über Dinge reden wird, wenn die Unterschriften auch unter den Verträgen sind. Hier ist noch einer, Per Mertesacker, der im ZDF als Fußballexperte arbeitet während der WM und selber Weltmeister ist, hat auch gerade bestätigt, dass er mit dem DFB redet, hat aber noch nicht gesagt, über welchen Job. Aber es kristallisiert sich heraus, dass wir für die nächste Weltmeisterschaft sehr, sehr viele neue Fernsehexperten brauchen, wenn die dann alle beim DFB sind. Dann beginnt jetzt da die Nachfolgedebatte. Wer könnte es machen? Ich glaube, Jens Spahn hat Zeit.
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No Scrubs von TLC. Hier ist Pop, die Abendshow, und ein letztes Mal für dieses Jahr stimmen wir uns mit zwei Hits ein auf die Fußball-Weltmeisterschaft. Das Spiel, das gleich ansteht, Argentinien gegen Spanien, mit zwei Hits aus den beiden Ländern. Sprachlich sind sie sich ja sehr ähnlich, in beiden Fällen also eine Herausforderung für mich. Und wir fangen mit der Band La Mosca Tsetse an, oder einfach auch nur La Mosca, eine Rock-, Ska-, Reggae-, Pop-, Punk-Band. Die machen alles. Da crossed alles over. Es gibt sie seit Mitte der 90er. Im Jahr 2003 haben sie einen Song veröffentlicht, in dessen Text sie Diego Maradona und Lionel Messi feiern. Jawohl, vor 23 Jahren haben sie schon Lionel Messi gefeiert. Muchachos, ahora no volvimos a ilusionar. Nein, der Originalsong ist von 2003. Sie haben ihn später ein bisschen umgetextet. Als Unterstützung für das argentinische Team La Mosca.

La Roja Baila, Sergio Ramos, das ist der Sergio Ramos, der zur spanischen Nationalmannschaft gehörte über 16 Jahre und mit ihr 2008 und 2012 Europameister und dazwischen Weltmeister wurde. Hier singt ihr einen Hit, den wir jetzt als Einstimmung spielen. Das waren unsere Hits aus Argentinien und Spanien. Das WM-Finale beginnt in ungefähr 6 Minuten.

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1: Mit Jana Kreuz, guten Abend. Fußball-WM-Finale zwischen Spanien und Argentinien startet. Grünen-Chefin Brandner rät zu Tabula Rasa bei Spahn-Nachfolge. USA verlegen weitere Kampfjets nach Nahost. Das Wetter bewölkt und trocken. Später sind Schauer und Gewitter möglich bei bis zu 17 Grad. Bei der Fußball-WM startet gleich das Endspiel zwischen Argentinien und Spanien. Vor dem Finale gab es im Stadion in New York noch eine Abschlusszeremonie. Aus dem ARD-WM-Team berichtet Hendrik Lückhoff.
2: Auch in der Halbzeitpause soll es eine Musikshow geben, vermutlich rund 25 Minuten lang. Vor dem Spiel gab es Probleme beim Einlass zum Stadion. Es bildeten sich lange Schlangen an den Toren, unter anderem wegen der enormen Sicherheitsvorkehrungen. Zahlreiche Prominente sind im Stadion, darunter US-Präsident Donald Trump. Unterdessen ist Jürgen Klopp kurz davor, deutscher Bundestrainer zu werden. Bei Magenta TV sagte Klopp, er habe eine Einigung mit seinem aktuellen Arbeitgeber Red Bull gefunden. Der Sache stehe praktisch nichts mehr im Wege. Es wird erwartet, dass Klopp in den nächsten Tagen offiziell als Fußball-Bundestrainer vorgestellt wird.
1: In der Union wird nach dem Rücktritt von Jens Spahn nach einem neuen Fraktionschef gesucht. Grünen-Chefin Franziska Brandner spricht im ARD-Sommerinterview von einer Chance für Tabula Rasa im Kabinett. Dazu aus Berlin Lissi Kaufmann.
3: Für Grünen-Chefin Franziska Brandner steht fest, Jens Spahn war überfällig. Der Ex-Fraktionschef der Union habe bereits vor Bekanntwerden der Leihmutterschaft in den vergangenen Jahren an Glaubwürdigkeit verloren, so Brandner im ARD-Sommerinterview. Sie sieht im Rücktritt eine Chance für Kanzler Friedrich Merz für einen Umbau des Kabinetts. Einen Umbau des Kabinetts will Kanzler Merz nicht ausschließen. Im ZDF-Sommerinterview spricht er davon, dass Spahns Rücktritt eine Gelegenheit sein könnte, noch einmal über die Aufstellung der Bundesregierung nachzudenken.
1: Die USA verlegen während des Iran-Kriegs Medienberichten zufolge mehr Kampfflugzeuge in den Nahen Osten. Das Wall Street Journal berichtet, dass das unter anderem Kampfjets vom US-Flugplatz Spangdahlem in der Eifel betreffe. Außerdem würden Kampfjets von einem Stützpunkt in Großbritannien verlegt. Bei einem russischen Raketenangriff auf ein türkisches Frachtschiff sind nach ukrainischen Angaben 5 Besatzungsmitglieder getötet worden. Die ukrainische Marine teilte mit, Russland habe das Schiff mit 3 Marschflugkörpern beschossen, als der Frachter dabei gewesen sei, das Kampfgebiet zu verlassen. Und das waren die Nachrichten mit Jana Kreuz. Heute Abend ist es bewölkt und meistens trocken. Später kann es aber auch Schauer und Gewitter geben. Die Temperaturen erreichen noch 15 bis 17 Grad. Die Nacht geht genauso weiter bei 15 bis 11 Grad. Die neue Woche startet ähnlich. Sonne und Wolken wechseln sich erst ab. Teilweise gibt es Schauer. Gewitter sind eher selten bei bis zu 22 Grad.
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4: Vorsicht bitte auf der A1 Bremen Richtung Osnabrück. Zwischen Wildeshausen Nord und Wildeshausen West steht ein defektes Fahrzeug. A27 Bremen Richtung Walsrode. Die Einfahrt Walsrode Süd ist bis 23. Juli wegen Bauarbeiten gesperrt. A27 Walsrode Richtung Bremen. Die Einfahrt Walsrode Süd ist wegen Bauarbeiten bis 23. Juli gesperrt. Die A29 Wilhelmshaven Richtung Ahlhorner Heide ist zwischen Oldenburg-Homstede und Kreuz Oldenburg-Ost wegen Brückenarbeiten bis Dienstag jeweils zwischen 19 Uhr und 5 Uhr gesperrt. Die B209 Nienburg Richtung Bad Fallingbostel ist zwischen Sindorf und der A27 Walsrode West wegen eines Brandes gesperrt.
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5: Mit Michael Räufsteg, hallo. In der Nähe von New York in East Rutherford findet heute Abend ein großes Konzert statt, das von 4/4 eines Fußballspiels unterbrochen wird. Ja, der Fußball steht im Vorrang, hat die FIFA betont. Da solle man keine Sorge haben. Nur anfangen konnte das Spiel bisher noch nicht, weil noch nicht alle fertig gesungen hatten. Also in wenigen Augenblicken beginnt das WM-Finale zwischen Argentinien und Spanien. Und wenn da was Wichtiges passiert, dann erfahrt ihr das selbstverständlich hier bei uns. Jetzt Top Pick und Becky G mit Sorry Puppy.
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0: Train und Drops of Jupiter. Hallo, hier ist Pop, die Abendshow. Am Abend des Weltmeisterschaftsfinals die Fußballnationalmannschaften aus Spanien und Argentinien. Der amtierende Europameister gegen den amtierenden Weltmeister. Das ist heute Abend das Finale. Kann der Europameister Weltmeister werden? Kann der Weltmeister seinen Titel verteidigen? Ihr werdet es hier bei uns erfahren. Es ist dann jetzt auch endlich losgegangen. Seit 6 Minuten läuft das Spiel. Vorher mussten ja erstmal noch alle singen. Für die Halbzeitshow wussten wir, dass große Stars angekündigt waren wie Shakira, Madonna und die Muppets. Die kommen nachher auch alle in der Pause, aber vorher wollten auch schon ein paar ran. Als allererstes musste mal die Nationalhymne gesungen werden. Ja, es werden normalerweise immer die Nationalhymnen der beteiligten Vereine, der beteiligten Länder gesungen. Aber es ist halt in Amerika, da wird halt die amerikanische gesungen. Den Job hat Jennifer Hudson erledigt, auch wenn sie die Hymne ein bisschen kaschiert hat, indem sie ein bisschen um die Töne herumgesungen hat. Vielleicht war es als Rätsel gedacht. Dann Auftritt dreier internationaler Stars. Robbie Williams, Nicole Scherzinger und Laura Pausini, die die Hymne der anderen Weltmacht gesungen haben, der FIFA. Das muss auch für Robbie Williams ein besonderer Auftritt gewesen sein, denn er ist in weiten Teilen der Welt ein Star, aber nicht in den USA. Da ist er einst hingezogen, weil ihn da keiner kennt. Da mal vor so vielen Leuten in einem vollen Stadion zu stehen und zu singen, muss ein großer Moment für ihn sein. Robbie Williams also auch noch vor diesem Spiel eben. Und dann kamen noch feierlich ins Stadion der WM-Pokal und Tom Cruise. Einen von beiden darf das Gewinnerteam später mit nach Hause nehmen. Tom Cruise hat eine feierliche Rede gehalten.
1: 30 days ago, 48 nations began a journey.
0: Oh Gott, ja, aber er hat bei Adam und Eva angefangen. Vor mehr als 30 Tagen haben 48 Nationen eine Reise begonnen. Und nicht ganz so lang wie das Turnier ging dann auch seine Rede, aber er sagte dann noch, wie die Welt dadurch vereint wurde und aus völlig Fremden Freunde geworden seien. Aber jetzt läuft das Spiel eben endlich. Es steht noch 0:0 nach 8 Minuten. Und wenn sich das ändert, erfahrt ihr es. Hier ist Pop, die Abendshow mit Sarah Larsson und Memory Lane.

0: Why Don't You Stay ist der neue Hit von Nico Santos. Hier ist Pop, die Abendshow. Und kann es heute irgendwo besseres Entertainment geben als rund um das Fußball-WM-Finale? Also wir versuchen es auf jeden Fall mal. Wenn, dann mit Sicherheit im durchschnittlichsten Ferienclub der Welt bei Entertainment-Direktor Knut.
1: Hallo Cluburlauber, hier spricht wieder euer Knutti. Und auch heute haben wir ein High-Value-Entertainment für euch. Auf der Eventbühne erwarten euch unsere Schauspieler Annika und Tobias zusammen mit dem Polka-Trio No Rhythm zur ersten Stellprobe von Straßenverkehrsordnung, das Musical. Im Themenrestaurant ist heute Mottoabend. Das Motto ist Kautabak. Unser Küchenchef Yushnupur reicht ihn durch und aus Fairnessgründen, damit alle drankommen, kaut bitte jeder nur eine Minute. Und im Kids Club bei euren Gastgebern Biggie und Klausi bestimmen die kleinen Racker heute gegenseitig ihre Blutgruppen. Wir wünschen euch einen tollen Urlaubsabend. Euer Knutti.

Eine Eilmeldung aus dem Verkehrszentrum. Vorsicht auf der A7 Flensburg-Hamburg zwischen Kaltenkirchen und Hennstedt-Ulzburg. Hier sind in beiden Richtungen Kinder auf der Fahrbahn. Nochmal A7 Flensburg-Hamburg zwischen Kaltenkirchen und Hennstedt-Ulzburg. Hier sind in beiden Richtungen Kinder auf der Fahrbahn.

0: Love Fool von Two Colors. Es ist die erste Trinkpause, das heißt das erste Viertel des Fußball-WM-Finales ist rum. Verpasste Chance der FIFA, es tritt gar kein Musik-Act auf. Ich dachte kurz, Last Ketchup würden auftreten, denn sobald die Trinkpause begann, schallte aus dem Box der Ketchup-Song von Last Ketchup, aber kein Live-Auftritt, nur aus der Konserve. Langweilig. Notiz fürs nächste Mal. Verbesserungsvorschlag. Wir sind erreichbar für euch per WhatsApp oder Signal unter 07221 2011, falls ihr einfach nur mal Hallo sagen wollt oder auch uns sagen wollt, was ihr heute Abend macht. Denn wenn ihr uns jetzt hört, dann guckt ihr vermutlich nicht dieses Spiel. 07221 2011. Leander hat uns per Signal geschrieben, falls ihr ein Tippspiel macht, ich sage 3-1 für Spanien. Ach, schade, Leander, wir machen kein Tippspiel. Guido aus Bonnstetten ist froh, wenn das mit der Fußball-WM morgen vorbei ist und er wieder Fußball frei hat. Oder überhaupt alles wieder fußballfrei ist. Aber ich habe tapfer durchgehalten, schreibt Guido aus Bonnstetten. Kleiner Szenenapplaus, yeah. Und Günther aus Bremerhaven wundert sich, dass Tom Cruise bei der WM 26 eben noch aufgetreten ist. Dadurch würde das doch zu einer Mission Impossible.
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2: Heute Nacht lockern die Wolken bevorzugt westlich der Weser stellenweise stärker auf. Vor allem zwischen Weser und Elbe regnet es häufiger. Die Temperatur geht auf 15 bis 11 Grad zurück. Morgen gibt es mal Sonne, mal dichte Wolken und gebietsweise ziehen Schauer durch. Vereinzelt auch kurze Gewitter. Regional bleibt es länger trocken. Im Nachmittagsverlauf lassen die Schauer nach und von der Nordsee setzt sich die Sonne öfter durch. Die Höchstwerte liegen bei 18 bis 22 Grad.
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3: Vorsicht bitte auf der A1 Bremen Richtung Osnabrück. Zwischen Wildeshausen Nord und Wildeshausen West steht ein defektes Fahrzeug. A1 Osnabrück Richtung Bremen. Die Ausfahrt Bremen-Arsten ist wegen Bauarbeiten bis 20. Juli 6 Uhr gesperrt. Eine Umleitung ist eingerichtet. Die A29 Wilhelmshaven Richtung Ahlhorner Heide ist zwischen Oldenburg-Homstede und Kreuz Oldenburg-Ost wegen Brückenarbeiten bis Dienstag jeweils zwischen 19 Uhr und 5 Uhr gesperrt. Die B209 Nienburg Richtung Bad Fallingbostel ist zwischen Sindorf und der A27 Walsrode West wegen eines Brandes gesperrt.
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1: 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This is Halsey. Hier ist Pop, die Abendshow. Danke fürs Zuhören. Wir sind erreichbar unter 07221 2011 für Nachrichten per Signal oder WhatsApp zum Beispiel. Annalena aus Nürtingen hat sich gemeldet.
2: Ja, ihr habt gefragt, was wir heute Abend noch so machen. Wir waren gerade auf einer Taufe und ja, jetzt fahren wir gerade nach Hause und wir wollten einfach sagen, wie toll wir euren Sender finden.
1: Das ist total lieb. Vielen Dank. Hallo, wer noch?
3: Hallo, Nadine Kleinen aus Recklinghausen. Ich höre euch gerade und mache mir einen gemütlichen Abend und genieße noch ein bisschen das Wetter. Und ja, ich drücke trotzdem Argentinien die Daumen und gucke nachher mal rein, vielleicht, wie es so steht am Ende. Und ja, hoffe, dass es gut ausgeht.
1: Melanie aus Wiesbaden hat sich auch noch gemeldet, hat heute Geburtstag, hat schon gefeiert, Gäste sind weg, jetzt ist es noch an ihr aufzuräumen. Und wir spielen gleich noch eine Runde Kaputt-Karaoke. Das ist ein Musikrätsel, bei dem zwei Hits zusammenwachsen, die nicht zusammengehören. Und wenn ihr sie entwirrt und beide richtig sortiert, ist das eure Gewinnchance? Hier ist Joris. Ich spüre

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1: Sommerregen von Joris. Hier ist Pop, die Abendshow in WDR 2, NDR 2, HR 3, MDR Jump, SR 1, Bremen 4. Hergestellt, abgepackt und Originalversand von SWR 3. Und jetzt spielen wir kaputt Karaoke. Hier sind zwei Hits zusammengewachsen, weil die Karaoke-Maschine kaputt ist und ein Playback abspielt, das nicht zu dem Text gehört, den sie dazu anzeigt. Und so kann die arme Karaoke-Truppe leider nur versagen. Aber ihr könnt gewinnen, wenn ihr unter 07-221-2011 am schnellsten liefert, welche beiden Songs wir hier vermengt haben. Und es sind zwei gesucht. Die Musik und der Text. Unterschiedliche Songs. Wer weiß beide?
2: 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Meine Freundin ist weg und bräunt sich.
3: In der Südsee.
2: Allein?
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2: Na fein.
3: Herein, willkommen im Verein.
2: Ich wette, heute machen wir erneute fette Beute. Treffen sollte Bräute und lauter nette Leute. Warum dauernd trauern? 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Schande! Dazu bist du imstande? Kaum ist deine Herzallerliebste aus dem Lande und du hängst, denkst längst.
1: Ja, okay, das ist das Rätsel und zwei Songs sind versteckt. Wir suchen beide, die Musik und den Text unter 07-221-2011. WhatsApp, Signal, Anruf 07-221-2011. Wer am schnellsten beides löst, gewinnt. Wenn ihr es nochmal hören wollt, spielt in der ARD Sounds App einfach ein paar Minuten.

0: Shakira und Burna Boy. Die, die. Hier ist Pop, die Abendshow mit Michael Rolfsteck. Hallo Eike aus Köln.
1: Hi, grüß dich.
0: Du hast mir gerade, bevor wir auf Sendung gegangen sind, verraten, du liegst auf der Couch und kochst. Das musst du beschreiben, wie genau das funktioniert.
1: Also ich liege auf der Couch und mein Freund kocht für mich.
0: Ach, so ist das in Wirklichkeit. Ich habe mir gerade vorgestellt, wie du mit langen, gebogenen Kochlöffeln im Liegen aus dem Wohnzimmer in der Küche in den Töpfen umrührst oder in der Wohnküche gemütlich mit hochgelegten Füßen schon mal den Tisch deckst, während du die Teller zwischen die Füße schiebst. Das ist einfach ein tolles Bild, das wir ungern loswerden wollen. Aber okay. Ja, wunderbar. Dann möchten wir dich gleich nicht beim Essen stören und schnell unsere Rätsel vorher auflösen, oder?
1: Hier, ja, gerne.
0: Ist nochmal der Kaputt-Karaoke-Auftritt von soeben.
2: Es ist 1996. 90. Meine Freundin ist weg und bräunt sich.
3: In der Südsee.
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0: Na fein.
2: Herein, willkommen im Verein. Ich wette, heute machen wir erneute fette Beute. Treffen sollte Bräute und lauter nette Leute. Warum dauernd trauern? Wow, schaut euch diese Frau an. Schande, dazu bist du imstande? Kaum ist deine Herzallerliebste aus dem Lande. 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
0: Da waren zwei Songs vermengt. Von einem war die Musik, vom anderen der Text. Was hast du zuerst erkannt?
1: Zuerst den Text, und zwar von Fettes Brot, Jein.
0: Sonst ist bei Kaputt Karaoke oft der Text das Schwierigere, aber ich glaube, das war diesmal eindeutig.
4: Es ist 1996, meine Freundin ist weg und bräunt sich in der Südsee.
3: Allein?
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0: Ja, natürlich. Aber was war die Musik denn?
1: Die Musik war West Coast von One Republic.
0: Und das klingt eigentlich so.
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0: So ist das richtig. Sehr gut. Eike, du warst der Schnellste. Du hast beide Lösungen am ehesten geliefert und bekommst dafür einen kleinen Überraschungspreis von uns. Danke fürs Mitmachen.
1: Nice, danke schön.
0: Und guten Appetit dann gleich.
1: Ja, vielen Dank.
0: Ciao.
1: Schönen Abend noch.
0: Gleichfalls, danke.

Eine aktuelle Meldung aus dem Verkehrszentrum. Vorsicht auf der B8 Bad Camberg Richtung Königstein zwischen Esch und Glashütten ist ein Wildunfall passiert, und zwar hinter einer Kurve.

She's All I Wanna Be. Tate McRae. Es ist Halbzeit bei der Fußballweltmeisterschaft im Endspiel zwischen Spanien und Argentinien. Und es steht 0-0. Allzu viel ist noch nicht passiert. Es gab kaum Chancen. Messi hatte immerhin 12 Ballkontakte. Er kann noch bester Torschütze dieser WM werden. Dazu müsste er heute aber noch mehrere schießen. Und beide Mannschaften, aber das ist jetzt eine Binsenweisheit, können noch Weltmeister werden. Zweite Halbzeit in der

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1: Mit Jana Kreuz, guten Abend. Spanien spielt gegen Argentinien im Fußball-WM-Finale. Iran greift mehrere Golfstaaten an. USA verlegen weitere Kampfjets nach Nahost. Das Wetter bewölkt. Später sind auch Schauer und Gewitter möglich bei bis zu 15 Grad. In New York läuft das Finale der Fußball-WM zwischen Spanien und Argentinien. Zur Halbzeit steht es aktuell 0:0. Vor dem Spiel gab es noch eine Abschlusszeremonie. Dazu aus dem ARD-WM-Team Hendrik Lückhoff.
2: Unter anderem haben Robbie Williams und Nicole Scherzinger gesungen. Dazu trat Schauspieler Tom Cruise auf. Wegen der vielen Programmpunkte begann das Spiel mit rund 5-minütiger Verspätung. Auf der Tribüne verfolgt hinter einer dicken Glaswand auch US-Präsident Donald Trump das Spiel. Unterdessen ist der Weg frei für Jürgen Klopp als neuer deutscher Fußball-Bundestrainer. Klopp bestätigte, dass er eine Einigung mit seinem aktuellen Arbeitgeber Red Bull gefunden habe. Bei Magenta TV sagte Klopp mit Blick auf den Bundestrainerjob, es gehe alles in die richtige Richtung, es stehe eigentlich nichts mehr im Wege. Klopp geht davon aus, dass in den nächsten Tagen alles fix sein könnte.
1: Der Iran hat wieder mehrere Golfstaaten attackiert. Unter anderem Bahrain und Kuwait meldeten Drohnenangriffe. Aus der Nachrichtenredaktion berichtet dazu Karl Schreiber.
3: Bei den Attacken wurden nicht nur US-Stützpunkte in der Golfregion, sondern auch Kraftwerke und Brücken ins Visier genommen. Auch in Jordanien gab es Angriffe mit Raketen. Die Streitkräfte des Landes haben nach eigenen Angaben 3 iranische Raketen abgefangen. Das meldet die amtliche Nachrichtenagentur Jordaniens. In Kuwait hat ein iranischer Angriff auf eine Meerwasserentsalzungsanlage ein Feuer ausgelöst, teilte das Energieministerium des Landes mit. Und auch die US-Streitkräfte haben wieder iranische Stellungen attackiert. Unter anderem an der Straße von Hormus. Nach Angaben aus Teheran wurde auch ein Atomkraftwerk im Iran getroffen, das gerade gebaut wird.
1: Unterdessen verlegen die USA während des Iran-Kriegs Medienberichten zufolge mehr Kampfflugzeuge in den Nahen Osten. Das Wall Street Journal berichtet, dass das unter anderem Kampfjets vom US-Flugplatz Spangdahlem in der Eifel betreffe. Auch Tankflugzeuge befinden sich demnach auf dem Weg in die Region. Bei einem russischen Raketenangriff auf ein türkisches Frachtschiff sind nach ukrainischen Angaben 5 Besatzungsmitglieder getötet worden. Die ukrainische Marine teilte mit, Russland habe das Schiff mit 3 Marschflugkörpern beschossen, als der Frachter dabei gewesen sei, das Kampfgebiet zu verlassen. 5 Besatzungsmitglieder würden noch vermisst. Und das waren die Nachrichten mit Jana Kreuz. Heute Abend ist es bewölkt und meistens trocken. Später kann es aber auch Schauer und Gewitter geben. Die Temperaturen erreichen noch 15 bis 17 Grad. Die Nacht geht genauso weiter bei 15 bis 11 Grad. Die neue Woche startet ähnlich. Sonne und Wolken wechseln sich erst ab. Teilweise gibt es Schauer, Gewitter sind dann aber eher selten. Ab dem Nachmittag lockert es auf bei bis zu 22 Grad.
4: Das Neueste aus dem Verkehrszentrum. Achtung, ein Falschfahrer auf der A66 Frankfurt-Wiesbaden zwischen Frankfurt am Main-Miquel-Allee und Nordwestkreuz Frankfurt. Hier kommt ein Falschfahrer entgegen. Bitte äußerst rechts fahren und nicht überholen. Auf der A66 Frankfurt-Wiesbaden zwischen Frankfurt am Main-Miquel-Allee und Nordwestkreuz Frankfurt ist ein Falschfahrer unterwegs. Bitte Vorsicht in beiden Richtungen. Vorsicht auf der B27 Stuttgart Richtung Tübingen zwischen Stuttgart-Sonnenberg und A8 Stuttgart-Degerloch liegt eine tote Katze auf der Fahrbahn. Vorsicht auf der A1 Bremen Richtung Osnabrück zwischen Wildeshausen Nord und Wildeshausen West steht ein defektes Fahrzeug. A3 Köln Richtung Frankfurt zwischen Dietz und Limburg Nord Unfall, es ist nur eine Spur frei, 4 Kilometer Stau, halbe Stunde verliert ihr hier. A5 Frankfurt Richtung Kassel zwischen Nordwestkreuz Frankfurt und Bad Homburger Kreuz wird die Fahrbahn erneuert, es ist nur eine Spur frei, 1 Kilometer Stau. Gute Fahrt und kommt gut an.
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4: Mit Michael Räufschleck, hallo. Bei der Fußball-Weltmeisterschaft im Endspiel ist Halbzeit. Madonna hat soeben den Rasen betreten. Sie ist nicht eingewechselt worden. Sie geht auch gleich wieder raus. Sie singt nur ein bisschen Music, ihren Hit neu abgemischt. Die große Halbzeitshow soll 11 Minuten dauern. Wie lange die dadurch hervorgerufene Pause zwischen den beiden Spielhälften dauern wird, da sind wir sehr gespannt, denn da sind noch einige angekündigt. Shakira soll noch kommen, Coldplay und natürlich die Muppets, denn die dürfen bei so einem Spektakel ja nicht fehlen. Jetzt bei uns Ray Garvey und Take This Heart.
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Flowers von alle Farben und Graham Candy. Hier ist Pop, die Abendshow. Seit mehr als einer Viertelstunde ist Halbzeitpause beim WM-Finale. Noch geht's nicht weiter, denn noch sind nicht alle Künstler durch, die da aufgetreten sind. Shakira hat eben ihren Song gesungen. Die, die. Shakira tritt oft bei Fußball-Weltmeisterschaften auf. In den letzten 20 Jahren war sie öfter bei einer WM dabei als Italien. Wir gehen gleich noch ein bisschen ausführlicher auf diese Halbzeitshow ein. Es ist schon ein großes, buntes Spektakel, das sie da veranstalten zwischen zwei Fußballhälften. Ich weiß nicht, ob sie spontan noch was aus dem Hut zaubern, falls es Verlängerung gibt in der kurzen Pause, die dann nochmal anstehen wird. Wir spielen Olivia Rodrigo jetzt, eine Sängerin, die es geschafft hat, mit ihrem aktuellen Album, dem dritten Album, etliche Songs in die Charts zu katapultieren. Gar nicht alles offizielle Singles, vieles davon schon. Wir kennen ihren Hit Drop Dead, den wir häufig und gerne hören. Bisher der erfolgreichste der einzelnen Songs aus ihrem neuen Album. Aber der hier ist auch gut und auch erfolgreich. Olivia Rodrigo und Stupid Song.

0: Hier ist Pop, die Abendshow. Seit einer knappen halben Stunde ist jetzt Halbzeitpause im Fußball-WM-Endspiel zwischen Spanien und Argentinien. Dietmar aus Winningen fragt, ob wir auch die Tore durchsagen. Ja, wenn welche fallen. Es ist in der ersten Halbzeit halt nicht passiert. Dafür gab es ein Halbzeitshow-Spektakel und die Menschen im Stadion werden vielleicht glücklich gewesen sein, dass es mal was zu sehen gab, was die beiden Mannschaften aus Spanien und Argentinien in der ersten Hälfte eben nicht geboten haben. Also, die ganz großen Stars für diese Halbzeitshow waren ja alle angekündigt. Keine Riesenüberraschungen mehr bei der Starbesetzung. Madonna hat angefangen. Dann kam das eklektische Ensemble aus dem Dirigenten Gustavo Dudamel, den Philharmonikern aus Venezuela und den Muppets mit Seven Nation Army. Jeweils alles in kurzen Auszügen, denn sie mussten viel in 11 Minuten quetschen. Gefolgt von BTS. Und nach BTS einem kurzen Intermezzo, ich weiß nicht, wer von euch die Serie Ted Lasso gesehen hat. Serie über einen amerikanischen Football-Trainer bei einem Fußballverein in Großbritannien. Ted Lasso alias Jason Sudeikis hatte einen Auftritt und hat den nächsten jungen Mann auf den Platz geschickt.
1: All right, young man, let's go. It's your big shot. Okay.
0: Du schaffst das.
1: Now listen to me.
0: Hör mir gut zu.
1: Go out there, don't be nervous.
0: Geh raus, sei nicht nervös.
1: All right, let's make us proud.
0: Und mach uns stolz. Good morning, Curtis dancing. Und dann kommt der junge Mann. Es ist Justin Bieber und singt Everything Hallelujah. Stellenweise leicht umgetextet in World Cup Hallelujah. Gefolgt von Shakira, Burna Boy, zusammen mit einer Kindertanztruppe, die Die Die gesungen haben. Das haben sie bei der Eröffnungsfeier schon gesungen. In den 6 Wochen seitdem ist es ein internationaler Hit geworden. Jetzt steht sie da wieder im Stadion für Fußballfans, singt denselben Song, aber diesmal ist es ein Welterfolg. Und schließlich als großes Finale Chris Martin und Coldplay. Chris Martin war quasi der musikalische Direktor dieser Veranstaltung, der zusammen mit einem Kinderchor der Sesamstraße einen gemeinsamen Auftritt hatte. Und das war die epische Halbzeitshow. Da musste alles wieder zurückgebaut werden. Und inzwischen hat das Spiel dann auch wieder begonnen. Die zweite Halbzeit läuft. Wenn diesmal ein Tor fällt, ja, dann sagen wir euch das. Jetzt Tove Lo und Stromae, Des Fleurs.

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8: Heute Nacht lockern die Wolken bevorzugt westlich der Weser stellenweise stärker auf. Vor allem zwischen Weser und Elbe regnet es häufiger. Die Temperatur geht auf 15 bis 11 Grad zurück. Morgen gibt es mal Sonne, mal dichte Wolken und gebietsweise ziehen Schauer durch, vereinzelt auch kurze Gewitter. Regional bleibt es länger trocken. Im Nachmittagsverlauf lassen die Schauer nach und von der Nordsee setzt sich die Sonne öfter durch. Die Höchstwerte liegen bei 18 bis 22 Grad. Der Wind weht mäßig bis frisch aus Nordwest mit starken Böen.
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9: A27 Bremen Richtung Walsrode. Die Einfahrt Walsrode Süd ist bis 23. Juli wegen Bauarbeiten gesperrt. A27 Walsrode Richtung Bremen. Die Einfahrt Walsrode Süd ist wegen Bauarbeiten bis 23. Juli gesperrt. Die A29 Wilhelmshaven Richtung Ahlhorner Heide ist zwischen Oldenburg-Homstede und Kreuz Oldenburg-Ost wegen Brückenarbeiten bis Dienstag jeweils zwischen 19 Uhr und 5 Uhr gesperrt.
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Mr. Know-It-All. Von Teddy Swims. Aktuelle Meldungen aus dem Verkehrszentrum. Entwarnung auf der A66 Frankfurt-Wiesbaden. Kein Falschfahrer mehr zwischen Frankfurt am Main-Miquel-Allee und Nordwestkreuz Frankfurt. Vorsicht aber bitte auf der A3 Würzburg-Frankfurt zwischen Obertshausen und Offenbach sind Personen auf der Fahrbahn. Und gerade kommt eine neue Eilmeldung aus dem Verkehrszentrum. Ein anderer Falschfahrer, Achtung Falschfahrer, auf der A10 südlicher Berliner Ring, Dreieck Spreeau Richtung Schönefelder Kreuz zwischen Dreieck Spreeau und Niederlehme. Jetzt kommt hier ein Falschfahrer entgegen. Fahrt bitte hier äußerst rechts, überholt nicht. Auf der A10 südlicher Berliner Ring, Dreieck Spreeau Richtung Schönefelder Kreuz zwischen Dreieck Spreeau und Niederlehme ist ein Falschfahrer unterwegs. Bitte Vorsicht in beiden Richtungen. Michael Räufschleck hier in Pop, der Abendshow. Wir sind gemeinsam in HR3, NDR2, MDR Jump, SR1, WDR2, Bremen 4 und SWR3. Immer noch kein Tor im WM-Finale. Wenn die Messlatte das Spiel um Platz 3 von gestern ist, das 6:4 von England gegen Frankreich, dann müssten die da noch einiges tun. 0:0, immer noch der Zwischenstand nach 65 Minuten. Reden wir über Gesetze. Das ist doch unterhaltsam am Sonntagabend. Das möchte man doch hören. Ist interessant, wenn Gesetze nicht an einem Jahres- oder Monatsersten in Kraft treten, sondern an einem Sonntag. Aber heute ist eine EU-Verordnung in Kraft getreten, die schon vor 2 Jahren beschlossen wurde. Gilt jetzt also auch in Deutschland. Unverkaufte Kleidung oder Schuhe dürfen jetzt nicht mehr weggeworfen oder vernichtet werden, sondern sie müssen neu angeboten oder gespendet werden. Das ist ein neues Gesetz. Das gilt seit heute für alle Deutschen. Außer natürlich für Jens Spahn, wenn er ins Ausland fährt.

0: Die on this Hill von Sienna Spyro in Pop der Abendshow. Kennt ihr das? Man zieht in eine neue Stadt und hat erstmal das Problem, Leute kennenzulernen nach dem Umzug. Comedian Maxi Stettenbauer hat das mit Frau und Kind gemacht und dann eine Kennenlernparty gefeiert, Nachbarschaft eingeladen und auf diese Weise Philipp kennengelernt.
1: Philipp kommt zu mir und sagt, Maxi, jetzt muss ich mal was fragen. Eure Anna, eure Tochter, wie alt ist die denn? Und ich so, Schatz! Ja, 5. Die ist 5. Muss ich jetzt mal ein Kompliment machen. Wie weit die im Kopf schon ist. Es ist ja der Hammer. Die weiß, welcher Wochentag ist. Die kann schon zählen. Habt ihr die nicht impfen lassen? Schatz! Haben wir Anna impfen? Ja, haben wir impfen lassen. Und dann sagt er, aha, und wie läuft so eine Impfung ab? Erst wurde meine Frau fixiert und dann setzen wir den Schuss und mit so einem Bolzenschussgerät direkt so in die Schlagader, ne? Und dann schlachten wir eine Ziege und malen mit dem Blut um den Tisch so ein Pentagramm. Und dann singen wir gemeinsam das Microsoft-Startlied für unseren Gott Bill Gates, auf das seine Herrschaft ewig währen wird. Und wenn Dienstag ist, zünden wir noch eine Rothaarige an. Also es ist eine ganz normale Impfung in Deutschland.

Aktueller Hit von Gentleman und Michael Patrick Kelly, Wildfire. Hier ist eine Entwarnung aus dem Verkehrszentrum auf der A10 südlicher Berliner Ring, Dreieck Spreeau Richtung Schönefelder Kreuz. Kein Falschfahrer mehr zwischen Dreieck Spreeau und Niederlehme. Foo Fighters jetzt im Top der Abendshow. 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
1: Mit Jana Kreuz, guten Abend. Spanien spielt gegen Argentinien im Fußball-WM-Finale. Großbritannien bekommt neuen Premierminister. USA verlegen weitere Kampfjets nach Nahost. Das Wetter bewölkt, teils auch mit Schauern und Gewitter bei bis zu 15 Grad. Bei der Fußball-WM läuft gerade das Finale zwischen Argentinien und Spanien. Aktuell steht es immer noch 0:0. In der Halbzeitpause gab es eine Musikshow, berichtet Hendrik Lückhoff aus dem ARD-WM-Team.
2: Es war wie angekündigt ein großes Star-Aufgebot in der Halbzeitshow. Madonna, Shakira, Justin Bieber, Coldplay und BTS waren nur einige der Künstler. Dazu ein Kinderchor und Puppen aus der Muppet-Show. Alles im Schnelldurchlauf. 11 Minuten dauerte das circa, mit Auf- und Abbau rund 25 Minuten. Unterdessen wird es immer wahrscheinlicher, dass Jürgen Klopp neuer deutscher Fußball-Bundestrainer wird. Bei Magenta TV sagte Klopp, er habe eine Einigung mit seinem aktuellen Arbeitgeber Red Bull gefunden. Es stehe eigentlich nichts mehr im Wege. Es wird erwartet, dass eine Entscheidung in den nächsten Tagen fällt, ob Klopp Bundestrainer wird.
1: Großbritannien bekommt morgen den 7. Premierminister innerhalb von 10 Jahren. Am Freitag hatte die Labour-Partei Andy Burnham zum Nachfolger von Parteichef Keir Starmer gewählt. Aus der Nachrichtenredaktion berichtet Heike Lüttich.
3: Zunächst wird der bisherige Premier Starmer offiziell seinen Rücktritt erklären. Den hatte er schon im Juni angekündigt. Dann ernennt König Charles dessen Nachfolger Burnham und beauftragt ihn damit, eine neue Regierung zu bilden. Anschließend wird der neue Premier zu seinem Amtssitz in der Downing Street Number 10 fahren und eine Rede halten. Im schon bekannt gewordenen Manuskript heißt es, er wolle dem Land mehr Luft zum Atmen bei finanziellen Entscheidungen verschaffen.
1: Die USA verlegen während des Iran-Kriegs Medienberichten zufolge mehr Kampfflugzeuge in den Nahen Osten. Das Wall Street Journal berichtet, dass das unter anderem Kampfjets vom US-Flugplatz Spangdahlem in der Eifel betreffe. Auch Tankflugzeuge befinden sich demnach auf dem Weg in die Region. Die Polizei in Bremen ermittelt nach einem Raubüberfall auf einen Kiosk in Findorf. Am Abend wurde eine Auseinandersetzung in dem Laden gemeldet. Die Polizei rückte mit einem Großaufgebot an. Wie ein Sprecher bestätigte, gelang es dem Kioskmitarbeiter, den Täter in die Flucht zu schlagen. Dabei wurde der Mitarbeiter leicht verletzt. Der Täter konnte flüchten, die Polizei sucht nach ihm und bittet Zeugen, sich zu melden. Und das waren die Nachrichten mit Jana Kreuz. Heute Abend ist es bewölkt und meistens trocken. Später kann es aber auch noch Schauer und Gewitter geben. Die Temperaturen erreichen noch 15 bis 17 Grad. Die Nacht geht genauso weiter bei 15 bis 11 Grad. Die neue Woche startet auch ähnlich. Sonne und Wolken wechseln sich erst ab. Teilweise gibt es Schauer, Gewitter sind aber eher selten bei maximal 22 Grad.
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4: Vorsicht bitte auf der A29 Oldenburg Richtung Wilhelmshaven. Zwischen Wilhelmshaven und Fedderworder Groden liegt ein Tier auf der Fahrbahn. A27 Bremen Richtung Walsrode. Die Einfahrt Walsrode Süd ist bis 23. Juli wegen Bauarbeiten gesperrt. Die A29 Wilhelmshaven Richtung Ahlhorner Heide ist zwischen Oldenburg-Homstede und Kreuz Oldenburg-Ost wegen Brückenarbeiten bis Dienstag jeweils zwischen 19 Uhr und 5 Uhr gesperrt.
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5: Mit Michael Reufschlick, hallo, mit Bibi Rexha und Faithless jetzt mit New Religion. Und immer noch mit keinem Tor im WM-Endspiel zwischen Spanien und Argentinien.
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Lass die Zeit einfach mal stillstehen, war auch das Motto dieses Fußball-WM-Endspiels in den vergangenen knapp 2 Stunden. Da passierte nicht viel. Es läuft mittlerweile die letzte Minute der angekündigten Nachspielzeit. Reguläre Spielzeit ist um 4 Minuten Nachspielzeit angezeigt. Das ist normalerweise der Zeitpunkt, an dem die Argentinier anfangen, ihre Tore zu schießen. Noch ist es aber 0:0. Allerdings haben sie jetzt angefangen, etwas heftiger zuzutreten. Und es gab eine rote Karte gegen einen argentinischen Spieler, über die im Moment jetzt gerade noch wild diskutiert wird. Während die Uhr weiterläuft, also ein paar Minuten, wird dieses Spiel noch gehen. Und wenn jetzt nicht doch noch dieses Tor fällt in dieser restlichen Zeit, dann wird dieses Spiel auch noch mindestens eine halbe Stunde weitergehen.

Eine Eilmeldung aus dem Verkehrszentrum. Achtung, in Heidelberg ein Falschfahrer auf der Speyerer Straße Heidelberg, Heidelberg-Kirchheim. Zwischen Langer Anger in Heidelberg-Bahnstadt und Heidelberg-Kirchheim. Hier kommt ein Falschfahrer entgegen. Bitte äußerst rechts fahren, nicht überholen auf der Speyerer Straße Heidelberg, Heidelberg-Kirchheim. Zwischen Langer Anger in Heidelberg-Bahnstadt und Heidelberg-Kirchheim. Ein Falschfahrer unterwegs. Bitte Vorsicht in beiden Richtungen.

0: Watch It Burn von Katy Perry. Hier ist Pop, die Abendshow. Wir sind zusammen in HR3, NDR2, RBB 88.8, SR1, MDR Jump, Bremen 4, WDR 2. Und von SWR3, wir starten in weniger als einer Dreiviertelstunde in eine neue Woche. Und es kann sein, dass die Fußball-Weltmeisterschaft dann immer noch läuft. Denn es steht nach wie vor 0:0 zwischen Spanien und Argentinien. Das Spiel geht in die Verlängerung. Argentinien inzwischen in Unterzahl nach einer roten Karte. Wir gucken, was sonst noch los ist in der neuen Woche. In Nordrhein-Westfalen gehen die Sommerferien los. Aber haha, Sommerloch ist nicht in Sicht. Simone Sarno aus unserem Aktuell-Team. Es werden Nachfolger gesucht.
1: Die Unionsfraktion im Bundestag, die sucht ja Nachfolger für den zurückgetretenen Jens Spahn. Kanzler Merz hat nicht ausgeschlossen, dass auch das Kabinett deswegen etwas umgebildet werden könnte. Im Sommerinterview hat er gesagt, man habe es zwar nicht eilig, aber ich bin mir sehr sicher, in der nächsten Woche wird es Gespräche geben. Genauso wird ja auch der Nachfolger beim DFB gesucht. Jürgen Klopp hat heute gesagt, mit Red Bull habe er sich schon mal geeinigt. Und in dieser Woche, wenn die WM irgendwann mal rum ist, könnte es ja auch sein, dass der DFB-Vertrag dann fix gemacht wird.
0: Die Briten sind da schon einen Schritt weiter, die haben schon einen Nachfolger.
1: Und zwar den von Premier Starmer. Der neue an der Spitze der regierenden Labour-Partei ist ja Andy Burnham und der frühere Bürgermeister von Manchester soll morgen als Premier vereidigt werden. Er ist übrigens der 7. in 10 Jahren.
0: Das ist eine gute Quote. Bei der Tour de France braucht es dagegen wohl keinen Nachfolger. Die endet in einer Woche, nächsten Sonntag in Paris.
1: Und momentan sieht es so aus, als ob der Sieger des vergangenen Jahres auch der in diesem Jahr sein wird. Der Slowene Tadej Pogacar führt mit ordentlichem Vorsprung und seit heute ist sein größter Konkurrent, der zweimalige Toursieger Jonas Vingegaard, raus. Der ist ja bei der Etappe heute kurz vor dem Ziel gestürzt und musste verletzt aufgeben. Und übrigens, noch eine Erfolgsserie geht weiter. Im Kino am Donnerstag startet der 5. Teil von Toy Story.
0: Ja, ich dachte ehrlich gesagt, der läuft schon. Nee, startet tatsächlich erst nächste Woche.
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1: There's nothing holding me back. Shawn Mendes. Hier ist Pop, die Abendshow. Gerade war zum ersten Mal der Ball im Netz in diesem WM-Finale zwischen Spanien und Argentinien. Das Tor zählt nicht. Es bleibt weiter beim 0:0. Wir sind in der Verlängerung. Das letzte Mal, dass ein WM-Finale in die Verlängerung gegangen war, war vor 12 Jahren, im Jahr 2014. Auch Argentinien, damals gegen Deutschland. Deutschland hat gewonnen. Und wenn wir aus Fußballstatistiken dann irgendwas lernen, dann bedeutet das wohl, dass Deutschland doch noch eine Chance hat, Weltmeister zu werden? Bin mir nicht ganz sicher. Für die Halbzeitshow in der Verlängerung sind wir gespannt, was die FIFA noch im Petto hat. Denn wir gehen davon aus, dass sie selbstverständlich darauf vorbereitet sind, dass es eine Verlängerung hätte geben können und Beyoncé, Bruce Springsteen, NSYNC, Pepper Woods, Sabrina Carpenter, Dwayne Johnson und die Paw Patrol bereitstehen, um eine riesen Halbzeitshow in den anderthalb Minuten zwischen diesen beiden Verlängerungshälften zu machen. Und dann sind wir alle noch gespannt, wann die nächste Fußballweltmeisterschaft stattfinden wird. Denn Donald Trump, der US-Präsident, eins der Gastgeberländer USA, wo heute das Finale stattfindet, hat ja gestern schon gesagt, dass es die großartigste Veranstaltung seit Menschengedenken war. Und FIFA-Präsident Gianni Infantino saß daneben und hat artig genickt, so wie er immer artig nickt, wenn Donald Trump etwas sagt und ausführt, worum er ihn bittet. Deswegen könnte es interessant werden, nachdem Donald Trump verlangt hat, dass demnächst wieder eine WM in den USA stattfinden soll. Und zwar sofort, und zwar solange er noch da sei.
2: We will be requesting it again immediately, but I said to take out the shock, you could announce us and maybe then for the next one another and even another, but we have to do this again. And we have to do while I'm around. You hear that, Gianni?
1: Wir müssen das wieder machen, und zwar sofort, solange ich noch da bin. Hörst du das, Gianni? Sagte er zu Gianni Infantino heute in einem Fernsehinterview. Und ja, wir wissen, Gianni Infantino macht, was Trump sagt. Donald Trump weiß wahrscheinlich nicht, dass eine Fußballweltmeisterschaft nur alle 4 Jahre stattfindet und dass die nächsten 2 Austragungsorte auch schon vergeben sind. Aber das muss ja nichts heißen, denn wenn Trump das sagt, dann wird Infantino für nächstes Jahr halt wieder eine anberaumen. Und dann kriegen wir wieder so einen epischen Fußballsommer. Ach, hoffentlich hat Shakira Zeit.

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1: Heute Nacht lockern die Wolken bevorzugt westlich der Weser stellenweise stärker auf. Vor allem zwischen Weser und Elbe regnet es häufiger. Die Temperatur geht auf 15 bis 11 Grad zurück. Morgen gibt es mal Sonne, mal dichte Wolken und gebietsweise ziehen Schauer durch, vereinzelt auch kurze Gewitter. Im Nachmittagsverlauf lassen die Schauer nach und von der Nordsee setzt sich die Sonne öfter durch. Die Höchstwerte liegen bei 18 bis 22 Grad.
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2: Vorsicht bitte auf der A29 Oldenburg Richtung Wilhelmshaven. Zwischen Wilhelmshaven und Vedderworder Groden liegt ein Tier auf der Fahrbahn. A27 Walsrode Richtung Bremen. Die Einfahrt Walsrode Süd ist wegen Bauarbeiten bis 23. Juli gesperrt. Die A29 Wilhelmshaven Richtung Ahlhorner Heide ist zwischen Oldenburg-Homstede und Kreuz Oldenburg-Ost wegen Brückenarbeiten bis Dienstag jeweils zwischen 19 Uhr und 5 Uhr gesperrt.
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Bleu Soleil und Soleil Bleu, hier ist Pop, die Abendshow. Miles Smith lebt eigentlich im Traum vieler Menschen. Er ist ein international erfolgreicher Musiker mit Hits wie Stargazing, Nice to Meet You, Stay If You Wanna Dance und Drive Safe. Also Tourleben, Musikstudios, Festivals, das volle Programm. Aber wir wissen auch, es geht ihm nicht immer gut damit. Er hat das schon öfter erzählt. Und jetzt, da sein Debütalbum draußen ist, seit einem Monat, sagt er, es ist auch eine Gratwanderung für ihn. Bin ich aufgeregt? Absolut. Will ich, dass es erfolgreich ist, dass es alle hören und lieben? Auch, absolut. Aber bin ich am Limit? Absolut. Weiß ich, wie ich damit umgehen soll? Absolut nicht. Großer Fragenkatalog von Miles Smith an sich selbst, aber mit Antworten, die nicht alle Mut machen. Er macht eine schwere Zeit durch. Er sagt aber auch, dass er selbst weiß, dass das für andere Menschen in seinem Umfeld anstrengend sein kann. Und darum hat er sich zurückgezogen. Ich will nicht in einer Welt leben, in der niemand offen über Gefühle redet. Und ich habe viele Nachrichten bekommen. Da lag viel Frustration drin. Viele wussten auch nicht, wie es mir wirklich geht. Ich habe niemanden an mich rangelassen. Und ich will das eigentlich ändern. In der Hoffnung, dass es Miles Smith bald besser geht und er auch seinen eigenen Erfolg genießen kann. Miles Smith, jetzt mit Heaven.

0: Heaven, aktueller Hit von Miles Smith. Und während ihr den gehört habt, ist in East Rutherford beim WM-Finale Folgendes passiert. Hier ist ARD-Sportreporterin Stefanie Bartschik.
1: Flanke in die Mitte, da ist Nico Williams abgelegt. Schuss, Tor!
0: Die Verlängerung läuft und zwar noch gut 10 Minuten. Spanien jetzt 1-0 gegen

0: Afterlife.
1: Afterlife von Michael Schulte. Hier ist Pop, die Abendshow. 1:0 ist der Spielstand zwischen Spanien und Argentinien im Fußball-WM-Finale, gerade in East Rutherford in der Nähe von New York. Es sind noch regulär 4,5 Minuten zu spielen in der Verlängerung. Ein bisschen Nachspielzeit wird noch oben drauf kommen. Ein zweites Tor für Spanien ist gerade nicht anerkannt worden, weil es eine Abseitsposition war. Spanien in Überzahl seit dem Ende der regulären Spielzeit. Es hatte eine rote Karte für Argentinien gegeben. Und der ZDF-Reporter hat auch gerade die erste Torchance für Argentinien in der 115. Minute verzeichnet. Das ist ein bisschen gemein. Sie hatten schon eine weitere im Spiel. Eben ziemliches Dauerfeuer der Spanier auf das argentinische Tor, aber immer noch erst einer drin. Das ist der aktuelle Spielstand. Ein paar Minuten noch zu spielen. Im Moment Spanien auf dem Weg, Weltmeister zu werden. Aber Argentinien ist bekannt für Tore im letzten Moment. Also eigentlich noch alles offen. Wir sagen es euch gleich.

Some say of Neya. Hier ist Pop, die Abendshow. Spanien in allen Statistiken besser gegen Argentinien heute. Im Moment auch in der Torbilanz 1:0. Aber es muss auch so bleiben, damit Spanien Weltmeister wird. Innerhalb der nächsten paar Minuten. Halbe Minute noch reguläre Spielzeit innerhalb dieser Verlängerung im WM-Finale. Es wird wahrscheinlich aber noch ein bisschen länger dauern. Das heißt, das wird euch dann Ben Streubel gleich in der Popnacht vermutlich sagen, wie es ausgegangen sein wird. Oder ihr erfahrt es in den Nachrichten. Wenn es in den nächsten paar Sekunden passiert, schreie ich euch während Coldplay nochmal an. Das war's von mir, Michael Reufsteck. Schöne Nacht. 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
1: Um 0 Uhr mit Klaus Regineck. Russland hat nach Angaben aus der Ukraine ein türkisches Frachtschiff im Schwarzen Meer mit Raketen angegriffen. Dabei seien 5 Besatzungsmitglieder getötet worden, 8 weitere verletzt, sagte der ukrainische Ministerpräsident Korsetski. 5 Seeleute werden noch vermisst. Der Frachter hatte Mais an Bord und kam aus der ukrainischen Hafenstadt Odessa. Nach Angaben der ukrainischen Marine war der Frachter gerade dabei, das Kampfgebiet vor der Hafenstadt zu verlassen. Bisher haben sich weder Russland noch die Türkei zu dem Vorfall geäußert. Grünen-Chefin Brandner sieht im Rücktritt von Unionsfraktionschef Spahn eine Chance für Bundeskanzler Merz. Im ARD-Sommerinterview sagte sie, Merz könne sich jetzt von allen Kabinettsmitgliedern trennen, die handwerkliche Schwächen hätten. Aus Berlin dazu Lissi Kaufmann.
2: Für Grünen-Chefin Franziska Brandner steht fest, Jens Spahn war überfällig. Der Ex-Fraktionschef der Union habe bereits vor Bekanntwerden der Leihmutterschaft in den vergangenen Jahren an Glaubwürdigkeit verloren, so Brandner im ARD-Sommerinterview. Einen Umbau des Kabinetts will Kanzler Merz nicht ausschließen. Im ZDF-Sommerinterview spricht er davon, dass Spahns Rücktritt eine Gelegenheit sein könnte, noch einmal über die Aufstellung der Bundesregierung nachzudenken.
1: Bei der 15. Etappe der Tour de France musste sich Favorit Tadej Pogacar dem Belgier Remco Evenepoel geschlagen geben. Pogacar bleibt aber weiter im gelben Trikot. SWR-Sportreporter Steffen Gahr.
3: Es war ein emotionaler und schmerzhafter Tag bei der Tour. Remco Evenepoel holte den Tagessieg für die deutsche Red Bull-Mannschaft im Bergaufsprint gegen Tadej Pogacar. Im Ziel merkte man dem Belgier die Genugtuung an. Ein gebrauchter Tag dagegen war es für Jonas Vingegaard. In der Nacht eine Dopingkontrolle und dann im Finale der Etappe ein Sturz. In einer flachen Rechtskurve kam der zweimalige Toursieger zu Fall und musste das Rennen aufgeben. Mit einer weißen Binde am rechten Arm stieg er in einen Krankenwagen. Einen sportlichen Dämpfer kassierte Florian Lipowitz. Er verlor Zeit. Das Podium ist jetzt 50 Sekunden entfernt.
1: Die Telekom hat sich die Übertragungsrechte für die Fußball-WM 2030 gesichert. Das Bonner Unternehmen teilt mit, alle 104 Spiele dieses Turniers würden auf Magenta TV gezeigt, ein Teil davon auch exklusiv. Und soeben wird gemeldet, Spanien ist neuer Fußball-Weltmeister. Im Endspiel der WM in East Rutherford in den USA besiegte Spanien die Mannschaft aus Argentinien mit 1:0. Das Tor schoss Mittelstürmer Ferran Torres in der zweiten Hälfte der Verlängerung. Das Wetter in Deutschland in der Nacht teils bewölkt, teils regnerisch bei Minimaltemperaturen von 6 Grad. Morgen im Norden und in der Mitte Deutschlands weiter Schauer, im Süden Sonne bei maximal 26 Grad, 0:03 Uhr.
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4: A27 Bremen Richtung Walsrode. Die Einfahrt Walsrode Süd ist bis 23. Juli wegen Bauarbeiten gesperrt. A27 Walsrode Richtung Bremen. Die Einfahrt Walsrode Süd ist wegen Bauarbeiten bis 23. Juli gesperrt. Die A29 Wilhelmshaven Richtung Ahlhorner Heide ist zwischen Oldenburg-Homstede und Kreuz Oldenburg-Ost wegen Brückenarbeiten bis Dienstag jeweils zwischen 19 Uhr und 5 Uhr gesperrt.
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5: Mit Ben Ströbel, El Toro sozusagen. Ja, also Spanien ist Fußballweltmeister 2026. Gratulation! Und dann werden wir natürlich auch die nächsten Stunden ein bisschen mit den Spaniern feiern hier.
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0: Spanien ist Fußball-Weltmeister 2026. Und da ist doch lange gar nichts passiert. Dann gab es eben die Verlängerung und dann plötzlich in der 106. Minute, war das ein Spiel.
1: Spanien hat dieses WM-Finale vor mehr als 80.000 Zuschauern in New York hochverdient gewonnen durch ein Tor von Ferran Torres in der 106. Minute, also in der Verlängerung. Die Spanier haben 20 Mal aufs Tor der Argentinier geschossen, die ihrerseits nur zweimal der Rekord-Europameister war, hoch überlegen und hätte das Spiel eigentlich gemessen an den Chancen auch schon in der regulären Spielzeit gewinnen können. Aber der beste Mann bei Argentinien war nicht Lionel Messi, es war Torhüter Emiliano Martinez. Und Argentinien sah auch Ende der regulären Spielzeit eine gelb-rote Karte, musste also die Verlängerung mit einem Mann weniger auskommen. Spanien jubelt und feiert verdient den WM-Titel.
0: Und damit ihr nochmal mitbekommt, wie war denn dieses 1:0 in der 106. Minute?
2: Flanke in die Mitte, da ist Nico Williams abgelegt, Schuss, Tor!
0: Auch deutsche Reporterinnen lernen was von den Spanischen.
2: Ferran Torres!
0: Wahnsinn!
2: Spanien führt! Spanien führt! Spanien führt! 1:0!
0: Und wir feiern die Spanier mit dem Song aus der ersten Hydration Break. Las Ketchup und der Ketchup-Song. Gratulation!

Serre, hä? So, wir spielen aber keinen Don't Cry for Me Argentina. Es ist 0.16 Uhr, noch eine Gefahrenstelle. Vorsicht in beiden Richtungen auf der A28 Oldenburg leer. Da läuft ein Hund auf der Autobahn in Höhe Apen-Remels. Passt hier wieder auf.

0: Styles und America the Girls in der Popnacht. Ach, wo haben viele Menschen Fußball geschaut? Ich vielleicht mal auf dem Knie im Zug. Und Franco, der war in seinem LKW auf einem Parkplatz in Bad Eickel, hat den Sieg der Spanier mitbekommen, ist ein großer Spanien-Fan.
1: Viva! Ja. La Espanol! Es war abzusehen, Spanien dominiert den Weltfußball. Unfucking fassbar! Ja. Gratulation, ich verbeuge mein Haupt, ich ziehe den Hut, ey.
0: Also Franco kriegt noch seinen Lieblingssong jetzt, er macht die Party weiter, wackelt mit dem rechten Fuß dazu, bevor er wieder losfährt mit seinem LKW von Valle Eickel in die Welt. Mit Michel aus der Cloud.

Fußballherd, es ist 0.26 Uhr. Aufpassen bitte, wenn ihr auf der A3 unterwegs seid. Frankfurt in Richtung Köln, da steht ein defektes Fahrzeug auf der Fahrbahn. Zwischen Siebengebirge und Kreuz Bonn-Siegburg. Die Popnacht mit dem neuen Hit von Conor Skinner, Find You.

0: 0.30 Uhr ist es.
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9: Heute gibt es mal Sonne, mal dichte Wolken und gebietsweise ziehen Schauer durch. Vereinzelt auch kurze Gewitter. Im Nachmittagsverlauf lassen die Schauer nach und von der Nordsee setzt sich die Sonne öfter durch. Die Höchstwerte liegen bei 18 bis 22 Grad. Der Wind weht mäßig bis frisch aus Nordwest mit starken Böen. Morgen stellt sich ein meist trockener Mix aus Sonne und oftmals lockeren Wolken ein. Nur vereinzelt sind Schauer möglich. Bei maximal 18 bis 24 Grad ist es nicht mehr ganz so windig.
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10: A1 Osnabrück Richtung Bremen. Die Ausfahrt Bremen-Arsten ist wegen Bauarbeiten bis 20. Juli 6 Uhr gesperrt. Eine Umleitung ist eingerichtet. A27 Walsrode Richtung Bremen. Die Einfahrt Walsrode Süd ist wegen Bauarbeiten bis 23. Juli gesperrt. Die A29 Wilhelmshaven Richtung Ahlhorner Heide ist zwischen Oldenburg-Homstede und Kreuz Oldenburg-Ost wegen Brückenarbeiten bis Dienstag jeweils zwischen 19 Uhr und 5 Uhr gesperrt.
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0: Und die am meisten unterschätzte Höchsttemperatur heute in der Welt: Valencia. Valencia, España. Heute 32 Grad. Hier ist die Popnacht. Mein Name Ben Sträubel und das sind Somberit Undressed. Yeah.

0: guten Kerles in der Popnacht. Gratulation. Wie sagte mein Opa immer? Si quieres, puedes. Wenn du willst, dann kannst du es, mein spanischer Opa aus Malaga. Also, Spanien ist Fußballweltmeister 2026. In der 106. Minute haben sie ein Tor geschossen gegen die Argentinier. Messi weint gerade in diesem Moment. Naja, was soll er anderes machen? Und Donald Trump ist ja auch im Stadion gewesen, hat mit Infantino sich das Spiel angeschaut, der mit seinen weißen Schühchen über diesen harten Rasen stolziert ist, eben gemeinsam mit Donald Trump. Und Donny, der hängt jetzt den spanischen Spielern die Medaillen um, was für ihn natürlich sehr schwierig sein muss, weil er nun den Spaniern ausgerechnet, ein Land, das er am wenigsten leiden kann momentan. Aber wie gesagt, Glückwunsch, und wir fassen nochmal die Highlights des Spiels zusammen in einer Minute.
1: Es geht los mit Lionel Messi, der Größte aller Zeiten. Angriff Spaniens läuft. Große Chance, Schuss, gehalten! Das 104. Spiel der Weltmeisterschaft ist nicht das Beste.
2: Halbzeitstand in New York zwischen Spanien und Argentinien 0:0.
3: Fand die Halbzeitpausenshow hier wirklich super. Lamine Yamal, der durch zwei durch, bringt die Ball in die Mitte, Kopfballschuss! Messi ist kein Thema, findet nicht statt.
1: Da Fernandes schon gelb hatte, gibt es jetzt gelb-rot.
3: Wir gehen in die Verlängerung, wir gehen in die Overtime. Schuss, Tor!

0: zum zweiten Mal Weltmeister.
1: Gratulation, und die Highlights könnt ihr nochmal durchklicken, wenn ihr mögt, auf sportschau.de. Hier ist die Popnacht.

0:43 Uhr. Vorsicht auf der A29 Oldenburg in Richtung Wilhelmshaven. Da liegt ein großes Tier zwischen Wilhelmshaven und Fedderwader-Groden auf der Fahrbahn. 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

0: The Bowser und Magnetic in der Popnacht. Ja, das ist schon eine spanische Nacht hier, die wir hier gemeinsam feiern. Aber ich bin ja auch Wahlspanier, weil als Deutschland ausgeschieden ist, habe ich mich ja sofort auf die Seite Spaniens geschlagen. Irgendwie hat es ja auch funktioniert. Also Spanien, Fußballweltmeister 2026 und das Tor in der 106. Minute gegen Argentinien hat ja dann erlösend für die Spanier Ferran Torres geschossen. Der hat eben den Pokal in die Hand bekommen.
1: Das war nicht nur mein Verdienst, sondern der aller 26 Spieler, die hier zusammen angetreten sind. Ich glaube, heute war das Schicksal bereits geschrieben. Es war vorherbestimmt, dass wir fernab unserer Fans gewinnen würden, aber wir haben versucht, sie so nah wie möglich bei uns zu haben. Am Ende sind alle Finals schwierig und wenn man Messi im gegnerischen Team hat, wird man immer etwas nervös. Aber letztlich haben wir uns immer auf uns selbst verlassen, auf unseren eigenen Fußball und ich glaube, das haben wir heute unter Beweis gestellt. Am Ende war es eine riesige Erleichterung. Ich glaube, ich war während des gesamten Turniers eine viel kritisierte Person, aber wie gesagt, das Schicksal war vorhergezeichnet, Gott sei Dank. Er gibt mir immer die Kraft, weiterzumachen.
0: Gracias, adios, ist immer gut. So werden wir auch diese Show beenden, aber das dauert noch ein bisschen. Madonna ist ja auch aufgetreten in der Halbzeitshow, gemeinsam mit unter anderem BTS, Justin Bieber und Coldplay. Madonna, Music. Nochmal Gratulación a España.

Please touch me. Hier ist die Popnacht. Michael Bauer, der ist in Dubai gerade wach geworden. Bei ihm ist es nicht 0.54 Uhr, sondern 6.54 Uhr unserer Zeit ein bisschen voraus. Und, nee, in Singapur, so. Und er schreibt, er hofft, dass da die Sonne aufgeht bald. Wünsche ich dir natürlich auch. Sieht sehr müde aus. Der Michael hat ein Foto geschickt von sich. Würde gerne einen Aufwach-Hit hören hier von Christa Sarandi. Good Old Days. Schicke ich mal rüber als Energieregel in der Popnacht.

Christus Randy. Good old days in der Popnacht. Vorsicht auf der A39. Lüneburg in Richtung Hamburg. Da liegt ein Reh zwischen Lüneburg Nord und Hahndorf auf der Fahrbahn. Die Popnacht mit Rihanna und Rootboy.

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1: Um 1 Uhr mit Klaus Reginek. Seit einer Stunde hat der Fußball einen neuen Weltmeister. Spanien hat das Endspiel der WM in den USA gewonnen mit 1:0 gegen Argentinien. Zum Sieg reichten 90 Minuten allerdings nicht. Das Finale zusammengefasst von Michael Augustin.
2: Spanien hat dieses WM-Finale vor mehr als 80.000 Zuschauern in New York hochverdient gewonnen durch ein Tor von Ferran Torres in der 106. Minute, also in der Verlängerung. Die Spanier haben 20 Mal aufs Tor der Argentiner geschossen, die ihrerseits nur zweimal der Rekord-Europameister war, hoch überlegen und hätte das Spiel eigentlich gemessen an den Chancen auch schon in der regulären Spielzeit gewinnen können. Aber der beste Mann bei Argentinien war nicht Lionel Messi, es war Torhüter Emiliano Martinez und Argentinien sah auch Ende der regulären Spielzeit eine gelb-rote Karte, musste also die Verlängerung mit einem Mann weniger auskommen. Spanien jubelt und feiert verdient den WM-Titel.
1: Nach dem Rücktritt von Unionsfraktionschef Spahn überlegt Bundeskanzler Merz, ob er einige Ministerposten neu besetzt. Das hat er im ZDF-Sommerinterview gesagt. Wer Spahn nachfolgen soll, ist bisher unklar. Grünen-Chefin Brandner sieht im Rücktritt Spahns eine Chance für den Bundeskanzler. Sie sagte im ARD-Sommerinterview, Merz könne sich mit einer Kabinettsumbildung von allen befreien, die handwerkliche Schwächen hätten oder ideologisch verbohrt seien. Russland hat nach ukrainischen Angaben ein türkisches Frachtschiff mit Raketen angegriffen. Dabei seien 5 Besatzungsmitglieder getötet worden, darunter der Kapitän. Die ukrainische Marine erklärte, Russland habe das Schiff mit Marschflugkörpern beschossen. Der Frachter sei gerade dabei gewesen, das Kampfgebiet vor der ukrainischen Hafenstadt Odessa zu verlassen. 5 Besatzungsmitglieder würden noch vermisst, 8 Menschen seien in ein Krankenhaus nach Odessa gebracht worden. Nach Angaben des ukrainischen Außenministeriums hatte der Frachter Mais geladen. An der neuen EU-Regel, dass große Firmen unverkaufte Kleidung oder Schuhe nicht mehr wegwerfen dürfen, gibt es Kritik. Die Vorschrift besagt, die Ware muss entweder nochmal angeboten oder gespendet werden. Damit will die EU unter anderem die Umwelt schützen. Der Handelsverband Deutschland meinte jetzt, das sei für die Einzelhändler teuer, wegen der zusätzlichen Kosten für Lagerung und Sortierung. Der Verband der deutschen Textil- und Modeindustrie kritisierte die zusätzliche Bürokratie. Für mehr Nachhaltigkeit brauche es mehr Recyclingmöglichkeiten. Das Wetter in Deutschland. Nachts im Norden und im Osten Wolken mit Schauern, örtlich auch Gewitter. An den Alpen später trocken und aufgelockert, überall sonst meist klar bei minimal 6 Grad. Am Tag in der Nordhälfte wechselnd bewölkt, gelegentlich mit Schauern und Gewittern, in der Südhälfte oft sonnig. Maximal 26 Grad. 1:03 Uhr.
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3: Vorsicht bitte auf der A28 Oldenburg Richtung Bremen. In der Einfahrt hatten laufen Katzen. A27 Walsrode Richtung Bremen. Die Einfahrt Walsrode Süd ist wegen Bauarbeiten bis 23. Juli gesperrt. Die A29 Wilhelmshaven Richtung Ahlhorner Heide ist zwischen Oldenburg-Homstede und Kreuz Oldenburg-Ost wegen Brückenarbeiten bis Dienstag jeweils zwischen 19 Uhr und 5 Uhr gesperrt.
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4: Mit Ben Streubel. Dann suchen wir mal den ersten lautesten Hit dieser Show für diese Woche, den Lenkradklopfer. Für kurz nach 1 habt ihr eine Idee. Vielleicht habt ihr ja noch einen schönen WM-Party-Song. Ich würde mal sagen, wir fangen diese Stunde mal an mit Shakira und Burner Boy. Da kann man nichts falsch machen. Obwohl das sehr lustig aussah in der Halbzeitshow, als Shakira dann so sang und dann der riesige Burner Boy neben mir stand. Ne? Dachte ich, oh, das ist irgendwie, da scheint eine Verzerrung des Bildes vorzuliegen. Ich musste meine Brille kurz mal wegnehmen, aber gut. Also, schöne Performance. Die, die hören wir gleich. Habt ihr noch eine Idee für den Lenkradklopfer? Dann 07221 2011. Ich sammle die Vorschläge ein und dann wird Deutschland über den lautesten Hit dieser Show entscheiden. 07221 2011. Welcher Hit soll es denn für euch sein?
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0: Der lauteste nach der Lenkradklopfer hier.
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0: Hier in der Popnacht entscheidet sich das jetzt zwischen den Vorschlägen aus Rheinland-Pfalz und Niedersachsen. Steffen aus Bad Kreuznach. Guten Morgen, Steffen.
3: Guten Morgen.
0: Du hast Fußball nur so mit einem Auge oder einem Ohr mitbekommen. Du hast auch gar keinen Fernseher, ne? Du guckst das gar nicht, sowas, ne?
3: Nee.
0: Du klebst Bildchen und sammelst Bilder vor allen Dingen über Bad Kreuznach, weil du da so ein Fan bist. Hast du irgendein schönes Bild am Wochenende, wo du das ganze Wochenende auf dem Boden gekniet hast und Bilder geklebt hast, gefunden? Gab es ein Highlight?
3: Ja.
0: Was war denn das?
3: Das war ein Bild von der Hochstraße.
0: Aha. Kreuznach. Hochstraße heißt sie?
3: 150 Jahre alt.
0: Aha, und was kann man da sehen auf diesem Bild?
3: Die Häuser, die alten und die alte Straße.
0: Hätte ich fast gedacht, hätte ich genauso beschrieben jetzt, ohne es gesehen zu haben.
3: So,
0: aber dann hast du dann so ein altes und neues Bild, vergleichst das dann nebeneinander, gibt es ja solche Bücher auch.
3: Ja.
0: Okay,
3: ja.
0: Schön, dass du das machst und du hast ja ausgesucht von U2, Sunday, Bloody Sunday.
3: Ja.
0: Das Lenkrad klopft, nichts falsch. Wollt ihr das vielleicht hören und David auf dem Lenkrad trommeln? Dann gerne Sunday, Bloody Sunday von U2. Andreas, guten Morgen, der ist in Hameln zu Hause. Ja, so, und du hast dir einen Song ausgesucht von den Sugar Babes und Girls Aloud. Ist aber lustig. Eine Version von Walk This Way, die kenne ich gar nicht.
4: Walk This Way.
0: Die Älteren haben es vergessen, die Jüngeren können sich nicht mehr erinnern, aber cool. Sugar Babes und Girls Aloud. Was machst du denn heute Nacht?
5: Ich bin auf der Jagd, ich jage Motten.
0: Motten?
5: Ja.
0: Wie Motten das Licht? Warum denn? Hast du so viele in deiner Wohnung oder was?
5: Ich weiß nicht, wo die sich verstecken. Mhm. Das gibt es überhaupt gar nicht. Wir haben vor allen Fenstern haben wir Fliegengitter, machen alle Türen zu. Und irgendwann dann nachts, wenn ich dir zuhöre, dann kommen sie raus. Vielleicht wollen die auch deine Stimme hören.
0: Oder dich auffressen. Es ist die innere Verwesung. Das kommt in den besten Familien vor. Ich würde mal so die Kleiderschränke durchsuchen. Meistens hängt es ja das Tier, die Motte, im Kleiderschrank und knabbert ein bisschen. Man merkt es dann, wenn man so ein Jackett rauszieht. Und dann hat man da so ein Loch drin und denkt sich, wo kommt denn das her? Hat da irgendein führender Mensch in meinem Leben vielleicht sich mit dem Zahn verheddert? Ja. Nein, es war die Motte. Also ich vermute mal, das ist da, ne?
5: Okay, ich schaue extra nochmal nach.
0: Naja gut, wenn es müffelt und so in der Wohnung, sollte man vielleicht auch ausziehen oder den Kammerjäger bestellen. Also du hast dir diesen schönen Song von den Sugar Babes ausgesucht von Girls Aloud, Walk This Way. Ich bin gespannt, wie Deutschland entscheidet. Was wollt ihr denn hören? Sunday, Bloody Sunday von U2 oder doch vielleicht lieber diese Version von Walk This Way? 07 221 2011.

0: Lucien und Love Bites back in der Popnacht.
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0: Und die Vorschläge heute Nacht kamen aus Rheinland-Pfalz und Niedersachsen. Andreas aus Hameln, der war für Walk This Way in einer Version von Girls Aloud und den Sugar Babes. Und Rheinland-Pfalz vertreten durch Steffen aus Bad Kreuznach, Sunday, Bloody Sunday von U2, hat er gerade gehört. Es ging sehr schnell in eine Richtung und 77% aller Anrufer wollten U2 hören, ich mache

0: Sunday.
1: Es ist 1:26 Uhr, eine Gefahrenstelle von der A5. Karlsruhe in Richtung Basel, da ist eine Ölspur auf der Fahrbahn und zwar zwischen Teningen und Freiburg Nord. Habt ihr noch was gesehen, was nicht auf die Straße gehört? 07 221 2011.

0: Flügel ist rausgeschoben. Dido White Flag. Hier ist die Popnacht. Es ist 1.32 Uhr.
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2: Heute gibt es mal Sonne, mal dichte Wolken und gebietsweise ziehen Schauer durch. Vereinzelt auch kurze Gewitter. Die Höchstwerte liegen bei 18 bis 22 Grad. Morgen stellt sich ein meist trockener Mix aus Sonne und oftmals lockeren Wolken ein. Nur vereinzelt sind Schauer möglich. Bei maximal 18 bis 24 Grad ist es nicht mehr ganz so windig.
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3: A27 Bremen Richtung Walsrode. Die Einfahrt Walsrode Süd ist bis 23. Juli wegen Bauarbeiten gesperrt. Die A29 Wilhelmshaven Richtung Ahlhorner Heide ist zwischen Oldenburg-Homstede und Kreuz Oldenburg-Ost wegen Brückenarbeiten bis Dienstag jeweils zwischen 19 Uhr und 5 Uhr gesperrt. Oldenburg, die Ammerländer Heerstraße stadteinwärts, ist zwischen Schützenweg und der A28 Haventor nach einem Unfall gesperrt.
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0: Und die am meisten unterschätzte Höchsttemperatur heute in Malaga, España. Da werden es heute 31 Grad. Hier ist die Popnacht. Mein Name Ben Streubel.

0: Axel und Incrosso.
1: Es ist 1.39 Uhr, eine Gefahrenstelle von der A3 Köln in Richtung Frankfurt. Da steht ein defektes Fahrzeug zwischen Siebengebirge und Bad Honnef-Lehnsherr. Passt bitte auf.
2: Spanien ist Fußballweltmeister. Sisi.
1: Und der spanische Mario Götze, der heißt Ferran Torres. Genau wie Götze damals 2014, hat dieses Mal Torres das entscheidende 1:0 in der Verlängerung gegen Argentinien geschossen. Ein Déjà-vu war das natürlich für Messi und ein Traumabend für die spanische Mannschaft. Jens-Jörg Rieck, der hat das Spiel live für die ARD kommentiert. War denn die Feier nach der Pokalübergabe eben genauso XXL wie das gesamte Turnier?
3: Nein, es war irgendwie so ein ungläubiges Staunen, als nach 120 auf der einseitigen Minuten Wunderkind Jamal auf dem Rasen im East Rutherford lag, war es Erschöpfung, Fassungslosigkeit und immer wieder der Blick in diese riesige Schüssel, in der bestimmt 50.000 der 80.000 auf Seiten der Argentinier waren. Ein Staunen, das eigentlich so gar nicht zu diesem Spiel passte, in dem der Titelverteidiger aus Südamerika in den ersten 90 Minuten nicht einmal auf das Tor der Spanier geschossen hatte. Nachher, als dann im goldenen Konfettiregen vor einem bestimmten 10 Meter hohen Duplikat des WM-Pokals die Trophäe an Kapitän Rodri ging. Da gab es dann all die bekannten Bilder von der Furia Rocha, die hier übrigens komplett abgeräumt hat. Der WM-Titel, der goldene Ball für den besten Spieler, der diesmal nicht an den bis dahin überragenden, aber im Finale blassen Messi ging, sondern an Spaniens Rodri. Dazu die goldenen Handschuhe für Spaniens Simon als bester Torwart des Turniers und natürlich auch noch die Auszeichnung für den besten Nachwuchsspieler, die am Ende an Barças Innenverteidiger Cubarsí ging. Spanien feiert, räumt alles ab, aber ganz oft sah es so aus, als ob sie es gar nicht glauben können. Aber es stimmt, Spanien ist nach 2010 zum zweiten Mal Fußball-Weltmeister.
1: Yeah, Glückwunsch nach Spanien. Wird eine schöne Partynacht heute in Madrid beispielsweise. Ritmo de la Noche in Barcelona, in Bilbao, wo auch immer in Spanien gefeiert wird. Und viele Spanier überall im Land feiern mit. Also wenn ihr irgendwo eine Party macht, dann gerne mal eine WhatsApp schicken. 07221 2011. Dann sind wir gerne mal kurz dabei und spielen euch auch noch einen schönen Hit. Das lief da im Hintergrund eben gerade bei Jens-Jörg Krieg. Das war Samba de Janeiro. Naja, passt so ein bisschen vom Rhythmus auf jeden Fall. Und wenn ihr euch nochmal durchklicken möchtet durch das WM-Finalspiel, dann gerne auf sportschau.de. Hier ist die Popnacht.

Creepin', die Popnacht ist hier. Sven Benz ist unterwegs in Deutschland und Sven lebt eigentlich in Alicante und hätte auch lieber den Sieg seiner Mannschaft, seiner spanischen Mannschaft hier bei der Weltmeisterschaft in Alicante mit seinen Freunden am Pool gefeiert und natürlich auch seiner Familie. Frauenfreunde feiern nämlich dort immer noch, wie er hier schreibt in seiner WhatsApp. Aber er ist im LKW unterwegs, gerade auf dem Weg von La nach Dresden, Cottbus, Krakau. Und erst am kommenden Freitag oder Samstag ist er dann wieder zu Hause in Alicante. So, und telefonieren kann er auch nicht, hat eine spanische Mobilfunknummer. Und er schreibt, es würde ihn sofort in den Ruin stürzen, wenn er da dran gehen würde, wenn ich anrufe. Deswegen habe ich das 3-mal versucht. Er ist nicht dran gegangen. Ich möchte ihn ja auch nicht in den Ruin stürzen. Aber sein Lieblingshit hier spielen, damit er motiviert weiter durch die Nacht fährt in Deutschland. Mit Grüßen natürlich an die Family. Möchte er gerne diesen Song hier hören von Whitesnake. Was Kultisches in dieser Show. Here I Go Again.

The Night, Dua Lipa, 1:56 Uhr. Vorsicht bitte auf der A2 Dortmund in Richtung Hannover. Da liegen mehrere Gegenstände auf der Fahrbahn. Zwischen Wunstorf-Kohlenfeld und Wunstorf-Lute. Und noch von der A3 Köln Richtung Frankfurt haben wir eine Gefahrenstelle. Ein defektes Fahrzeug steht dort zwischen Siebengebirge und Bad Honnef-Lenz. Hier passt ja auf. Kann ich mich drauf verlassen?

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1: Um 2 Uhr mit Klaus Regineck. Der neue Fußball-Weltmeister heißt Spanien. Im Finale der WM siegte die Mannschaft in East Rutherford gegen Argentinien mit 1:0. Alles Wichtige zum Spiel aus den USA von ARD-Sportreporter Michael Augustin.
2: 20:2 Torschüsse sind der Beweis dafür, wie verdient Spanien dieses WM-Finale gewonnen hat. Und trotzdem musste der Europameister vor mehr als 80.000 Zuschauern gegen klar unterlegene Argentinier in die Verlängerung. Dort traf Ferran Torres zum Sieg. Genau wie Torvorbereiter Nico Williams war er vorher eingewechselt worden. Argentinien musste nach einem Platzverweis Ende der regulären Spielzeit in der Verlängerung zu 10 spielen. Lionel Messi konnte anders als in den Spielen davor die Partie nicht mehr umbiegen. Zu schwach war er, zu überlegen waren die Spanier. Der Europameister ist nun auch Weltmeister.
1: Torschützenkönig des Turniers wurde der französische Stürmer Kylian Mbappé mit 10 Treffern, Spieler des Turniers der spanische Mittelfeldprofi Rodri. Die goldenen Handschuhe für den besten Keeper gingen an den spanischen Torhüter Unai Simon. Er kassierte im gesamten Turnier nur ein einziges Tor. Das US-Militär hat nach eigenen Angaben wieder Ziele im Iran angegriffen, die 9. Nacht in Folge. Auf der Plattform X hieß es, die USA wollten die militärischen Fähigkeiten des Landes weiter schwächen. Der Iran greife weiter Handelsschiffe in der Straße von Hormuz an. Der Rücktritt von Jens Spahn als Unionsfraktionsvorsitzender könnte Neubesetzungen in der Regierung zur Folge haben. Das sagte Bundeskanzler Merz im ZDF-Sommerinterview. Wer langfristig Spahns Nachfolge antreten soll, ist bisher unklar. Aus dem ARD-Hauptstadtstudio berichtet Lissi Kaufmann.
3: In Berlin wird unter anderem über den bisherigen Kanzleramtschef Frey als Nachfolger von Spahn als Fraktionschef spekuliert. Das würde wiederum eine Neubesetzung in der Bundesregierung nötig machen. Im Interview macht Merz auch